0: selbst die geringste Fahrlässigkeit werde ans Licht kommen. Der erste Spieltag in der neuen Saison der Fußball-Bundesliga ist beendet. Zum Abschluss hat Augsburg den Ligarückkehrer Schalke mit 3:0 besiegt. Schon davor hatte Freiburg Bremen mit 4:1 geschlagen. Und im Hockey haben die deutschen Männer sich zum vierten Mal den Weltmeistertitel gesichert. Im Finale gab es einen 1:0-Sieg gegen Spanien.
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12: Ich bin Florian Klaus. Sollte die AfD nach der Wahl in Sachsen-Anhalt regieren, würde das Bundesland laut Kanzler Merz schweren Schaden nehmen. Er könne sich nicht vorstellen, dass ausländische Investoren zu einem AfD-Ministerpräsidenten kommen, um sich anzusiedeln, sagte er in der ARD. Die AfD liegt mit Umfragewerten um 40% klar vorne. Unter den Durchschüsse bei einem Schweizer Techno-Festival Verletzten ist auch eine Deutsche. Das hat die Aargauer Kantonspolizei mitgeteilt. Die anderen 4 Verletzten seien demnach Schweizer. Eine 22-Jährige war durch die Schüsse getötet worden. Ein oder mehrere Täter hatten gestern am frühen Morgen mit mindestens 2 Waffen geschossen. Nach dem oder den Tätern wird laut Polizei noch gefahndet. Einem Bericht der Washington Post zufolge haben hochrangige US-Militärs gewarnt, dass eine Verlängerung groß angelegter Angriffe auf den Iran nicht tragbar sei. Ein Pentagon-Sprecher hat den Text inzwischen als ein Bericht voller Ungenauigkeiten zurückgewiesen. Gleichzeitig hat er geschrieben, dass die Veröffentlichung streng geheimer Lageberichte ein Verbrechen sei. Die USA haben zum ersten Mal seit Ende Juli wieder Angriffe im Iran geflogen. Ziel waren 2 Raketenwerfer. Zum Abschluss des ersten Spieltags der neuen Fußball-Bundesliga-Saison hat Augsburg Schalke mit 3:0 geschlagen. Zu meckern gab es für FCA-Trainer Manuel Baum also nicht viel. Bei der Zone hat er gesagt:
13: Egal, ob das jetzt mal tiefstehen, hochanlaufen, Ballbesitz, nach vorne. Also wir waren in allen Phasen wirklich ordentlich unterwegs. Ich hätte es nur gerne ein bisschen früher entschieden, das ganze Ding.
12: Im anderen Sonntagsspiel hatte Freiburg Bremen mit 4:1 besiegt.
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3: Ich bin Florian Klaus. Nur noch wenige Tage, dann wird in Sachsen-Anhalt gewählt. Die AfD liegt in Umfragen dabei klar vorne. Kanzler Merz hat in der ARD vor einer Alleinregierung der Partei gewarnt.
4: Das ist aber eine Entscheidung, die die Wählerinnen und Wähler in Sachsen-Anhalt zu treffen haben. Das Land wird erheblichen Schaden nehmen, wenn es so kommt, wie wir das jetzt befürchten müssen. Deswegen werden wir in den letzten Tagen alles tun, um genau das zu verhindern.
3: Die AfD wird in Sachsen-Anhalt als gesichert rechtsextrem eingestuft. Das US-Militär hat erstmals seit Ende Juli wieder Angriffe im Iran geflogen. Ziel seien zwei iranische Raketenwerfer gewesen, hieß es. Der Iran-Krieg läuft inzwischen seit einem halben Jahr. Schon einige Male hatte US-Präsident Trump angekündigt, dass er kurz vor dem Ende stehe. Echte Fortschritte waren zuletzt aber nicht wahrzunehmen. Der Krieg hat unter anderem die Energiepreise nach oben getrieben. Island bleibt auch nach der Entscheidung gegen neue Gespräche über einen EU-Beitritt eng mit der Europäischen Union verbunden. Das hat Regierungschefin Frostadottirin nach dem Referendum betont. Tatsächlich ist Island als Teil des europäischen Wirtschaftsraums schon eng an die EU gekoppelt. Ein wichtiger Faktor für EU-Gegner im Land war aber die Souveränität bei der Fischerei, dem größten Wirtschaftszweig der Insel. Schalke ist zurück in der Fußball-Bundesliga. Der Saisonauftakt in Augsburg ist für die Gelsenkirchener aber ziemlich schief gegangen. Mit 3:0 hat der FCA zum Abschluss des ersten Spieltags gewonnen. Vorher hatte es schon einen 4:1-Sieg Freiburgs gegen Bremen gegeben. Und noch eine Meldung zum Hockey. Da sind die deutschen Männer mit einem 1:0 gegen Spanien Weltmeister geworden.
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12: Ich bin Florian Klaus. Guten Morgen. Unter den Durchschüsse bei einem Schweizer Techno-Festival Verletzten ist auch eine Deutsche. Das hat die Aargauer Kantonspolizei mitgeteilt. Die anderen 4 Verletzten seien demnach Schweizer. Eine 22-Jährige war durch die Schüsse getötet worden. Ein oder mehrere Täter hatten gestern am frühen Morgen mit mindestens 2 Waffen geschossen. Nach dem oder den Tätern wird laut Polizei noch gefahndet. Sollte die AfD nach der Wahl in Sachsen-Anhalt regieren, würde das Bundesland laut Kanzler Merz schweren Schaden nehmen. Er könne sich nicht vorstellen, dass ausländische Investoren zu einem AfD-Ministerpräsidenten kommen, um sich anzusiedeln, sagte er in der ARD. Die AfD liegt mit Umfragewerten um 40% klar vorne. Gegen die Rentenpläne der Bundesregierung hat es auch Widerstand in den eigenen Parteien gegeben. So haben sich 3 CDU-Ministerpräsidenten aus Ostdeutschland gegen das Ende der abschlagsfreien Rente nach 45 Beitragsjahren gestellt. Kanzleramtschefin Waken hat den Streit mit Kanzler Merz aber im ZDF relativiert.
13: Natürlich wird es auch, so ist es auch vorgeschlagen, dort Möglichkeiten geben, auf besondere Lebensleistungen, auf besondere persönliche Situationen und Schicksale Rücksicht zu nehmen. Es ist zum Beispiel eine Schutzrente auch vorgesehen.
12: Was die Länderchefs forderten, sei damit schon im Vorschlag drin, so Waken. Der erste Spieltag in der neuen Saison der Fußball-Bundesliga ist beendet. Zum Abschluss hat Augsburg den Ligarückkehrer Schalke mit 3:0 besiegt. Schon davor hatte Freiburg Bremen mit 4:1 geschlagen. Und im Hockey haben die deutschen Männer sich zum 4. Mal den Weltmeistertitel gesichert. Im Finale gab es einen 1:0-Sieg gegen Spanien.
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17: Guten Morgen, mein Franken. Hier ist das Charivari-Wetter. Heute Morgen kommen die Kollegen mit Regenjacke auf die Arbeit. Klar, habe ich auch eingepackt. Es kann immer noch regnen am Morgen. Der Regen zieht dann ab. Tagsüber ein Mix aus Sonne und Wolken. Und nochmal einzelne Schauer und Gewitter um den Nachmittag rum. Aktuell 17 Grad in Martinsheim im Kitzinger Landkreis, 16 Grad in Würzburg an der Neubaukirche. Und die Höchstwerte heute liegen bei maximal 25 Grad. Das ist Tief Tessa, das unser Wetter heute bestimmt. Und morgen kommt dann Hoch Thomas. Das heißt, von morgen bis Freitag viel Sonnenschein. Und am Wochenmitte wird es dann auch wieder wärmer.
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18: Ich bin Christoph Schmidt. In Mainfranken sind zum Start des Ausbildungsjahres morgen noch viele Lehrstellen frei. Nach Angaben der Agentur für Arbeit ist knapp jede dritte gemeldete Ausbildungs- oder duale Studienstelle noch unbesetzt. Mehr als 1.000 der gut 3.400 gemeldeten Angebote sind noch zu haben. Bis August hatten sich rund 2.400 junge Menschen beworben. 338 suchen aktuell noch einen Platz. Besonders viele offene Stellen gibt es im Einzelhandel, im Büromanagement, bei Banken und im Kfz-Handwerk. Die Zahl der gemeldeten Ausbildungsplätze liegt 12% unter dem Vorjahreswert. Mit einem Jagdmesser soll ein 38-Jähriger Anfang des Jahres einen Bekannten lebensgefährlich verletzt haben. Ab heute steht er deshalb vor dem Landgericht Schweinfurt. Der Vorwurf der Staatsanwaltschaft: versuchter Mord. Laut Anklage wollte das spätere Opfer den Mann in dessen Wohnung zur Rede stellen, weil er wohl nicht gut mit Frauen umgegangen ist. Dort soll der 38-Jährige dann aber überraschend 8-mal zugestochen haben. Das Opfer überlebte nur dank einer Notoperation. Wer zerstört Felder und Obstbäume im Landkreis Würzburg? Dieser Frage geht aktuell die Polizei nach. In Sommerhausen wurden etwa 100 junge Zwetschgenbäume beschädigt. In Aub rissen Unbekannte zahlreiche Maispflanzen aus der Erde und häuften sie auf einem Feld auf. Ob die Taten zusammenhängen und wer dafür verantwortlich ist, ist noch unklar. Die Polizei bittet mögliche Zeugen um Hinweise. Sollte die AfD nach der Wahl in Sachsen-Anhalt regieren, würde das Bundesland laut Kanzler Merz schweren Schaden nehmen. Er könne sich nicht vorstellen, dass ausländische Investoren zu einem AfD-Ministerpräsidenten kommen, um sich anzusiedeln, sagte Merz in der ARD.

0: Ganz entspannt starten wir rein in die neue Woche, in, ich sag's ungern, die letzte Ferienwoche, mal den nächsten Montag ausgeklammert. Aber
1: nee, wir haben noch zwei Ferienwochen.
0: Ach.
1: Oder? Warte mal.
0: Nee, hast ja recht. Stimmt. Ja, dann ist ja alles gut.
1: Wir gehen jetzt in, jetzt machst du mich
0: Nee, du
1: wir
0: hast
1: gehen
0: absolut
1: in
0: recht.
1: Woche
0: meine,
1: fünf
0: ja,
1: und hast sechs.
0: Recht. Ach, ich bin ja vollkommen durch.
1: Gut,
0: das ist
1: dass
0: gut.
1: Die Kinder noch schlafen, weil die hätten jetzt einen kleinen Herzkasper gekriegt.
0: Dann kommen wir zu was anderem, was zu Ende geht. Nämlich der Sommer.
1: Ja, da hast du wiederum recht. Heute ist offiziell letzter Sommertag für die Meteorologen, ja. 31. August, ne, weil die ihre Statistiken, die müssen einfach mit glatten Monaten klarkommen und können da besser rechnen als mit so einem kalendarischen Herbstanfang, der dann irgendwann so im September liegt. Deswegen, ja, genießen wir dann den heutigen Sommertag, weil es ist der letzte. Auf der anderen Seite, es kommen in dieser Woche noch ganz wunderbare, schöne Tage.
0: Aber wie erwartet, das gucken wir uns trotzdem an. Heute Morgen hier bei Charivari.
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0: Mit Timo Richter aus Würzburg.
3: Das Eis ist lecker, das Meer ist warm, das Wetter ist super. Ach, die gute alte Urlaubspostkarte. Ich mag sie, wirklich. Diese kleinen Karten mit palmenden Bergen oder viel zu blauen Pools. Und hinten dann, liebe Grüße aus Italien. Fertig. Aber manchmal denke ich, schreib doch mal was Besonderes drauf. Zum Beispiel, boah, ich habe diesen Urlaub echt gebraucht. Oder ich habe gemerkt, wie müde ich war. Oder einfach, mir geht's gerade richtig gut hier. Denn hinter jedem Urlaubsfoto steckt ein Mensch. Und diesem Menschen geht's einfach nicht immer nur gut. Vielleicht wäre das sogar eine Postkarte von Gott an uns. Kein schönes Urlaubsbild, keine fertigen Antworten, sondern einfach ein kleiner Gruß mitten in unserem Leben. Ich sehe dich, ich kenne dich, ich bin da. Liebe Grüße von Gott aus dem Himmel an das Menschenkind auf der Erde.
0: Soweit das Wort zum Tag. Ihr könnt's nachhören auf Spotify unter Wort zum Tag. 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
2: Guten Morgen, mein Franken. Hier ist das Charivari-Wetter. Ja, das war wieder eine nasse Nacht. Da kam einiges runter, aber die Aufteilung, wenn es nachts regnet und tagsüber schön ist, finde ich ja sehr gut.
3: Ist immer gut, ja.
2: So verhält sich's auch heute. Klar, heute früh ziehen noch ein paar Schauer durch. Vielleicht gibt's auch noch mal einen kurzen Schauer am Nachmittag, aber viel kommt da nicht mehr runter. Stattdessen ein Mix aus Sonne und Wolken bei 22 bis 25 Grad. Im Moment in Röttingen 15 Grad. Würzburg am Kongresszentrum haben wir 16 Grad. Und der Charivari-Wetter-Trend. Bis Freitag bleibt es eigentlich bei diesem angenehmen Mix aus Sonne und Wolken. Auch kaum Veränderung bei den Temperaturen. Nur, dass es dann ab Wochenmitte noch mal leicht nach oben geht.
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5: Ich bin Helene Martin. Guten Morgen. Passagiere der vor Zypern gekenterten Fähre machen der Besatzung schwere Vorwürfe. So soll der Kapitän von Bord geflüchtet sein. Außerdem hätten einige der rund 260 Passagiere von verschlossenen Türen und Fluchtwegen berichtet, heißt es. Mindestens 8 Menschen sind bei dem Unglück gestorben. 18 weitere werden noch vermisst. Der Kapitän und 7 Crewmitglieder sind festgenommen worden. Am Sonntag wird in Sachsen-Anhalt gewählt und in Umfragen liegt die AfD deutlich vor den anderen Parteien. Kanzler Merz hat in der ARD davor gewarnt, dass das Bundesland durch eine AfD-Regierung schweren Schaden nehmen würde. So könne er sich nicht vorstellen, dass sich dann noch ausländische Unternehmen dort ansiedeln würden. Die AfD wird in Sachsen-Anhalt als gesichert rechtsextrem eingestuft. Das US-Militär hat laut Medienberichten erstmals seit Ende Juli wieder Angriffe im Iran geflogen. Ziel seien 2 iranische Raketenwerfer gewesen, berichten US-Medien. Tina Eck berichtet aus Washington.
6: Seit Wochen herrschte Ruhe zwischen den Kriegsparteien USA und Iran, allerdings gab es auch keinerlei Verhandlungsfortschritte. Jetzt startete das US-Militär wieder Angriffe, vor allem um zu verhindern, dass der Iran weitere Seeminen in der Straße von Hormuz verteilt.
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7: Schwere Gewitter haben am Freitag über der Region gewütet. So hat vermutlich ein Blitz den Dachstuhl eines Hauses in Volkach in Brand gesteckt. Um kurz vor 11 Uhr brach der Brand aus. Zu diesem Zeitpunkt befanden sich die Bewohner noch im Haus, konnten sich aber rechtzeitig in Sicherheit bringen. Durch aufflammende Glutnester wurden die Löscharbeiten der Feuerwehr erschwert. Durch den Brand wurde nicht nur der Dachstuhl, sondern das gesamte Gebäude beschädigt. Die Höhe des Sachschadens ist bislang unklar. Autofahrer bei Zellingen müssen ab heute mit Stau und Behinderungen rechnen. Bis Freitag ist die Staatsstraße in Richtung Würzburg halbseitig gesperrt. Hier wird die Lärmschutzwand erneuert. Eine Ampel lässt dann abwechselnd den Verkehr durch. Vor allem im Berufsverkehr morgens und nachmittags müssen Autofahrer mit Stau und Wartezeiten rechnen. Bisher war die Lärmschutzwand aus Holz, künftig ist es Aluminium. Neben dem Lärmschutz hat Alu vor allem den Vorteil, deutlich weniger Wartung zu brauchen.
3: Soweit die Nachrichten um 6. Mehr aus Mainfranken steht bei uns im Web oder auch in der App. Guten Morgen jetzt auf die Straßen. Hier ist der Charivari-Verkehrsservice. Uschi meldet einen Unfall auf der B8 zwischen Kitzingen und Main-Bernheim. Und das war's auch schon. Falls ihr noch was habt, auch Blitzer ruft gerne an. 0800 30 80 700.
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2: Einen schönen Montag euch. Guten Morgen.
3: Morgen zusammen.

0: Das ist Jupiter Jones hier bei Charivari. Es ist 10 nach 6. Schön, dass ihr mit uns aufsteht, mit eurem Radio von hier. Und vielleicht wird es ja doch noch was mit der großen Filmkarriere von euch.
1: Denn im Moment wird ein Film in Mainfranken gedreht von der jungen Kitzinger Filmemacherin Lena Sattes. Herz aus Narben heißt er. Die haben schon in Hohenfeld, Kitzingen gedreht, im Kitzinger Krankenhaus, sogar auf der Intensivstation. Und jetzt werden Komparsen gesucht.
0: Und zwar für einen Dreh im Airport in Würzburg. Da brauchen die rund 200 Leute, die da feiern und abtanzen. Und das könnte, wie gesagt, euer großer Durchbruch in Richtung Hollywood werden.
1: Aber Lena, jetzt erstmal die Frage, um was geht's denn in deinem Film?
2: Das Thema von dem Film ist eigentlich so, dass es gibt zwei verschiedene Mafias und quasi ein Mädchen. Sie kommt aus einem ärmeren Verhältnis und sie sieht quasi, wie einer der Mafia-Bosse, Matteo, der Hauptcharakter, jemanden umbringt. Und er nimmt sie dann mit zu sich nach Hause, weil er sagt, er bringt keine Unschuldigen um und schon gar keine Frauen. Sie hat aber den Mord gesehen, das heißt, es ist ein Problem für ihn. Da lebt sie dann ein bisschen, sie kommen sich näher, sie gehen eine Beziehung ein. Und es geht quasi in dem ganzen Film darum, dass Matteo immer wieder sagt, ja, er führt keinen Krieg über Unschuldige. Aber in dem ganzen Film werden halt immer wieder Unschuldige verletzt, die darunter leiden, auch wenn man sich das vornimmt, dass es quasi nicht passieren wird.
0: Oha, ein Mafia-Film aus Mainfranken.
1: Ja, und ihr könnt mitspielen. 200 Komparsen werden gesucht für einen Dreh im Airport. Und wir sagen euch auch gerne schon mal das Datum. Das ist der Samstag, 12. September.
0: Da sind noch Ferien.
1: Da sind noch Ferien und allerdings zu einer sehr frühen Uhrzeit, weil Airport macht natürlich abends auf und hat dann normalen Betrieb. Deswegen ist der Filmdreh zwischen 6.30 Uhr morgens und 18 Uhr am Nachmittag spätestens.
0: Die Komparsen sollten zwischen 16 und 45 Jahre alt sein. Wenn es ein bisschen drüber ist, kein Problem. Meldet ihr euch bitte trotzdem bei der Lena Sattes und dann könnt ihr vielleicht mitspielen. Und ich finde das ja immer toll, wenn man Mainfranken so dann im Fernsehen sieht oder im Kino. Und vielleicht sehen wir dann auch jemanden, den wir kennen. Das finde ich noch besser.
1: Ja, übrigens, der fertige Film soll dann nicht nur im Kino laufen, sondern auch bei Amazon Prime.
0: Wow. Also, ja dann, meldet euch. Hier ist Charivari, euer Radio von hier. Hello.

0: Montagmorgen, 19 Minuten nach 6 auf die Sekunde genau. Hier ist Charivari, euer Radio von hier. Wir sind Monique und André und hoffen, ihr hattet ein schönes Wochenende.
1: Hatte ich, aber ich sitze heute hier mit Muskelkater.
0: Oha.
1: Wir haben nämlich 2 Schüttraummeter Holz bekommen am Samstag.
0: Aha.
1: Und das musste dann natürlich von vor der Garage so 10, 15 Meter transportiert werden und dann gestapelt.
0: Ja,
1: und
0: ja.
1: Vom Bücken und Holzscheide hin und her schleppen und tragen, habe ich jetzt Muskelkater.
0: Du weißt ja, Holz macht mindestens 2-mal warm. Einmal beim Reintragen in die Stube und dann beim Anschüren. So, also gut, das hat Monique gemacht. Vielleicht wart ihr fleißig beim Radeln und zwar bei der Rotary-Radeltour vom Rotary-Club Karlstadt-Arnstein. Das war ja gestern am Sonntag und zwar richtig erfolgreich. Susanne Keller.
2: Am Sonntag bei der eigentlichen Radtour waren rund 150 Radfahrerinnen und Radfahrer dabei, die insgesamt 6000 Kilometer erradelt haben. Wir haben versprochen, für jeden Kilometer 1 Euro für den guten Zweck zu spenden. Das Geld kommt verschiedenen Kinder- und Jugendprojekten zugute in unserer Region. Wir möchten unter anderem ein Kinderbuch zum Thema Wasser erleben, Wasser ist Leben ermöglichen. Wir unterstützen das Robotikteam der Johann-Rudolf-Glauber-Realschule in Karlstadt. Und ein Seminar für Berufseinsteiger.
1: Ja, das sagen wir nochmal. Danke an alle Radler, weil nur durch euch ist das möglich geworden, dass da jetzt 6000 Euro für die sozialen Projekte in Mainfranken vom Rotary Club zur Verfügung gestellt werden.
0: So, vielleicht habt ihr euch aber auch am Samstagnacht erschrocken, weil Schreie aus dem Maislabyrinth in Rimpa gekommen sind. Da war Gruselnacht und Katrin Haffinger aus dem Charivari-Team hat sich das vor Ort genau angeschaut, beziehungsweise war selbst als Erschreckerin aktiv. Wie war es denn?
3: Ja, ich bin richtig in meiner Rolle als Erschrecker aufgegangen und ich habe auch einige erwischt. Eine Frau hat sich sogar so sehr erschreckt, dass sie in den Mais gekippt ist. Da musste ich mich richtig zusammenreißen, in meiner Rolle zu bleiben. Wir waren ungefähr 20 Akteure, die sich im Maislabyrinth versteckt haben. Dazu gab es natürlich auch noch Deko. Und mit den Outfits haben sich alle richtig Mühe gegeben. Es gab zum Beispiel Clowns, Skelette und sogar Chucky, die Mörderpuppe. Für schwache Nerven ist das Grusel-Labyrinth auf jeden Fall nichts. Die Besucher haben teilweise auch echt ordentlich geschrien. Und ich habe sogar bei einem Vater und seiner Tochter mitbekommen, dass sie frühzeitig abgebrochen haben. Durch den Mond war es auch nicht ganz so stockfinster, wie ich eigentlich gedacht habe, aber natürlich trotzdem eine ganz besondere Atmosphäre und noch mal schwieriger, den Weg nach draußen zu finden. Vor allem, wenn plötzlich jemand aus dem Mais springt und einem den Weg versperrt.
0: Oh Gott.
1: Was für ein Horror im wahrsten Sinne des Wortes, aber schöner Horror im Maislabyrinth Rimpa. Die Gruselnacht am Samstag und wer jetzt sagt, ach Mensch, so ein Shit, das habe ich jetzt verpasst, kein Problem. Samstag, 12. September gibt es nochmal eine Gruselnacht, sobald es dunkel ist, so ungefähr gegen 21 Uhr im Maislabyrinth Rimpa.
0: Oh, jetzt habe ich Puls nur vom Zuhören. Guten Morgen, Mainfranken.

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7: Guten Morgen, mein Franken. Hier ist das Charivari-Wetter mit den aktuellen Aufstehtemperaturen. Anstein 15 Grad. Würzburg an der Residenz 17, 22 bis 25 gibt's heute und dazu Sonne und Wolken im Wechsel. Jetzt am Morgen und am Vormittag kann es nochmal vielleicht einen kurzen Schauer geben, eventuell auch am Nachmittag, aber viel kommt da nicht mehr runter, also nicht das, was wir in der Nacht schon hatten. Der Charivari-Wettertrend von morgen bis Freitag bleibt bei viel Sonnenschein und nur selten ist ein Schauer in dieser Woche dann noch dabei. Bleibt erstmal windig, auch was die Temperaturen angeht, wenig Änderung Richtung Wochenmitte, dann leichter Anstieg.
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9: Ich bin Christoph Schmidt. Die ersten Weinberge in der Region sind bereits gelesen. In dieser Woche nimmt die Weinlese aber richtig Fahrt auf. Die Trauben sind reif und müssen in die Keller. Vielerorts sind damit also auch wieder die großen Vollernter unterwegs. Vorsicht also auf den Straßen. Offiziell eröffnet der Fränkische Weinbauverband die Lese am Donnerstagnachmittag in Iphofen. Traditionell sind dabei die bayerische Landwirtschaftsministerin Michaela Kaniber und die fränkische Weinkönigin vor Ort. Mit Alois Rainer stellt die CSU aktuell aber ja auch wieder den Bundeslandwirtschaftsminister. Er darf in Iphofen ebenfalls sein Geschick beim Abzwicken der ersten Trauben beweisen. Wie geht es weiter mit den beiden Baywa-Bau- und Gartenmärkten in Würzburg und Karlstadt? Mitte Juni hatte der Mutterkonzern Insolvenz anmelden müssen. Nach Angaben der dpa sind bis jetzt für 35 der insgesamt über 110 Märkte Käufer gefunden worden. Die drei Märkte in der Region sind allerdings nicht darunter. Allerdings laufen auch noch weitere Verhandlungen. Sollten sich keine Investoren finden, müssten die Märkte nach Informationen der dpa Ende des Jahres schließen. Die Kinos in Mainfranken füllen sich wieder. Nach Angaben der Betreiber sind im ersten Halbjahr deutlich mehr Besucher gekommen. Das Cineworld in Dettelbach meldet sogar ein Plus von fast 20% und spricht vom stärksten Kinojahr seit der Corona-Pandemie. Auch kleinere Kinos wie das Roxy in Kitzingen registrieren mehr Andrang. Das lag wohl auch an Blockbustern wie Spider-Man, Odyssee oder Der Teufel trägt Prada 2. Aber auch die Eberhofer-Reihe hat wieder viele Menschen in die Kinosäle gelockt. Passagiere der vor Zypern gekenterten Fähre machen der Besatzung schwere Vorwürfe. So soll der Kapitän von Bord geflüchtet sein. Außerdem hätten einige der rund 260 Passagiere von verschlossenen Türen und Fluchtwegen berichtet, hieß es. Mindestens 8 Menschen sind bei dem Unglück gestorben. 18 weitere werden noch vermisst.
10: Christoph, vielen Dank für den Nachrichtenüberblick um halb. Ihr bekommt den auch immer und jederzeit bei uns im Web oder auch in der App. Guten Morgen auf die Straßen. Hier ist der Charivari-Verkehrsservice. Ohne Staus, ohne Unfälle, ohne Blitzer. Falls ihr was entdeckt und die anderen vorwarnen wollt, ruft gerne an. 0800 30 80.

0: Guten Morgen, mein Schranken. Hier ist Charivari am Montag.
1: Morgen.
0: Und dem André ist jetzt was passiert. Kennt ihr vielleicht auch und habt ihr vielleicht auch, ich sag mal, leider schon mal erleben müssen.
1: Ja, auf der Autobahn bin ich heftig beleidigt worden. Also der Transporter hinter mir, da hat mir der Fahrer beide Mittelfinger gezeigt.
0: Na Gott sei Dank hat er nicht noch mehr gehabt. Die hätte er wahrscheinlich auch noch rausgeholt.
1: Die hätte auch gezeigt. Also der war wirklich wild. Der hat mir optisch Schläge angedroht und.
0: Boah, und du hast dann aber nicht ihn angezeigt, sondern was ganz anderes gemacht.
1: Ich habe kurz überlegt. Also ich hätte ihn anzeigen können, Das war ganz klar Beleidigung im Straßenverkehr. Aber ich habe mir einfach mal die Aufschrift auf dem Transporter angesehen, habe mir die Firma gemerkt und habe dann zu Hause bei dieser Firma angerufen und habe mich über deren Fahrer beschwert.
0: Und der Chef hat dich dann sogar höchstpersönlich noch zurückgerufen, richtig?
1: Am Nachmittag. Also das finde ich schon ganz gut, dass ich dann quasi vom Sekretär oder was weiß ich, was der Mann war, bis zum Geschäftsführer dann doch durchgestellt wurde. Und er hat gesagt, Herr Kessler, ich kann mich nur entschuldigen dafür, weil das ist das Letzte, das wir wollen, weil wir wollen ja gut auch bei unseren Kunden ankommen. Ja, und wenn wir dann einen Fahrer haben, der unsere Firma mit so einer Beleidigung so in den Dreck zieht, das wird Konsequenzen haben. Es wird ein Gespräch mit diesem Mitarbeiter, in diesem Falle einem Fahrer sein.
0: Aber du weißt jetzt nicht, wie das Gespräch ausgegangen ist.
1: Nee, ist auch erstmal zweitrangig. Ja. Mir war es nur wichtig zu zeigen, auch wie gefährlich so ein Verhalten dann auf der Autobahn sein kann.
0: Ja, natürlich, weil sich zwei Leute aufregen.
1: Richtig.
0: Und Aufregung auf der Autobahn ist immer eine ungünstige Kombination.
1: Jetzt ist halt die Frage, was hättet ihr gemacht? Also sagt ihr, naja, das ist ja so, wie wenn ich sage, dann sag ich es deinem Papa.
0: Ja, so petzen, ne?
1: Ja, oder sagt ihr, den hätte ich angezeigt? Oder sagt ihr, nee, das war richtig, könnt ihr uns gerne mal sagen, per WhatsApp-Sprachnachricht, so wie die Margit aus Gemünden.
2: Ich bin gegen Beleidigung, finde es besser, den Chef anzurufen, weil das Verhalten des Fahrers auch auf die Firma zurückfällt. Habe aber Verständnis, wenn einem auch mal der Gaul durchgeht. Eine Anzeige erhöht noch den Druck und gefährdet seinen Führerschein, sein Ein- und Auskommen, auch das seiner Familie und hilft nicht viel.
0: Ach, danke, Margit, aber sie hat dir quasi jetzt recht gegeben. Ne?
1: Beigepflichtet,
0: dass das gar nicht so eine schlechte Lösung ist, beim Chef vorstellig zu werden.
1: Aber vielleicht ist es auch das Anstiften, das Petzen.
0: Ja, schreibt uns gerne per WhatsApp oder schickt uns auch gerne eine Sprachnachricht. Wie hättet ihr es gemacht, wenn euch einer auf der Autobahn beleidigt und zwar so richtig, richtig fies, ne? Anzeigen oder wenn ihr einen Firmennamen findet, bei der Firma anrufen und sich beschweren.
1: Bin ich sehr gespannt. Guten Morgen, Mainfranken mit Charivari, eurem Radio von hier. Und jetzt den Jungs von YouTube.

0: Asisam, da kann man so wunderbar mitsingen und es macht so gute Laune am Montagmorgen. Ed Sheeran hier bei Charivari um 7:11.
1: Guten Morgen, Blick in den Kalender. Es ist der 31. August, also der letzte Tag des Monats, aber auch der letzte Tag des meteorologischen Sommers.
0: Ja, die rechnen ja immer auf glatte Monate. Das heißt, morgen am 1. September ist für die der Start des Herbstes. Da passt es ja ganz gut, dass du am Wochenende Holz geliefert bekommen hast.
1: Ja, ich werde es die Woche noch nicht brauchen, aber sobald wir es brauchen, ist es quasi in der Pole Position. Da bin ich auch sehr, sehr froh. Wir schauen jetzt aber zusammen auf den August zurück mit Kai Zorn, unserem Charivari-Meteorologen. Wie trocken war denn der Monat?
2: Er war sehr trocken. Die erste Hälfte war ja nahezu ohne irgendeinen Regen und dann zogen ja immer wieder Schauer und Gewitter über uns hinweg. Und es gab immense Unterschiede. Beispielsweise hat Würzburg gut 100% des Solls des Augusts erreicht. In Altertheim waren es gerade mal 50%. Es gab viele Regionen, wo eben deutlich weniger gefallen ist. Und bezogen auf den meteorologischen Sommer war es bei uns ohnehin extrem trocken, gerade mal mit einem Drittel des sonstigen Niederschlags. In Sachen Sonnenschein haben wir ein sattes Plus eingefahren von 130%. Und bei den Temperaturen gab es im August ein Plus von 4,5 Grad.
1: Boah. Also wir können für den Sommer 2026 festhalten, er war zu heiß und er war zu trocken.
0: Ja, aber vielleicht kommt ja jetzt noch einiges an Regen runter dann in den kommenden Wochen und auch passend zum Start in den Herbst, aber heute noch nicht und im Laufe der Woche auch noch nicht.
1: Nee, wir haben ja schließlich noch Sommerferien, weißt du, es sind noch 2 Wochen Sommerferien für die Kinder und da sollte sich das Wetter jetzt nochmal bitte am Riemen reißen.
0: Hast du zugehört, Wetter, ja? Hier ist Charivari, morgen.

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5: Guten Morgen, mein Franken. Hier ist das Charivari-Wetter. Und so wird der letzte Sommertag im Jahr 2026, heute 31. August. Sonne, Wolkenmix, ganz vereinzelt vielleicht jetzt nochmal ein Schauer bei 22 bis 25 Grad. Im Moment in Kitzingen 17 Grad, Würzburg an der Talavera ebenso 17 Grad. Und wie geht's im meteorologischen Herbst dann weiter? Also ab morgen sommerlich. Die ganze Woche haben wir so Temperaturen wie heute, wobei dann ab der Wochenmitte es sogar noch mal etwas wärmer wird.
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7: Ich bin Helene Martin. Guten Morgen. Ganz Deutschland schaut am Sonntag nach Sachsen-Anhalt. Da wird der neue Landtag gewählt und die AfD liegt in Umfragen deutlich vorne. Bundeskanzler Merz ist alarmiert. In der ARD hat er gesagt:
8: Ich kann mir nicht vorstellen, dass noch internationale Investoren mit einem AfD-Ministerpräsidenten zu einem Spatenstich kommen, um neue Werke zu gründen und neue Unternehmen in Sachsen-Anhalt anzusiedeln.
7: Die Regierungsfähigkeit eines Bundeslandes stehe auf dem Spiel, so Merz weiter. Der Frage, wie eine Regierung ohne die AfD gebildet werden könnte, ist der Kanzler ausgewichen. Der Sommer dieses Jahr war einer der wärmsten seit Beginn der Aufzeichnungen. Das sagt der Deutsche Wetterdienst. Vor allem die Extreme seien auffällig und außergewöhnlich gewesen, heißt es. Die Hitzewelle Ende Juni hat laut dem DWD Dimensionen erreicht, wie sie in Deutschland bisher noch nicht beobachtet wurden. Dabei betonen die Experten, ohne Klimawandel wäre diese Hitzewelle statistisch unmöglich gewesen. Hunderttausende Menschen sind in den letzten Tagen auf die Gamescom in Köln geströmt, die weltweit größte Computer- und Videospielmesse. Und diesmal waren es laut den Veranstaltern deutlich mehr Besucherinnen und Besucher als in den vergangenen Jahren. Rund 368.000 Gaming-Fans kamen. Der Rekord von 2019 wurde damit aber nicht geknackt, da waren gut 373.000 Menschen zur Gamescom gekommen. Dieses Jahr gab es auch eine besondere Premiere. Bundespräsident Steinmeier hat die Gamescom besucht. Vor ihm hatte das noch kein deutsches Staatsoberhaupt gemacht.
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9: In der Schweinfurter Straße in Würzburg wird es ab heute enger. Stadteinwärts fällt vor dem Gebäude des Technischen Hilfswerks zwischen Europastern und Berliner Ring eine Fahrspur weg. Grund sind Arbeiten an der Außenfassade. Die gesperrte Spur wird für Baufahrzeuge gebraucht. Die Sperrung gilt bis Freitag. Nach Angaben des staatlichen Bauamtes bleibt die Spur während der Hauptverkehrszeiten aber noch geöffnet. Die Würzburger Kickers haben am Wochenende in der dritten Liga die erste Niederlage hinnehmen müssen. Schon nach wenigen Minuten lag die Mannschaft von Michael Schiele gegen den MSV Duisburg mit 2 Toren hinten. Am Ende stand es 3:0. In der Tabelle liegen die Kickers nach 3 Spieltagen mit Platz 8 weiter im soliden Mittelfeld. Am Sonntag empfangen die Rothosen dann zu Hause die zweite Mannschaft von Bundesligist VfB Stuttgart.
10: Soweit unsere Nachrichten um 7. Mehr aus Mainfranken steht bei uns im Web oder auch in der App. Hier ist der Charivari Verkehrsservice. Guten Morgen auf die Straßen. Wir haben keine größeren Staus oder Unfälle. Euch eine gute Fahrt.
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5: Einen wunderschönen Montag euch. Guten Morgen.
10: Morgen.

0: Das ist ein richtig cooler Rockklassiker von den Dire Straits. Das sind die 80er hier bei Charivari und wir sind Monique und André. Schönen Montagmorgen.
1: Guten Morgen, und da haben uns ganz viele zugestimmt bei dem Thema, was für eine Frechheit. Da kommt einer mit einer Schere in die Obstbäume, zerstört 100 Zwetschgenbäume in Sommerhausen auf dem Weingut Ölspiel. Und jetzt bekommt aber dieser Obstbauer auf dem Ölspiel in Sommerhausen richtig viel Unterstützung von euch.
0: Mhm. Er hat sich nämlich überlegt, wir vergeben jetzt Baumpatenschaften für die, ja, wie soll ich das sagen, Wiederaufforstung dieser umgeschnittenen Zwetschgenbäume. Und auch ihr könnt da natürlich Pate werden. Christian Schwarz.
2: Baumpate kann man werden, indem man uns kurz kontaktiert. Die Patenschaft kostet 60 Euro pro Baum. Man bekommt ein schönes Schild am Baum. Wir werden ein schönes Pflanzfest für alle Beteiligten und für die Öffentlichkeit organisieren. Und im nächsten Jahr einen schönen kleinen Obstkorb einmalig und eine Flasche Wein.
0: Ja, das klingt doch gut, oder? Also für 60 Euro könnt ihr Zwetschgenbaumpate werden beim Weingut am Ölspiel.
1: Muss ich mir glatt mal überlegen, ob ich das nicht mache, weil bei so viel Zwetschgen, die ich gerne esse, und vor allem Pflaumenmus, den ich dann auch gerne mache.
0: Ja, dann wirst du auch da Baumpatin.
1: Liegt natürlich mir das schon irgendwie am Herzen, weil das so eine Frechheit ist, einfach da, egal was für Bäume es jetzt sind, ne? Also mal unabhängig davon, die zu zerstören.
0: Aber die zerstörten sind schon drin, also es gab am ersten Tag über 100 Baumpaten schon gleich.
1: Gut,
0: das schon mal gut, aber es dürfen natürlich noch mehr werden. Die Frage natürlich, wer war es und warum macht das jemand? Also zum einen da mit den Zwetschgenbäumen, zum anderen übrigens mit den Maispflanzen in Aub. Ist bis heute ungeklärt, die Polizei sucht weiterhin Zeugen. Falls jemand was gesehen hat, egal ob Aub oder Sommerhausen, bitte bei der Polizei melden.
1: Wäre schon gut, wenn man die Schneider kriegt, sag ich mal.

0: 17 Minuten nach 7. Guten Morgen mit Charivari, eurem Radio von hier. Wolltet ihr schon immer mal vor der Kamera stehen?
1: Und vielleicht ein Filmstar werden?
0: Okay, das wäre natürlich dann gleich der zweite Schritt, aber vielleicht ist es ja beides in einem, denn die 18-jährige Lena Sattes aus Kitzingen ist Filmemacherin und macht gerade einen Film, wo ihr mitspielen könnt.
1: Ja, der heißt Herz aus Narben. Da geht es um einen Mafiaboss, der bringt jemanden anderen um und eine Frau beobachtet das. Und wäre diese Frau ein Mann, dann wäre dieser Mann auch ein Kopf kürzer. Aber es ist eine Frau und da ist diese Moralvorstellung von diesem Mafiaboss, nein, eine Frau bringe ich nicht um, die nehme ich einfach mit. Und dann passiert das, sie verliebt sich.
0: Ach, Stockholm-Syndrom.
1: Vielleicht ein Stück weiter drin.
0: Das Schöne ist, es wird gedreht bei uns in Mainfranken. Die haben schon in Hohenfeld bei Kitzingen gedreht, auch in der Klinik Kitzinger Land auf der Intensivstation. Und jetzt drehen sie dann als nächstes im Airport in Würzburg. Und dafür werden rund 200 Statisten gesucht.
1: So, was muss ich denn mitbringen, wenn ich Statist bei euch sein möchte, Lena?
2: Also der Komparse sollte auf jeden Fall entspannt sein. Man braucht keine Schauspielerfahrung. Es ist einfach für die Leute, die mal sagen, hey, mich interessiert das, ich möchte da kommen. Man kann darüber reden, ob man jemanden mehr sieht oder weniger. Es geht einfach um eine Clubszene. Sie werden einfach Partygäste, die einfach Clubbesucher sind. Das heißt, man sieht mal mehr, mal weniger. Also man muss eigentlich nichts Spezielles mitbringen, außer Lust am Filme drehen. Und für unsere Komparsen haben wir die Altersbeschränkung ab 16 Jahren bis ungefähr 45 Jahre. Wenn man aber der Meinung ist, man könnte trotzdem mitmachen, dann einfach schreiben. Wir finden da bestimmt eine Lösung.
0: Und dann könnte es was werden mit der großen Filmkarriere.
1: Ja, Herz aus Narben heißt der Film, den Lena Sattes aus Kitzingen gerade bei uns dreht. Die Komparsen sollten Zeit haben am Samstag, 12. September. Und zwar auch sehr zeitig, weil der Filmdreh geht so gegen 6.30 Uhr früh los.
0: Oha.
1: Weil Airport natürlich abends ganz normal aufhaben möchte.
0: Ja, ist schon klar.
1: Deswegen müssen die tagsüber da drehen und fangen früh an und sind dann so gegen 17.30, 18 Uhr fertig.
0: Na, ist doch interessant. Meldet euch bei der jungen Filmemacherin aus Kitzingen, Lena Sattes. Toll, dass es sowas bei uns in Mainfranken gibt.

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6: Guten Morgen, mein Franken. Hier ist das Charivari-Wetter. Die Temperaturen in Rimpa haben wir 16 Grad, Würzburg am Sternplatz 17 und angenehme 22 bis 25 werden es heute. Dazu Sonne und Wolken im Wechsel, wobei die Wolken jetzt eher harmloser Natur auch sein werden. Nicht so nasses Zeug mit sich tragen wie in der vergangenen Nacht. Da ist ja durchaus einiges runtergekommen. Nur noch ganz vereinzelt ist heute noch ein Schauer dabei. Übrigens auch der ganze Rest der Woche weitestgehend trocken mit Sonne und Wolken im Wechsel. Und ab Wochenmitte steigen die Temperaturen auch nochmal an.
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8: Ich bin Christoph Schmidt. In Mainfranken sind zum Start des Ausbildungsjahres morgen noch viele Lehrstellen frei. Nach Angaben der Agentur für Arbeit ist knapp jede dritte gemeldete Ausbildungs- oder duale Studienstelle noch unbesetzt. Mehr als 1.000 der gut 3.400 gemeldeten Angebote sind noch zu haben. Bis August hatten sich rund 2.400 junge Menschen beworben. 338 suchen aktuell noch einen Platz. Besonders viele offene Stellen gibt es im Einzelhandel, im Büromanagement, bei Banken und im Kfz-Handwerk. Die Zahl der gemeldeten Ausbildungsplätze liegt 12% unter dem Vorjahreswert. Mit einem Jagdmesser soll ein 38-Jähriger Anfang des Jahres einen Bekannten lebensgefährlich verletzt haben. Ab heute steht er deshalb vor dem Landgericht Schweinfurt. Der Vorwurf der Staatsanwaltschaft: versuchter Mord. Laut Anklage wollte das spätere Opfer den Mann in dessen Wohnung zur Rede stellen, weil er wohl nicht gut mit Frauen umgegangen ist. Dort soll der 38-Jährige dann aber überraschend 8-mal zugestochen haben. Das Opfer überlebte nur dank einer Notoperation. Wer zerstört Felder und Obstbäume im Landkreis Würzburg? Dieser Frage geht aktuell die Polizei nach. In Sommerhausen wurden etwa 100 junge Zwetschgenbäume beschädigt. In Aub rissen Unbekannte zahlreiche Maispflanzen aus der Erde und häuften sie auf einem Feld auf. Ob die Taten zusammenhängen und wer dafür verantwortlich ist, ist noch unklar. Die Polizei bittet mögliche Zeugen um Hinweise. Ganz Deutschland schaut am Sonntag nach Sachsen-Anhalt. Dort wird ein neuer Landtag gewählt und die AfD liegt in Umfragen bislang deutlich vorne. Sollte die AfD nach der Wahl in Sachsen-Anhalt regieren, würde das Bundesland laut Kanzler Merz schweren Schaden nehmen. Er könne sich nicht vorstellen, dass ausländische Investoren zu einem AfD-Ministerpräsidenten kommen, um sich anzusiedeln, sagte Merz im ARD-Sommerinterview.
9: Christoph, vielen Dank. Mehr aus Mainfranken steht bei uns im Web oder auch in der App. Hier ist der Charivari-Verkehrsservice. Wir haben keine größeren Staus oder Unfälle oder auch Blitzer. Falls ihr einen entdeckt und die anderen vorwarnen wollt, ruft uns an 0800 30 80 700.
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6: Einen schönen Start in die neue Woche. Guten Morgen.
9: Morgen, ihr Lieben.

0: Ein Duett, was ich immer für unmöglich gehalten habe, aber es gibt es und es ist richtig gut geworden. Das Tiny Dancer Cover von Elton John und Britney Spears hier bei Charivari.
1: Du meinst, weil die zwei so unterschiedlich sind?
0: Ja, also da haben wir echt zusammengepackt, was eigentlich nicht zusammenpasst, aber es passt wunderbar.
1: Musikalisch denkst du dir dann wieder wow am Ende, ne? So, schöne Sachen kommen am Ende raus. Das ist eine Lebensweisheit vielleicht auch für alle anderen Lebensbereiche.
0: Mit Sicherheit. So, dann sagen wir herzlich willkommen zurück an die Gemündner Wallfahrer. Die sind ja zum Kreuzberg hoch und wieder zurück, gestern zurückgekommen. Und heute begrüßen wir dann im Landkreis Main-Spessart die Ansteiner zurück.
1: Ja, die sind am Freitag losgezogen. Und was gibt euch denn die Wallfahrt? Weil das ist schon echt heftig. Anstein 120 Kilometer, Kreuzberg hin und zurück und Gemünden 140 Kilometer.
2: Wichtig ist die Gemeinschaft, dass man zusammenläuft, dass man zusammen schöne Stunden verbringt. Jeder geht mal in sich, nimmt irgendwas anderes mit. Natürlich auch das Beten, der Glaube.
3: Also es ist für die Seele erholsamer als 2 Wochen Strandurlaub in Mallorca. Der Kopf wird frei, man hat das Gefühl, man ist getragen, die Gemeinschaft nimmt einen mit. Es ist einfach eine wunderbare Erholung.
0: Ja, das ist sehr interessant.
1: Auf die Idee, das beides zu vergleichen, wäre ich jetzt nicht gekommen.
0: Der Kreuzberg,
1: aber
0: der neue Ballermann.
1: Ja, was zu trinken gibt es da oben auch.
0: Ja, das stimmt natürlich. Gutes Kreuzbergbier. Das würde mich auch antreiben da hoch. Übrigens, die Ansteiner werden heute Abend so gegen 18 Uhr am Ortseingang erwartet. Dann sind sie zurück von ihrer Wallfahrt. Und bevor sie losgelaufen sind, haben sie uns allen ein paar gute Tipps mit auf den Weg gegeben. Für alle, die irgendwann mal wandern gehen, was man tut, damit man keine Blasen an den Füßen bekommt.
4: Gegen Fußblasen hilft auf jeden Fall vorher Hirschtalg einschmieren. Gute Socken, die keine Nähte haben. Und dann klappt es eigentlich.
5: Vor allem die Schuhe. Finde ich, sind das Allerwichtigste, dass es gut eingelaufene Schuhe sind.
2: Ich gehe Fußblasen, hat jeder so sein anderes Mittel. Der eine macht Pflaster drauf, der andere schmiert ein wenig Franzbranntwein drauf. Also da hat jeder so seine eigene Tipps.
3: In den ersten Jahren habe ich richtig feste Wanderschuhe angehabt mit Blasen. Und jetzt laufe ich seit 15 Jahren mit Trekking-Sandalen und es ist super.
0: Also es hat jeder so seinen eigenen Trick, damit das nicht passiert an den Füßen. Und wenn ich so einen Tipp annehme, dann doch von Leuten, die wirklich 120, 140 Kilometer laufen.
1: Wenn die nicht wissen, wie es geht, ne?
0: Dann weiß es keiner, genau.
1: Also. Hier ist Charivari, euer Radio von hier und herzlich willkommen allen Wallfahrern.

0: Mein Franken mit Shania Twain hier bei Charivari. Ich liebe diesen Klassiker.
1: Ja.
0: Wir diskutieren heute früh mit euch über eine handfeste Beleidigung. Ist nämlich dem André auf der Autobahn passiert.
1: Ja, also der Typ im Transporter hinter mir hat mich richtig heftig beleidigt. Also beide Mittelfinger gezeigt, heftig gestikuliert.
0: Was hast du denn Schlimmes gemacht?
1: Ja, wir beide wollten einen vorausfahrenden LKW überholen. Und ich bin halt vor diesem Transporter ausgeschert und habe den dann auch noch mit überholt.
0: Aber du hast jetzt ihn nicht ausgebremst oder so?
1: Nee, er wollte halt vor mir überholen.
0: Ah.
1: Und ich habe aber ihn überholt.
0: Aha, Gott.
1: Also das...
0: Ja, verstehe. Macht man nicht, man beleidigt nicht.
1: Rechtfertigt einfach
0: Nein.
1: auch nicht diese Art der Beleidigung. Ich hätte den Mann anzeigen können, habe ich aber nicht. Ich habe mir den Firmenaufdruck angeschaut auf dem Auto und habe dann beim Chef angerufen, beziehungsweise bei der Firma. Später hat der Chef mich dann zurückgerufen und hat gesagt, Herr Kessler, ich kann mich dafür nur entschuldigen. Also sowas wollen wir nicht. Ja, erst recht nicht, wenn ein Firmenaufdruck darauf ist. Und sowas darf es auch nicht geben. Wir werden mit diesem zuständigen Mitarbeiter sprechen.
0: Ah, da wäre ich gern dabei gewesen. Hätte ich gerne mal gehört. Aber sei es drum, wir diskutieren eben heute früh. Hätte André lieber anzeigen sollen? Oder eben hat das so richtig gemacht, in Anführungszeichen, beim Chef vorzusprechen? Weil das hat ja auch so ein bisschen was von Petzen, ne?
1: Ja, hat sowas von, wie wenn sich zwei Kinder streiten und der andere sagt, dann sag ich's aber deinem Papa.
0: Ja, dass du jetzt noch heimlich noch ein Eis gegessen hast.
1: Genau.
0: Ja.
1: Was sagt Reik aus Ochsenfurt?
2: Absolut richtig, das dem Chef zu melden. Habe ich selbst auch schon zweimal getan. Es kam eine Entschuldigung und habe ich akzeptiert, weil es schaukelt sich sonst auch nur hoch. Man erreicht eigentlich das Gegenteil von dem. Und zurzeit sind sowieso alle so aggressiv im Auto. Es ist schrecklich.
1: Das stimmt. Da spricht er was an, was ich leider auch dann feststelle. Also,
0: ja, vielleicht alle mal einen Gang runterschalten im wahrsten Sinne des Wortes.
1: Genau.
0: Ja. Und unsere Gerichte und unsere Polizei ist wahrscheinlich auch heilfroh, dass ihr das so geklärt habt.
1: Ja, habe ich auch gedacht. Weißt du, bis geht's zur Polizei, dann dauert das, dann haben die damit zu tun. Besser so, finde ich.
0: Ja, finde ich auch. Was sagt ihr? Schreibt es uns gerne per WhatsApp.

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12: Guten Morgen, Mainfranken. Hier ist das Charivari-Wetter am letzten hochoffiziellen meteorologischen Sommertag, 31. August. Ab morgen beginnt dann schon der Herbst. Aber das Wetter hält sich ja nicht dran. Das bleibt ja sommerlich bei uns. Heute bei 22 bis 25 Grad. Im Moment messen wir in Hafenlohe 16, Würzburg am Kulturspeicher 17 Grad. Und das mit den Regenfällen hat sich dann jetzt auch weitestgehend erledigt. Fand ich gut, jetzt so dieses Timing, dass es immer in der Nacht runtergehauen hat.
13: Das immer am besten, ja.
12: Ja, ist das super. Da haben die Ferienkinder jetzt dann trotzdem einen schönen Sommertag. Bleibt die Woche auch schön sommerlich. Ab Wochenmitte geht es sogar nochmal nach oben mit den Temperaturen.
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14: Ich bin Helen Martin. Guten Morgen. Temperaturen von um die 40 Grad und das nicht nur an einem Tag. Der Sommer war einer der wärmsten seit Beginn der Aufzeichnungen. Das ist die Bilanz des Deutschen Wetterdienstes. Dirk Zeitler mit den Einzelheiten.
15: Die Hitzewelle Ende Juni erreichte in Ausmaß und Folgen Dimensionen, wie sie in Deutschland bislang nicht beobachtet wurden, so der DWD. Der Sommer war zudem sehr trocken, vor allem im Westen und Südwesten Deutschlands. Und das Wetter hatte tödliche Folgen. In diesem Jahr sind in Deutschland nach Schätzung des Robert-Koch-Instituts bis Mitte August etwa 15.800 Menschen durch Hitze gestorben.
14: Wenn Sachsen-Anhalt am Sonntag einen neuen Landtag wählt, schaut auch Bundeskanzler Merz ganz genau hin. Der hat sich in der ARD besorgt über den möglichen Wahlausgang geäußert. Die AfD liegt in Umfragen nämlich deutlich vorne. Es stehe die Regierungsfähigkeit eines Bundeslandes auf dem Spiel, so Merz. Er könne sich außerdem nicht vorstellen, dass sich bei einem AfD-Ministerpräsidenten noch ausländische Unternehmen in Sachsen-Anhalt ansiedeln wollen. Nach den tödlichen Schüssen bei einem Techno-Festival in Aarau in der Schweiz laufen die Ermittlungen weiter. Die Polizei will sich nach wie vor nicht festlegen, ob es einen oder mehrere Täter gab oder ob es sich um einen Terrorakt, einen Amoklauf oder eine Abrechnung im kriminellen Milieu handelt. Die Schüsse waren in der Nacht auf Sonntag gefallen. Eine 22-jährige Italienerin wurde getötet, 5 Menschen wurden verletzt, darunter auch eine Deutsche.
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16: Schwere Gewitter haben am Freitag über der Region gewütet. So hat vermutlich ein Blitz den Dachstuhl eines Hauses in Volkach in Brand gesteckt. Um kurz vor 11 Uhr brach der Brand aus. Zu diesem Zeitpunkt befanden sich die Bewohner noch im Haus, konnten sich aber rechtzeitig in Sicherheit bringen. Durch aufflammende Glutnester wurden die Löscharbeiten der Feuerwehr erschwert. Durch den Brand wurde nicht nur der Dachstuhl, sondern das gesamte Gebäude beschädigt. Die Höhe des Sachschadens ist bislang unklar. Autofahrer bei Zellingen müssen ab heute mit Stau und Behinderungen rechnen. Bis Freitag ist die Staatsstraße in Richtung Würzburg halbseitig gesperrt. Hier wird die Lärmschutzwand erneuert. Eine Ampel lässt dann abwechselnd den Verkehr durch. Vor allem im Berufsverkehr morgens und nachmittags müssen Autofahrer mit Stau- und Wartezeiten rechnen. Bisher war die Lärmschutzwand aus Holz, künftig ist es Aluminium. Neben dem Lärmschutz hat Alu vor allem den Vorteil, deutlich weniger Wartung zu brauchen.
1: Soweit die Nachrichten um 8. Mehr aus Mainfranken bei uns im Web oder auch in der App. Und jetzt der Charivari-Verkehrsservice mit noch einer Sperrung, und zwar für Karlstadt-Wiesenfeld. Die Hausener Straße und die Erlenbacher Straße sind bis Freitag voll gesperrt. Geblitzt wird heute Morgen in Greusenheim am Ortsausgang Richtung Uettingen und in Ochsenfurt bei der Brauerei Richtung Uffenheim. Falls ihr noch mehr habt, ruft gerne an. Kostenlos 0800 30 80 700.
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12: Schönen Start euch in die neue Woche. Guten Morgen.
1: Guten Morgen zusammen.

0: The Weeknd hier bei Charivari. Jetzt startet die neue Woche, wobei wir können ja nochmal in Wochenenderinnerungen schwelgen. Was habt ihr denn so Schönes gemacht?
1: Aua.
0: Aua hast du gemacht?
1: Ich habe mal einen Muskelkater, den ich so schon lange nicht mehr hatte. Und das lag einfach daran, dass wir Holzlieferungen bekommen haben. 2 Schüttraummeter.
0: Ja, kenn ich.
1: Und die mussten halt von vor der Garage Richtung Haus und dann eingestapelt werden.
0: Ja, ja.
1: Und du weißt selber, wie oft du so einen Holzscheit, bevor es letztendlich im Ofen landet, dann nochmal in der Hand hältst.
0: Ja.
1: Wie oft du dich bücken musst. Und das merke ich halt jetzt auch noch heute an meinen Beinen.
0: Ja, macht öfter warm als nur einmal so ein Holzscheit. Definitiv. Vielleicht habt ihr euch ja auch erschrocken. Und zwar am Samstag im Maislabyrinth in Rimpa. Da war nämlich Gruselnacht.
1: Ja, und Katrin Haffinger aus dem Charivari-Team hat selbst dort einen der Erschrecker gespielt, also sich im Maislabyrinth versteckt und Leute erschreckt. Kadi, wie war's?
2: Ja, ich bin richtig in meiner Rolle als Erschrecker aufgegangen und ich habe auch einige erwischt. Eine Frau hat sich sogar so sehr erschreckt, dass sie in den Mais gekippt ist. Da musste ich mich richtig zusammenreißen, in meiner Rolle zu bleiben. Wir waren ungefähr 20 Akteure, die sich im Maislabyrinth versteckt haben. Dazu gab es natürlich auch noch Deko. Und mit den Outfits haben sich alle richtig Mühe gegeben. Es gab zum Beispiel Clowns, Skelette und sogar Chucky, die Mörderpuppe. Für schwache Nerven ist das Grusel-Labyrinth auf jeden Fall nichts. Die Besucher haben teilweise auch echt ordentlich geschrien. Und ich habe sogar bei einem Vater und seiner Tochter mitbekommen, dass sie frühzeitig abgebrochen haben. Durch den Mond war es auch nicht ganz so stockfinster, wie ich eigentlich gedacht habe, aber natürlich trotzdem eine ganz besondere Atmosphäre und nochmal schwieriger, den Weg nach draußen zu finden. Vor allem, wenn plötzlich jemand aus dem Mais springt und einem den Weg versperrt.
1: Was für ein Horror im wahrsten Sinne des Wortes.
0: Und für alle, die aus diesem Horror stehen, uns jetzt verpasst haben vorgestern, das nächste Mal ist es am Samstag, den 12. September, da sind ja auch noch Ferien.
1: Ist der letzte Feriensamstag.
0: Auch ja. Nochmal Gruselnacht im Maislabyrinth in Rimpa.
1: Ab 21 Uhr, ja.
0: So, und dann wollen wir nochmal großes Kompliment sagen für was gestern war, nämlich eine Radtour bei uns in Mainfranken. Die Radtour vom Rotary Club.
1: Karlstadt an Stein,
0: so heißt er. In Karlstadt ging die Radtour los und das war richtig erfolgreich. Die haben ja gesagt, pro erradelten Kilometer spenden sie 1 Euro für Kinder- und Jugendprojekte in Mainfranken. Und es sind 6.000 Kilometer zusammengekommen.
1: Umgerechnet 6.000 Euro, die
0: cool.
1: Jetzt an soziale Projekte in Mainfranken gespendet werden vom Rotary Club. Unter anderem für ein Kinderbuchprojekt, für ein Berufseinsteigerseminar und für die Realschule Karlstadt.
0: Also, wirklich toll. Wir hoffen, ihr habt auch was Tolles gemacht am Wochenende und wünschen jetzt einen guten Start in die neue Woche. Hier ist Charivari.

0: Ja, das ist der Klassiker unserer Zeit für alle Schüler in Mainfranken. The Final Countdown. 2 Wochen sind aber doch noch Sommerferien, also ein bisschen was Zeit habt ihr noch. Anders sieht's aus für alle Sommerfans. Da ist laut den Meteorologen heute schon der letzte Tag.
1: Ja, der 31. August. Die Meteorologen rechnen ja gerne in ganzen Monaten, weil das ist für die Statistik einfacher. Kann ich verstehen, warum soll man es kompliziert machen, wenn es auch einfach geht. Ja. Und deswegen unterscheiden sich ja kalendarischer und meteorologischer Herbst jedes Jahr. Also bei allen Jahreszeiten ist das so. Und wir schauen eben deswegen auch jetzt schon an diesem 31. August zurück auf den Sommer. Wie war er denn, Kai Zorn, unser Charivari-Meteorologe?
2: Es war ein großer Sommer. Der Supersommer von 2003 wurde knapp nicht erreicht. Wir landen 2026 auf Platz 2, aber noch weit vor den anderen großen Sommern, wie zum Beispiel 2022, 2018, 2019 und 2015. Beim Sonnenschein haben wir rund 130% des Sonnenscheinsolls erreicht. Und beim Niederschlag haben wir ein deutliches Defizit. Im Flächenmittel waren es knapp 70%. Es gibt einige Orte in Unterfranken, die haben lediglich mal um die 30% des sonst üblichen Regensolls eines Sommers erreicht.
1: Also zusammenfassend, er war zu heiß und zu trocken.
0: Ein großer Sommer, wie er sagte. Und jetzt kommt aber die gute Nachricht, auch wenn für die Meteorologen morgen Herbstanfang ist, die gute Nachricht für die Sommerferienkinder, es wird noch recht sommerlich. Also auf jeden Fall noch in dieser Woche.
1: Da kann man noch mal schön ins Freibad.
0: Ja.
1: Und sich sonst auch gut gehen lassen. Wir begleiten euch. Hier ist Charivari. Guten Morgen.

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6: Guten Morgen, Mainfranken. Hier ist das Charivari-Wetter. Mit den aktuellen Temperaturen starten wir. Würzburg am Dom 17 Grad. In Ebhofen haben wir schon 18. Und es geht heute rauf auf 22 bis 25 Grad. Dazu Sonne und Wolken im Wechsel. Und es bleibt weitgehend trocken. Nur ganz vereinzelt ist ein Schauer drin. Und genauso geht's in dieser Woche weiter.
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7: Ich bin Christoph Schmidt. Die ersten Weinberge in der Region sind bereits gelesen. In dieser Woche nimmt die Weinlese aber richtig Fahrt auf. Die Trauben sind reif und müssen in die Keller. Vielerorts sind damit also auch wieder die großen Vollernter unterwegs. Vorsicht also auf den Straßen. Offiziell eröffnet der Fränkische Weinbauverband die Lese am Donnerstagnachmittag in Ibhofen. Traditionell sind dabei die bayerische Landwirtschaftsministerin Michaela Kaniber und die fränkische Weinkönigin vor Ort. Mit Alois Rainer stellt die CSU aktuell aber ja auch wieder den Bundeslandwirtschaftsminister. Er darf in Ibhofen ebenfalls sein Geschick beim Abzwicken der ersten Trauben beweisen. Wie geht es weiter mit den beiden Baywa-Bau- und Gartenmärkten in Würzburg und Karlstadt? Mitte Juni hatte der Mutterkonzern Insolvenz anmelden müssen. Nach Angaben der dpa sind bis jetzt für 35 der insgesamt über 110 Märkte Käufer gefunden worden. Die drei Märkte in der Region sind allerdings nicht darunter. Allerdings laufen auch noch weitere Verhandlungen. Sollten sich keine Investoren finden, müssten die Märkte nach Informationen der dpa Ende des Jahres schließen. Die Kinos in Mainfranken füllen sich wieder. Nach Angaben der Betreiber sind im ersten Halbjahr deutlich mehr Besucher gekommen. Das Cineworld in Dettelbach meldet sogar ein Plus von fast 20% und spricht vom stärksten Kinojahr seit der Corona-Pandemie. Auch kleinere Kinos wie das Roxy in Kitzingen registrieren mehr Andrang. Das lag wohl auch an Blockbustern wie Spider-Man, Odyssee oder Der Teufel trägt Prada 2. Aber auch die Eberhofer-Reihe hat wieder viele Menschen in die Kinosäle gelockt. Passagiere der vor Zypern gekenterten Fähre machen der Besatzung schwere Vorwürfe. So soll der Kapitän von Bord geflüchtet sein. Außerdem hätten einige der rund 260 Passagiere von verschlossenen Türen und Fluchtwegen berichtet, hieß es. Mindestens 8 Menschen sind bei dem Unglück gestorben.

0: Ochsenfurt auf Höhe der Brauerei Richtung Uffenheim. Für mehr ruft gerne kostenlos an 0800 30 80 700.
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4: Habt einen guten Start in die neue Woche. Morgen.
0: Guten Morgen.

0: Ein cooler 90er-Klassiker. The Rhythm of the Night, hier bei Charivari um 19 Minuten vor 9.
1: Und das ist doch schön, wenn man aus einem Riesenaufreger jetzt trotzdem noch eine schöne, gute Geschichte rausdreht. So passiert jetzt in Sommerhausen. Wir haben euch ja erzählt, dass dort 100 Zwetschgenbäume beim Weingut Ölspiel von einem Unbekannten oder mehreren Unbekannten einfach durchgeschnitten wurden. Bäume total zerstört, sodass die nie Zwetschgen tragen werden. Und jetzt gibt es Baumpatenschaften.
0: Genau, Christian Schwarz vom Weingut am Ölspiel hat die sich ausgedacht. Das heißt, ihr könnt die jetzt unterstützen, damit es die 100 Bäume bzw. viele weitere gibt.
2: Baumpate kann man werden, indem man uns kurz kontaktiert. Die Patenschaft kostet 60 Euro pro Baum. Man bekommt ein schönes Schild am Baum. Wir werden ein schönes Pflanzfest für alle Beteiligten und für die Öffentlichkeit organisieren. Und im nächsten Jahr einen schönen kleinen Obstkorb einmalig und eine Flasche Wein.
0: Ja, das hört sich auch gut an, oder? Und die beste Nachricht ist, innerhalb von einem Tag haben sie schon mehr als 100 Baumpaten eingetragen. Das heißt, die durchgezwickten Bäume haben sie auf jeden Fall schon wieder drin.
1: Na Gott sei Dank, ja. Weil die Suche der Polizei geht natürlich weiter nach den unbekannten Tätern. Aber es ist natürlich nicht so einfach auf dem Feld, dass da irgendjemand was gesehen hat. Mhm. Genauso in Aub, da ist ja auf einigen Quadratmetern Maispflanzen rausgerupft worden. Ja. Auch da ist es natürlich schwierig, die Täter, die Täterinnen zu finden. Wir hoffen einfach mal. Vielleicht hilft der Zufall noch.
0: Ja, genau. Dann sagen wir euch Bescheid. Aber ansonsten in der Zwischenzeit die Möglichkeit, die zu unterstützen mit den Baumpatenschaften.

0: Gefällt mir richtig gut, Holly Humberstone hier bei Charivari, eurem Radio von hier. Seid ihr schon mal vor der Kamera gestanden? Monique, du?
1: Ja, ich habe sogar schon mal Komparse gemacht bei einem Film, damals noch mit Harald Juhnke.
0: Oh.
1: Das war bei einem Fastfood-Restaurant.
0: Ja.
1: Und da bin ich mit einem Tablett einmal durchs Bild.
0: Ach, ist ja witzig.
1: Aber ich glaube, man hat mich dann im letztendlichen Film auch nur mal ganz kurz von hinten gesehen. Also
0: Hollywood hat nicht angerufen danach.
1: Nee, also da hatte ich jetzt nicht genügend Spielzeit, glaube ich, um dass ich mich da hätte beweisen können.
0: Ich war ja mal Lockvogel bei Verstehen Sie Spaß? Hat sich Hollywood auch nicht danach gemeldet. Aber vielleicht ja bei euch, wenn ihr Komparse werdet bei einem Film einer jungen Filmemacherin aus Kitzingen, einem Film von Lena Sattes.
1: Herz aus Narben heißt der, wird gerade gedreht im Raum Kitzingen. Also die waren schon im Krankenhaus auf der Intensivstation oder im Ortsteil Hohenfeld. Und jetzt haben sie einen Drehtag am 12. September im Airport in Würzburg.
0: So, und da könntet ihr als Komparse mit dabei sein. Lena, was muss ich dafür können, mitbringen?
2: Also der Komparse sollte auf jeden Fall entspannt sein. Man braucht keine Schauspielerfahrung. Es ist einfach für die Leute, die mal sagen, hey, mich interessiert das, ich möchte da kommen. Man kann darüber reden, ob man jemanden mehr sieht oder weniger. Es geht einfach um eine Clubszene. Sie werden einfach Partygäste, die einfach Clubbesucher sind. Das heißt, man sieht mal mehr, mal weniger. Also man muss eigentlich nichts Spezielles mitbringen, außer Lust am Filme drehen. Und für unsere Komparsen haben wir die Altersbeschränkung ab 16 Jahren bis ungefähr 45 Jahre. Wenn man aber der Meinung ist, man könnte trotzdem mitmachen, dann einfach schreiben. Wir finden da bestimmt eine Lösung.
0: Also könnt ihr mit dabei sein. Das ist, wie gesagt, der Samstag, der 12. September. Das sind ja noch Ferien. Allerdings hat das Airport normal auf. Das heißt, es wird gedreht in den Zeiten, in denen das Airport zu ist.
1: Also frühmorgens um 6.30 Uhr geht es schon los. Muss man früh aufstehen. Aber für eine Hollywood-Karriere, warum auch nicht?
0: Das stimmt natürlich.
1: Und wenn ihr euch fragt, um was geht's in dem Film Herz aus Narben, sagen wir euch auch noch gerne, ein Mafia-Boss bringt jemanden um, also begeht einen Mord, eine Frau sieht's. Und der Mafia-Boss sieht, dass die Frau das sieht und denkt sich, oh Mist, meine moralischen Gegebenheiten sind sehr Hochmaßstäbe, deswegen ich darf die Frau nicht umbringen.
0: Ein Mann hätte längst die Betonschuhe verpasst.
1: Natürlich. Also was macht er? Er nimmt die Frau mit und wie soll's anders sein? Sie verlieben sich.
0: Eieieiei. Und in diesem Thriller könntet ihr mitspielen. Wie gesagt, 12. September, Komparsen werden gesucht.
1: Und dann am Ende gibt es den Film im Kino. Und vielleicht auch noch bei Amazon Prime. So der Plan.

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8: Guten Morgen, mein Franken. Hier ist das Charivari-Wetter. Die Temperaturen 17 Grad in Helmstadt, Löwenbrücke, Würzburg haben wir 18 Grad. Und es geht heute in den angenehmen Bereich zwischen 22 und 25 Grad. Dazu Sonne und Wolken im Wechsel. Weil das war ja auch das Praktische, dass die Regenschauer heute Nacht wieder runtergekommen sind.
9: Das war gut getimt.
8: Das war ein super Timing. Wenn, gibt es wirklich heute und in den nächsten Tagen nur ganz vereinzelt mal einen Schauer. Und dann sind wir jetzt auch schon bei den weiteren Aussichten. Der Sommer bleibt uns erhalten, auch wenn er heute meteorologisch zu Ende geht. In dieser Woche dann ab Mitte der Woche sogar noch mal wärmer.
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11: Ich bin Helene Martin. Guten Morgen. Nach dem schweren Fährunfall gestern vor Zypern machen gerettete Passagiere dem Kapitän schwere Vorwürfe. Er und 7 Crewmitglieder wurden festgenommen. Bei dem Unglück sind mindestens 8 Menschen ums Leben gekommen. Viele Vermisste werden noch gesucht. Katrin Müller berichtet.
12: Die Rede ist von chaotischen Szenen. Menschen in Rettungswesten klammern sich außen am Schiff fest. Unter Deck schlagen verzweifelte Passagiere die Scheiben ein, um nach draußen zu gelangen. Einige Türen und Fluchtwege waren wohl verschlossen. Und der Kapitän, der eigentlich an vorderster Front helfen sollte, hat sich wohl aus dem Staub gemacht, als klar war, dass die Fähre sinkt. Die Behörden versprechen umfassende Aufklärungen.
11: Bundeskanzler Merz hat neue Maßnahmen, um die Energie- und Spritpreise zu senken, abgelehnt. Man habe die Energiepreise bereits mit verschiedenen Maßnahmen gesenkt, so Merz in der ARD. Einen Ölpreis von 100 Dollar könne die Regierung nicht wegsubventionieren. Was laut Merz wirklich direkt helfen würde, wäre, wenn der Krieg im Iran aufhört und die Straße von Hormuz wieder öffnet. Industrie, Verkehr und Landwirtschaft müssen stärker in die Pflicht genommen werden, wenn es um den Ausstoß von Schadstoffen geht. Das fordert Städtetagspräsident Jung von Bund und Ländern. Dem Redaktionsnetzwerk Deutschland hat Jung gesagt, die Städte hätten weitgehend alles getan, was sie können, zum Beispiel Tempolimits, weniger Fahrspuren und mehr Frischluftschneisen. Jetzt müssten Bund und Länder ran, damit die geplanten strengeren Grenzwerte für saubere Luft erreicht werden könnten.
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13: In der Schweinfurter Straße in Würzburg wird es ab heute enger. Stadteinwärts fällt vor dem Gebäude des Technischen Hilfswerks zwischen Europastern und Berliner Ring eine Fahrspur weg. Grund sind Arbeiten an der Außenfassade. Die gesperrte Spur wird für Baufahrzeuge gebraucht. Die Sperrung gilt bis Freitag. Nach Angaben des staatlichen Bauamtes bleibt die Spur während der Hauptverkehrszeiten aber noch geöffnet. Die Würzburger Kickers haben am Wochenende in der dritten Liga die erste Niederlage hinnehmen müssen. Schon nach wenigen Minuten lag die Mannschaft von Michael Schiele gegen den MSV Duisburg mit 2 Toren hinten. Am Ende stand es 3:0. In der Tabelle liegen die Kickers nach 3 Spieltagen mit Platz 8 weiter im soliden Mittelfeld. Am Sonntag empfangen die Rothosen dann zu Hause die zweite Mannschaft von Bundesligist VfB Stuttgart.
9: Soweit die Nachrichten um 9. 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Keine Staus, keine Unfälle, dafür Blitzer. Ochsenfurt an der Brauerei Richtung Uffenheim wird geblitzt und in Greusenheim am Ortsausgang Richtung Uettingen. Falls ihr mehr habt, ruft uns gerne an. 0800 30 80 700.
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8: Habt einen guten Wochenstart. Schönen Montag euch. Guten Morgen.

0: Das sind die Klassiker unserer Zeit aus den 90ern, The New Kids on the Block. Hier ist Charivari, euer Radio von hier. Wir sind Monique und André.
1: Und sind immer wieder baff vor so vielen Menschen, die gerade hunderte von Kilometern laufen. Die Wallfahrer. Ja, wir hatten die aus Karlstadt, wir hatten aus Würzburg die Kreuzberg-Wallfahrer. Jetzt am letzten Donnerstag sind die Gmündner losgezogen.
0: Wir sind gestern zurückgekommen.
1: Und am Freitag die Wallfahrer aus Arnstein. Und die kommen dann heute Abend zurück.
0: Ja, ich weiß nicht, ob ich schaffen würde, diese vielen Kilometer. Aber wenn man hört, was es einem gibt, wenn man mitläuft, dann könnte man schon mal überlegen.
2: Wichtig ist die Gemeinschaft, dass man zusammenläuft, dass man zusammen schöne Stunden verbringt. Jeder geht mal in sich, nimmt irgendwas anderes mit. Natürlich auch das Beten, der Glaube.
3: Also es ist für die Seele erholsamer als 2 Wochen Strandurlaub in Mallorca. Der Kopf wird frei, man hat das Gefühl, man ist getragen, die Gemeinschaft nimmt einen mit. Es ist einfach eine wunderbare Erholung.
0: Na, das ist mal ein Statement für die Wallfahrt, oder? Besser als 2 Wochen Urlaub auf Mallorca.
1: Und was Gutes zu trinken gibt es ja schließlich auch auf dem Kreuzberg. Vielleicht sogar noch besser qualitativ als das Gelump auf Mallorca. Entschuldigung.
0: Das Kreuzbergbier würde mich schon auch so für manche Schritte motivieren, wobei ich hätte ja auch Angst, dass ich so viele Blasen an den Füßen kriege.
1: Ja, bei so viel und dann weiterlaufen. Weißt du, wenn du im Wanderurlaub bist, dann machst du am nächsten Tag halt eine Pause, wenn du dir eine Blase gelaufen hast.
0: Nee, da musst du ja weiterlaufen, aber da haben wir auch gute Tipps von euch bekommen.
4: Gegen Fußblasen hilft auf jeden Fall vorher Hirschtalg einschmieren, gute Socken, die keine Nähte haben und dann klappt es eigentlich.
5: Vor allem die Schuhe, finde ich, sind das Allerwichtigste, dass es gut eingelaufene Schuhe sind.
2: Gegen Fußblasen hat jeder so sein anderes Mittel. Der eine macht Pflaster drauf, der andere schmiert ein wenig Franzbranntwein drauf. Also da hat jeder so seine eigenen Tipps.
3: In den ersten Jahren habe ich richtig feste Wanderschuhe angehabt mit Blasen. Jetzt laufe ich seit 15 Jahren mit Trekking-Sandalen und es ist super.
0: Ey, Hauptsache es hilft und wir können was lernen von den Wallfahrern aus Mainfranken für die nächste Wanderschaft, auf die wir gehen. Und wenn es auch nur ein paar kurze Kilometer sind.
1: Na, gerade jetzt im Herbst fahren ja noch einige dann in den Wanderurlaub.
0: Ja, auch da könnte man die Tipps von unseren Wallfahrern aus Mainfranken gut anwenden.
1: Jetzt kommt ihr gut rein, bitte, in die neue Woche mit uns, mit Charivari, eurem Radio von hier.

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9: Guten Morgen, Mainfranken. Hier ist das Charivari-Wetter mit den Temperaturen. Wir haben in Marktheidenfeld 19 Grad, Würzburg-Alte Mainbrücke 18 und wir erwarten 22 bis 25 Grad. Dazu Sonne und Wolken, meist im friedlichen Wechsel und meistens haben die Wolken auch keinen Regen im Gepäck. Meistens. So geht's die Woche weiter und Mitte der Woche wird's sogar wieder wärmer.
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11: Ich bin Christoph Schmidt. Mit einem Jagdmesser soll ein 38-Jähriger Anfang des Jahres einen Bekannten in Schweinfurt lebensgefährlich verletzt haben. Ab heute steht er deswegen vor Gericht wegen versuchten Mordes. Laut Anklage wollte das spätere Opfer den Mann in dessen Wohnung zur Rede stellen, weil er wohl nicht gut mit Frauen umgegangen war. Dort soll der 38-Jährige dann aber überraschend 8-mal zugestochen haben. Das Opfer überlebte nur dank einer Notoperation. Schlagen die Würzburger Kickers noch einmal auf dem Transfermarkt zu? Bis morgen 18 Uhr haben sie dazu noch Gelegenheit. Die Kickers haben am Wochenende beim MSV Duisburg im dritten Spiel in Liga 3 die erste Niederlage kassiert. Trainer Michael Schiele hatte danach angedeutet, er könnte sich sowohl für die Defensive als auch für die Offensive noch Verstärkungen vorstellen. Voraussetzung neben passenden Kandidaten ist aber auch der passende Preis. Bessere Parkmöglichkeiten in Kitzingen, dafür wird aktuell der Schotterparkplatz am Bleichwasen erneuert. Seit heute wird deshalb ein Teil der Straße neben der Baustelle gesperrt. Wie die Stadt Kitzingen mitgeteilt hat, bleibt die Zufahrt zum Festplatz und zu den Wohnmobilstellplätzen aber weiterhin frei. Planmäßig dauert die Sperrung bis zum 2. Oktober. Eine Umleitung über die Nordtangente ist während der Sperrung ausgeschildert. Ende November soll der Parkplatz für knapp 250 Autos fertig sein. Nach dem schweren Fährunfall gestern vor Zypern machen gerettete Passagiere dem Kapitän schwere Vorwürfe. Er und 7 Crewmitglieder wurden festgenommen. Bei dem Unglück sind mindestens 8 Menschen ums Leben gekommen. Viele Vermisste werden noch gesucht. Passagiere werfen dem Kapitän vor, sich aus dem Staub gemacht zu haben, anstatt sich um die Rettung zu kümmern.
12: Soweit unsere Nachrichten um halb. Christoph, danke. Mehr aus Mainfranken bei uns im Web oder auch in der App. Servus, guten Morgen auf die Straßen. Hier ist der Charivari-Verkehrsservice. Die Sperrung der Schweinfurter Straße, die einspurige Stadt einwärts in Würzburg, habt ihr ja gerade gehört. Noch eine Strecke ist gesperrt und zwar Karlstadt-Wiesenfeld, die Hausener Straße und die Erlenbacher Straße. Bis Freitag beide voll gesperrt. Geblitzt wird in Greusenheim am Ortsausgang Richtung Uettingen heute Morgen und in Ochsenfurt bei der Brauerei Richtung Uffenheim. Jetzt seid ihr dran. Falls es mehr gibt, ruft an 0800 30 80 700.
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13: Schönen Montag. Guten Morgen.
12: Guten Morgen, ihr Lieben.

0: Dreiviertel zehn ist es. Schönen Montagmorgen. Hier ist Charivari, euer Radio von hier. Und wir wollen von euch wissen, was hättet ihr gemacht, wenn ihr in meiner Situation auf der Autobahn gewesen wärt?
1: Da hat einer handfest dich beleidigt, hat ja auch Schläge angedroht.
0: Also
1: ja?
0: Und hier Mittelfinger gezeigt.
1: Wenn
0: und
1: er noch
0: was
1: mehr gehabt
0: alles.
1: Hätte, hätte er wahrscheinlich auch noch mehr als die zwei gezeigt.
0: Das stimmt. Also der war richtig aggressiv im Auto hinter mir auf der Autobahn, beziehungsweise es war kein Auto, es war ein Transporter.
1: Und jetzt stand aber auf diesem Transporter ein Firmenname, sodass genau. Man schließen konnte, dieses Auto gehört dieser Firma und dieser Fahrer, der da gerade sehr beleidigend unterwegs ist, ist Mitarbeiter dieser Firma. Und was hat der schlaue Herr Kessler gemacht? Er hat einfach den Chef angerufen.
0: Genau. Ich habe den nicht angezeigt, weil da habe ich auch gedacht, ach, da gehst du jetzt zur Polizei, das dauert. Dann haben die Behörden wieder Probleme damit. Nö, rufst mal den Chef an, der hat mich sogar zurückgerufen und hat gesagt, Herr Kessler, wir können uns nur entschuldigen bei Ihnen. Das ist nichts, was wir wollen. Und der hat dann natürlich auch gemerkt, dass es blöd ist, wenn sich ein Mitarbeiter von ihm so verhält, wenn denn dann ein Firmenaufdruck auf diesem Transporter ist.
1: So, jetzt diskutieren wir mit euch schon den ganzen Morgen, war das jetzt okay? Also hätte man lieber zur Polizei eine Anzeige machen sollen oder eben das, was André gemacht hat.
0: Petzen,
1: wo einer dann auch vielleicht sagt, ach naja, das ist wie wenn kleine Kinder, ne? Der eine sagt dem anderen, ah, wenn du jetzt noch ein Eis isst, dann sage ich das deinem Papa. Eben, ist das Petzen oder nicht? Reik aus Ochsenfurt sagt, André hat es richtig gemacht.
2: Absolut richtig, das dem Chef zu melden. Habe ich selbst auch schon zweimal getan. Es kam eine Entschuldigung und habe ich akzeptiert, weil es schaukelt sich sonst auch nur hoch. Man erreicht eigentlich das Gegenteil von dem. Und zurzeit sind sowieso alle so aggressiv im Auto. Es ist schrecklich.
0: Das stimmt, das habe ich auch schon festgestellt. Aber ich konnte es trotzdem nicht auf mir sitzen lassen, dass dieser Typ so den Verkehr gefährdet, ja, und mich da so beleidigt. Und vielleicht hat er ja was gelernt.
1: Ich wäre so gerne da jetzt Mäuschen gewesen, was der Chef seinem Mitarbeiter sagt.
0: Das stimmt natürlich.
1: Das werden wir nie erfahren.
0: Nee.
1: Aber ihr könnt ja auch gerne uns per WhatsApp-Sprachnachricht erzählen, wie ihr reagiert hättet.
0: Ja,
1: oder was euch
0: gespannt.
1: Vielleicht auch schon so auf Autobahnen oder im Straßenverkehr passiert ist.

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8: Ja, der Sommer hat heute seinen letzten Tag. Also zumindest laut der Meteorologen, 31. August. Und so wird das Wetter an diesem letzten Sommertag recht sommerlich. Mit 22 bis 25 Grad, Sonne und Wolken im Wechsel, weitgehend trocken. Vielleicht ist noch mal so ein kurzer Schauer dabei. Im Moment in Wiesentheit 19 Grad. Würzburg am Bürgerbräugelände haben wir 18 Grad. Und der Charivari-Wettertrend, es geht so weiter durch die Woche. Zweite Wochenhälfte tendenziell sogar noch mal wärmer.
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9: Ich bin Helen Martin. Endspurt im Wahlkampf vor der Landtagswahl in Sachsen-Anhalt am Sonntag. Heute steigt auch Bundeskanzler Merz in den Wahlkampf ein. Er wird bei einem Termin in Quedlinburg im Harz dabei sein. Der CDU-Chef macht sich vor allem Sorgen wegen der starken Umfragewerte der AfD. Mehr dazu von Katrin Müller.
10: Mit Werten um 40% ist die AfD in Umfragen etwa doppelt so stark wie die CDU von Sachsen-Anhalts Ministerpräsident Schulze. Erstmals in der Geschichte der Bundesrepublik könnte eine als rechtsextrem eingestufte Partei auf Landesebene an die Macht kommen. Im ARD-Sommerinterview warnte Kanzler Merz auch vor den wirtschaftlichen Folgen.
9: Tagelang kein Regen und Temperaturen von teils über 40 Grad. Der Deutsche Wetterdienst stellt heute seine Bilanz zum Sommer vor und schon jetzt ist klar, der Sommer dieses Jahr war einer der wärmsten seit Beginn der Aufzeichnungen. Laut dem DWD waren vor allem die Extreme auffällig. Solche Dimensionen wie bei der Hitzewelle Ende Juni habe man in Deutschland so noch nie beobachtet, heißt es. Nach der verheerenden Flutkatastrophe in Nepal ist die Zahl der Todesopfer auf 903 gestiegen. Das haben die Behörden des Himalaya-Staates mitgeteilt. Zusammen mit den Opfern im benachbarten China haben damit mindestens 919 Menschen ihr Leben bei der Sturzflut verloren. Tausende Menschen werden immer noch vermisst, darunter auch Deutsche. Laut Experten hatte wohl ein Gletscherabbruch im Himalaya die Sturzflut ausgelöst. Die Hitze und die Trockenheit der letzten Wochen haben auch die Gurkenbauern in Bayern belastet. Laut dem Bauernverband sind zwar nicht die Menge oder die Qualität der Ernte das Problem, sondern dass die Gurken relativ groß geworden sind. Gefragt seien eher kleinere Gurken. Außerdem sagt der Bauernverband, dass die Landwirte wegen der Trockenheit viel bewässern mussten. Deshalb habe es Anzeigen bei den Landratsämtern wegen Wasserverbrauch gegeben.
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11: Die Schweinfurter Innenstadt hat sich beim Stadtfest am Freitag und Samstag in eine große Feiermeile verwandelt. Von rund 80.000 Besuchern spricht Organisator Joachim Volz. Das sind mehr als in den vergangenen beiden Jahren. Das Ergebnis ist auch deswegen umso besser, weil der Freitagabend wegen Regen und Gewittern eher schwach besucht war. Ebenso erfreulich, es blieb friedlich, negative Zwischenfälle gab es keine. Das Würzburger Stadtfest steht in knapp drei Wochen an. Autofahrer rund um Greußenheim müssen sich seit heute auf neue Einschränkungen einstellen. Die Bauarbeiten zwischen Hettstadt und Greußenheim werden erweitert. Deshalb wird nun auch der Kreuzungsbereich Leinacher Straße-Würzburger Straße gesperrt. Der Durchgangsverkehr von Leinach nach Greußenheim ist damit nicht mehr möglich. Die Bauarbeiten sollen voraussichtlich bis Ende Oktober dauern.
8: Dankeschön. 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
8: Um 9:03, hallo auf die Straßen. Wir haben in Karlstadt Wiesenfeld, Hausener Straße, Erlenbacher Straße bis einschließlich Freitag voll gesperrt und Würzburg, Schweinfurter Straße stadteinwärts zwischen Europastern und Berliner Ring. Da wird auch gebaut, sodass nur eine Spur zur Verfügung steht. Das Ganze immer bis Donnerstag 9 bis 15 Uhr, also sowohl früh als auch zum Feierabendverkehr am Nachmittag sind zwei Spuren da, aber eben jetzt in der Zeit, in der verkehrsarmen Zeit nur eine Spur, Freitag übrigens nur von 9 bis 11 und danach ist alles wieder okay. Aber das mal im Kopf behalten. Schweinfurter Straße, Würzburg, stadteinwärts nur eine Spur außerhalb der Berufszeiten. So, geblitzt wird Greußenheim, Ortsausgang Richtung Uettingen und Ochsenfurt, Höhe der Brauerei Richtung Uffenheim. Und wenn ihr noch was für uns habt, einfach durchklingeln 0800 30 80 700.
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8: Einen schönen Montag euch, guten Morgen.

0: Mit den Klassikern unserer Zeit geht's durch den Montagvormittag. Hier ist Charivari. Schön, dass ihr mit uns durch den Montag geht. Und auch durch den Sommer, der jetzt so dann langsam auch dem Ende entgegengeht. Heute offiziell meteorologisch letzter Sommertag, 31. August. Ist für die Meteorologen einfacher, in ganzen Monaten zu rechnen. Deswegen gibt es immer diese zwei Tage jeweils, wenn die Jahreszeit wechselt und so jetzt auch im Herbst. Gucken wir auf den August in Mainfranken zurück mit unserem Charivari-Meteorologen Kai Zorn. Wie trocken war denn der August?
1: Er war sehr trocken. Die erste Hälfte war ja nahezu ohne irgendeinen Regen. Und dann zogen ja immer wieder Schauer und Gewitter über uns hinweg. Und es gab immense Unterschiede. Beispielsweise hat Würzburg gut 100% des Solls des Augusts erreicht. In Altertheim waren es gerade mal 50%. Es gab viele Regionen, wo eben deutlich weniger gefallen ist. Und bezogen auf den meteorologischen Sommer war es bei uns ohnehin extrem trocken, gerade mal mit einem Drittel des sonstigen Niederschlags. In Sachen Sonnenschein haben wir ein sattes Plus eingefahren von 130%. Und bei den Temperaturen gab es im August ein Plus von 4,5 Grad.
0: Atmen wir nochmal tief durch und halten fest, der August bzw. auch der ganze Sommer waren zu heiß und zu trocken. Jetzt geht's in den September, morgen ist der erste. Kannst du schon sagen, wie da das Wetter wird?
1: Ich würde mal sagen, der September bringt eine Zweiteilung hin. Die erste Hälfte oder sagen wir so, das erste Drittel hat noch viele spätsommerliche Allüren mit warmen Tagen. Dann geht's aber mehr und mehr runter und so viel Aufbäumen wird's in diesem September, zumindest in der zweiten Hälfte, nicht mehr geben. Und der Oktober wird wahrscheinlich ziemlich schnell wegbrechen.
0: Also dann genießen wir noch die Sommertage im September, weil diese Woche wird unterm Strich sehr schön. Mit so Werten bis 25 Grad die erste Hälfte, danach die zweite Hälfte sogar nochmal ein Ticken wärmer. Und das passt natürlich auch hervorragend. Schließlich haben wir hier bei uns in Mainfranken und ganz Bayern noch zwei Wochen Sommerferien. Habt einen schönen Montag mit uns, mit Charivari und Chris Rea.

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10: Recht angenehm heute da draußen bei 22 bis 25 Grad und der große Regen ist ja auch in der Nacht über uns hinweggezogen. Jetzt am Tag gibt es, wenn überhaupt, nur mal einen kurzen Schauer. Ansonsten Sonne und Wolken im Wechsel. Im Moment in Sommerhausen 20 Grad, Würzburg am Falkenhaus 19 Grad. Der Charivari-Wettertrend, es bleibt bei Werten so knapp 25 Grad die erste Wochenhälfte und dann in der zweiten soll es nochmal wärmer werden und dazu Sonne und Wolken im friedlichen Wechsel.
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10: Um eine Minute nach 10:30, hallo auf die Straßen, A3 Nürnberg Richtung Würzburg. Zwischen Rottendorf und Randers-Acker Gegenstände auf der Autobahn, ein Reifen liegt darum. Dann haben wir die A7 Fulda Richtung Würzburg, zwischen Werneck und Estenfeld Stau. Verzögerung im Moment 30 Minuten, die er länger braucht. Und jetzt gibt es auch schon leichte Behinderungen auf der Umleitung auf der parallel laufenden B19 von Schweinfurt runter. Denn zwischen Werneck und Esleben schon 10 Minuten Zeitverzögerung. Wegen des Staus eben auf der Autobahn fahren da doch einige runter. Dann schauen wir nach Karlstadt-Wiesenfeld. Da ist die Hausener Straße sowie auch die Erlenbacher Straße bis einschließlich Freitag voll gesperrt. Und Würzburg-Schweinfurter Straße stadteinwärts zwischen Europastern und Berliner Ring Staugefahr, weil auch dort ist die Straße auf nur eine Spur verengt. Aber, und das ist das Gute, nur zwischen 9 und 15 Uhr. Also sowohl früh als auch abends zum Berufsverkehr haben wir die zwei Spuren zur Verfügung. Das ist schon mal gut. Gute Fahrt euch. Und geblitzt wird Greußenheim Richtung Uettingen, Ortsausgang, und Ochsenfurt Richtung Uffenheim, Höhe Brauerei. Wenn ihr noch was für uns habt, einfach anrufen 0800 30 80 700. Ich bin Monique Barton. Schönen Montag.

0: Loi, Get Lucky, neu auf Charivari und hat das Zeug für einen Klassiker.
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0: Kirchweih ist in Dettelbach heute letzter Tag und das wunderschöne Motto zu Gast beim Winzer. Und das heißt eben, dass die Weingüter, dass die Gaststätten aufmachen in ihren malerischen Höfen, uns einladen, die besondere Atmosphäre zu genießen. Das alles in Dettelbach beim zu Gast beim Winzer bei der Kirchweih. Heute letzter Tag. Willi Astor ist mit seinem Programm heute in Volkach. Das Programm heißt Reimart und Lachkunde und er ist beim Volkacher Kabarettsommer. Heute um 19 Uhr. Es gibt noch ein paar Resttickets. Und ja, der Willi Astor, ne, ist einfach dafür bekannt, Sinn und Klang von Wörtern so schön zu verdrehen, dass was völlig Neues und Ultrakomisches am Ende rauskommt. Ultrakomisch sind natürlich zum Teil auch die Filme, die in unseren Kinos laufen. Steckerfisch-Fiasko vorne dran, also wenn ihr den noch nicht gesehen habt, gerne rein. Spider-Man läuft nach wie vor oder im Cineworld im Mainfrankenpark auch die französische Komödie Oh la la, Teil 2, neue Tests, neues Chaos. Ihr habt vielleicht den ersten Teil schon gesehen, kam vor kurzem auch im Fernsehen. Und da geht es eben um eine Familie, die DNA-Tests macht. Und da kommen interessante Ergebnisse raus, woher man so stammt, beziehungsweise die Vorfahren. Und eins wird auch klar, in jedem Stammbaum kann eine Menge Sprengstoff stecken. Also, was auch immer ihr unternehmt, viel, viel Spaß. Und weitere Tipps findet ihr natürlich bei uns auch wie immer online auf meinscharivari.de. Schönen Montag!

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11: Und da sind es heute Temperaturen im sommerlichen Bereich, 22 bis 25 Grad sind zu erwarten. Es gibt ein paar einzelne Schauer am Nachmittag, aber ansonsten wird die Nacht dann locker bewölkt oder klar bei 14 bis 11 Grad. Morgen bis Freitag bleibt es bei sonnigem Sommerwetter. Ein paar Schauer gibt es am ehesten am Donnerstagabend und es wird wärmer mit sommerlichen Werten.
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12: Ich bin Stefan Schütz. Ausländische Firmen haben letztes Jahr deutlich mehr Geld in Deutschland investiert. Laut dem Institut der deutschen Wirtschaft Köln waren es rund 86 Milliarden Euro, 50% mehr als im Jahr davor. Laut der Studie kam weniger Kapital aus den USA, dafür mehr aus Großbritannien. Insgesamt kommt der Großteil der ausländischen Investoren aus Europa. Zehntausende Arbeitsplätze sind bedroht, vier Werke stehen auf dem Prüfstand. Der Volkswagen-Konzern steckt in der Krise. Heute steht die vorerst letzte Betriebsversammlung an. Mehr dazu von Diana Kramer.
13: Mit Einsparungen will die Konzernführung die Kosten senken und die Wettbewerbsfähigkeit verbessern. Diese Pläne hatte Konzernchef Oliver Blume bei Betriebsversammlungen an mehreren Standorten bereits verteidigt. Auch das Werk in Hannover, wo Blume heute ist, steht auf der Kippe. Noch in dieser Woche könnte der Sparkurs konkreter werden. Am Freitag tagt der VW-Aufsichtsrat.
12: Bei einer Sturzflut im weltberühmten Grand Canyon Nationalpark in den USA ist am Wochenende ein Mensch ums Leben gekommen. Ungefähr 15 weitere werden vermisst. Wie US-Medien berichten, wurden durch die Flut Campingplätze, Wanderwege und Wasserleitungen im Nationalpark beschädigt. Unterdessen ist die Zahl der Sturzflut in Nepal auf mehr als 900 gestiegen. Vermisst werden gut 4.200 Menschen. Der Anteil von Männern und Frauen ist in Deutschland je nach Altersstufen unterschiedlich. Bei den 18- bis 29-Jährigen kommen auf 1.000 Männer etwa 910 Frauen. Das geht aus Daten des Statistischen Bundesamtes hervor. Grund dafür ist, dass etwa 5% mehr Jungen als Mädchen geboren werden. Weil Männer eine geringere Lebenserwartung haben, sieht es später anders aus. So sind die Frauen insgesamt in der Überzahl. Es war ein Drama um Tennis-Superstar Novak Djokovic. Der Grand-Slam-Rekordsieger musste sich bei seinem Auftaktmatch der US Open mehrfach übergeben. Djokovic hat zwar tapfer gekämpft, am Ende hat der 39-jährige Serbe aber gegen den argentinischen Außenseiter Mariano Navone in 5 Sätzen verloren.
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14: Die Weinlese in der Region beginnt in dieser Woche so richtig. Die Trauben sind reif. Die Winzer wollen und müssen sie in die Keller bringen. Vielerorts sind damit also auch wieder die großen Vollernter unterwegs. das bedeutet auch Vorsicht auf den Straßen. Offiziell eröffnet der Fränkische Weinbauverband die Lese 2026 am Donnerstagnachmittag in Iphofen. Die Kinos in Mainfranken füllen sich wieder. Nach Angaben der Betreiber sind im ersten Halbjahr deutlich mehr Besucher gekommen. Das Cineworld in Dettelbach spricht sogar von einem Plus von fast 20% und dem stärksten Kinojahr seit der Corona-Pandemie. Auch kleinere Kinos registrieren mehr Andrang. Das lag wohl auch an den Blockbustern Spider-Man, Odyssey oder Der Teufel trägt Prada 2, aber auch die Eberhofer-Reihe hat wieder viele Menschen in die Kinos gelockt.
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11: 3:53, Achtung auf der A3, Nürnberg Richtung Würzburg zwischen Rottendorf und Randers-Acker liegt ein Reifen auf der Fahrbahn. Bitte Vorsicht. Auf der A7 Fulda Richtung Würzburg staut sich's aktuell zwischen Werneck und Estenfeld. Ihr habt 30 Minuten etwa Wartezeit momentan. Da ein bisschen länger einplanen. Ansonsten schaut's relativ ruhig aus. Keine Blitzer. Wenn ihr was seht, einfach anrufen 0800 30 80 700. Das ist unsere kostenfreie Charivari Verkehrshotline.
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11: Schönen Montag.

0: Bananarama und Venus hier bei Charivari am Montag. Und wir erinnern uns, 2 Wochen ist es ungefähr her, da wurden in Sommerhausen im Landkreis Würzburg ungefähr 100 Zwetschgenbäume abgesägt und zerstört. Wer das war, weiß man immer noch nicht. Videos von den beschädigten Bäumen gingen auch in den sozialen Netzwerken viral. Die Besitzer der Bäume, das Weingut am Ölspiel in Sommerhausen, sind immer noch geschockt. Aber durch diese Aktion ist auch was Gutes entstanden. Ihr könnt jetzt nämlich Baumpate werden und dabei helfen, dass wieder neue Obstbäume in Sommerhausen gepflanzt werden. Christian Schwarz vom Weingut erklärt, wie das geht.
1: Wollen wir diese Baumpate kann man werden, indem man uns kurz kontaktiert. Die Patenschaft kostet 60 Euro pro Baum. Man bekommt ein schönes Schild am Baum. Wir werden ein schönes Pflanzfest für alle Beteiligten und für die Öffentlichkeit organisieren. Und im nächsten Jahr einen schönen kleinen Obstkorb einmalig und eine Flasche Wein.
0: Also einfach melden. Welches Ziel hat die Aktion?
1: Wir wollen mit dieser Aktion natürlich die Wichtigkeit von heimischem Obstanbau in den Vordergrund stellen, die Relevanz eines jeden einzelnen Baums in der Natur, aber auch den Leuten zeigen, wie schön es sein kann, sich für unsere Kulturlandschaft einzusetzen und sich an der Gestaltung zu beteiligen.
0: Also aus der Zerstörung wird was Neues entstehen. Ihr könnt Baumpaten werden beim Weingut am Ölspiel in Sommerhausen und wie gesagt, dann auch noch was Gutes dafür bekommen.

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14: Aktuell mit ein paar Sonnenstrahlen über Mainfranken. Es wird eigentlich ein ganz angenehmer Sommertag mit bis zu 25 Grad. Zum Nachmittag kann es ein paar Schauer geben. In der Nacht geht es runter auf 14 bis 11 Grad, morgen bis Freitag dann sonnig und am Donnerstagabend vielleicht ein paar Schauer, aber ansonsten bleibt es nochmals sommerlich zum Herbstbeginn.
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14: Wir schauen auf die Straßen um 11:30 Uhr, aktuell auf der A7. Leichte Behinderungen zwischen Werneck und Estenfeld, Fulda Richtung Würzburg. Ansonsten schaut's ruhig aus. Geblitzt wird jetzt in Würzburg in der Käsburgstraße. Berg runter, wenn ihr noch was seht, einfach anrufen 0800 30 80 700 oder ihr schickt uns eine WhatsApp. Die Nummer gibt's auf meinscharivari.de für euch.
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0: Joshua Caddison hier bei Charivari an diesem Montag, an dem gelaufen wird immer noch, beziehungsweise zu Ende gelaufen, denn die Wallfahrer aus Arnstein, rund 80 Wallfahrer und Wallfahrerinnen, sind ja übers Wochenende zum Kreuzberg und zurückgelaufen. Heute kommen sie zurück. Es ist die Zeit der Wallfahrten und die Arnsteiner haben wir beim Loslaufen abgepasst und sie natürlich gefragt, was gibt euch das Ganze?
1: Für mich ist es eine absolute Auszeit aus dem Alltag, einfach mal nur auf dieses Laufen konzentrieren und einfach keine Verpflichtungen dahinter zu haben und die wirklich mal daheim zu lassen für diese 4 Tage.
2: Wichtig ist die Gemeinschaft, dass man zusammenläuft, dass man zusammen schöne Stunden verbringt. Jeder geht mal in sich, nimmt irgendwas anderes mit. Natürlich auch das Beten, der Glaube.
3: Ein paar Impulse, religiöse Impulse, geistige Impulse, die für dich und für die Seele einfach dir was mitgeben.
4: Innere Ruhe, einfach mal abschalten, rauskommen aus dem stressigen Alltag. Also das tut wirklich gut.
5: Also es ist für die Seele erholsamer als 2 Wochen Strandurlaub in Mallorca. Der Kopf wird frei, man hat das Gefühl, man ist getragen, die Gemeinschaft nimmt einen mit. Es ist einfach eine wunderbare Erholung.
0: Ach, herrlich. Oder wenn ihr jetzt sagt, ach Mann, jetzt sind sie schon hochgelaufen zum Kreuzberg und zurück. Nächstes Jahr. Da könnt ihr auf jeden Fall wieder mitmachen. Oder ihr sagt, okay, muss nicht zum Kreuzberg sein, sondern Bad Staffelstein, 14 Heiligen, das wäre auch was. Sommerach und Estenfeld laufen da nämlich demnächst erst los. Also da könntet ihr euch theoretisch noch anschließen. Hier sind die Eurythmics auf Charivari mit Love is a Stranger.

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10: Aktuell sind es 21 Grad bei euch in Lohr am Main und 20 hier in der Würzburger Innenstadt. Bis 25 kriegen wir heute. Die Sonne kommt auch mal durch. Zum Nachmittag ziehen ein paar Schauer vom Spessart her durch. Am Abend ist es dann locker bewölkt. In der Nacht 14 bis 11 Grad. Morgen bis Freitag wird es freundlicher. Da kriegen wir nochmal Schwimmbadwetter. Ein paar Schauer gibt es zum Donnerstagabend. Es wird insgesamt ein bisschen wärmer, bleibt aber windig.
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11: Ich bin Stefan Schütz. Ausländische Firmen haben letztes Jahr deutlich mehr Geld in Deutschland investiert. Laut dem Institut der Deutschen Wirtschaft Köln waren es rund 86 Milliarden Euro, 50% mehr als im Jahr davor. Laut der Studie kam weniger Kapital aus den USA, dafür mehr aus Großbritannien. Insgesamt kommt der Großteil der ausländischen Investoren aus Europa. Zehntausende Arbeitsplätze sind bedroht, 4 Werke stehen auf dem Prüfstand. Der Volkswagen-Konzern steckt in der Krise. Heute steht die vorerst letzte Betriebsversammlung an. Mehr dazu von Diana Kramer.
12: Mit Einsparungen will die Konzernführung die Kosten senken und die Wettbewerbsfähigkeit verbessern. Diese Pläne hatte Konzernchef Oliver Blume bei Betriebsversammlungen an mehreren Standorten bereits verteidigt. Auch das Werk in Hannover, wo Blume heute ist, steht auf der Kippe. Noch in dieser Woche könnte der Sparkurs konkreter werden. Am Freitag tagt der VW-Aufsichtsrat.
11: Bei einer Sturzflut im weltberühmten Grand Canyon Nationalpark in den USA ist am Wochenende ein Mensch ums Leben gekommen. Ungefähr 15 weitere werden vermisst. Wie US-Medien berichten, wurden durch die Flut Campingplätze, Wanderwege und Wasserleitungen im Nationalpark beschädigt. Unterdessen ist die Zahl der Sturzflut in Nepal auf mehr als 900 gestiegen. Vermisst werden gut 4.200 Menschen. Der Anteil von Männern und Frauen ist in Deutschland je nach Altersstufen unterschiedlich. Bei den 18- bis 29-Jährigen kommen auf 1.000 Männer etwa 910 Frauen. Das geht aus Daten des Statistischen Bundesamtes hervor. Grund dafür ist, dass etwa 5% mehr Jungen als Mädchen geboren werden. Weil Männer eine geringere Lebenserwartung haben, sieht es später anders aus. So sind die Frauen insgesamt in der Überzahl. Es war ein Drama um Tennis-Superstar Novak Djokovic. Der Grand-Slam-Rekordsieger musste sich bei seinem Auftaktmatch der US Open mehrfach übergeben. Djokovic hat zwar tapfer gekämpft, am Ende hat der 39-jährige Serbe aber gegen den argentinischen Außenseiter Mariano Navone in 5 Sätzen verloren.
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13: Die Schweinfurter Innenstadt hat sich beim Stadtfest am Freitag und Samstag in eine große Feiermeile verwandelt. Von rund 80.000 Besuchern spricht Organisator Joachim Volz. Das sind mehr als in den vergangenen beiden Jahren. Das Ergebnis ist auch deswegen umso besser, weil der Freitagabend wegen Regen und Gewittern eher schwach besucht war. Ebenso erfreulich, es blieb friedlich, negative Zwischenfälle gab es keine. Das Würzburger Stadtfest steht in knapp 3 Wochen an. Autofahrer rund um Greußenheim müssen sich seit heute auf neue Einschränkungen einstellen. Die Bauarbeiten zwischen Hettstadt und Greußenheim werden erweitert. Deshalb wird nun auch der Kreuzungsbereich Leinacher Straße-Würzburger Straße gesperrt. Der Durchgangsverkehr von Leinach nach Greußenheim ist damit nicht mehr möglich. Die Bauarbeiten sollen voraussichtlich bis Ende Oktober dauern.
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10: Aktuell, wenn ihr Richtung Frankfurt unterwegs seid, der Hinweis auf der A3 Würzburg Richtung Frankfurt zwischen Stockstadt und Seligenstädter Dreieck ist ein bisschen hin, aber da liegt ein Metallrohr auf der Fahrbahn und da haben sich wohl jetzt innerhalb kürzester Zeit mehrere Unfälle ereignet. Das heißt, da ist wohl schwierigeres Durchkommen Richtung Frankfurt. Demnächst auf der A7 Fulda Richtung Würzburg, da staut sich's immer mal wieder zwischen Werneck und Estenfeld. Ansonsten habt ihr aber hoffentlich freie Fahrt. Nur Fuß runter vom Gas in Ochsenfurt, Höhe der Brauerei Richtung Uffenheim. Da wird geblitzt und Würzburg in der Käse. Wenn ihr noch was seht, gerne anrufen, kostenfrei unter 0800 30 80 700.
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10: Einen schönen Mittag euch.

0: Peter Gabriel bei Charivari am Montag, Salisbury Hill, ein Klassiker hier auf Charivari. Ja, und jetzt geht's um Film, nicht um Musik. Action, diesen Satz sagt die 18-jährige Lena Sattes aus Kitzingen leidenschaftlich gerne. Das Filmemachen ist ihre große Leidenschaft. Wir haben sie schon mal bei einem Filmprojekt begleitet. Mittlerweile arbeitet sie mit 18 Jahren schon am nächsten Streifen. Dieses Mal möchte Lena eine Liebesgeschichte erzählen. Der Film soll den Namen Herz aus Narben tragen. Um was geht's denn da genau?
1: Das Thema von dem Film ist eigentlich so, dass es gibt zwei verschiedene Mafias und quasi ein Mädchen. Sie kommt aus einem ärmeren Verhältnis und sie sieht quasi, wie einer der Mafia-Bosse, Matteo, der Hauptcharakter, jemanden umbringt. Und er nimmt sie dann mit zu sich nach Hause, weil er sagt, er bringt keine Unschuldigen um und schon gar keine Frauen. Sie hat aber den Mord gesehen, das heißt, es ist ein Problem für ihn. Da lebt sie dann ein bisschen, sie kommen sich näher, sie gehen eine Beziehung ein und es geht quasi in dem ganzen Film darum, dass Matteo immer wieder sagt, ja, er führt keinen Krieg über Unschuldige, aber in dem ganzen Film werden halt immer wieder Unschuldige verletzt, die darunter leiden, auch wenn man sich das vornimmt, dass es quasi nicht passieren wird.
0: Mafia und Liebe in Mainfranken, spannend. Und es wird natürlich auch in Mainfranken gedreht, in Kitzingen, in Würzburg, unter anderem am 12. September im Airport. Dafür sucht Lena noch rund 200 freiwillige Komparsen. Was genau wird denn da gedreht?
1: Wir drehen am 12.09. Wir können es noch nicht genau sagen. Also das Airport hat gesagt, ab 19 Uhr ist normaler Clubbetrieb. Deshalb denke ich, werden wir so bis 17.30, 18 Uhr drehen. Und es geht aber tatsächlich schon früh los. Also für uns als Crew, wir beginnen den Tag im Airport schon um 5.30 Uhr. Die Komparsen werden wahrscheinlich so 6.30 Uhr gebraucht.
0: Also wenn ihr an diesem Tag Lust und Zeit habt, bei so einem richtigen Spektakel Mafia und Liebe mit dabei zu sein, dann könnt ihr euch über Instagram bei Lena Sattes, Filmemacherin aus Mainfranken, melden. Da findet ihr auch weitere Infos. Und ich darf schon mal ein bisschen spoilern. Der Film soll hoffentlich groß rauskommen. Sie plant ihn auch unter anderem auf Amazon Prime zu veröffentlichen. Und eventuell schmuggelt sich unser Charivari-Moderator Markus Braun am 12. September auch unter die Komparsenschar. Schauen wir mal. Hier sind ABC und The Look of Love.

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14: 22 Grad knapp sind es in Kitzingen, bis 25 können es heute noch werden. In der Würzburger Innenstadt sind es so knapp 23. Zum Nachmittag kann es vom Spessart her ein paar Schauer geben. In der Nacht ist es dann meist klar bei 14 bis 11 Grad. Morgen bis Freitag scheint dann häufiger die Sonne und es wird ein bisschen wärmer. Wir kriegen nochmal Freibadwetter.
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15: Mit Schari Golla. Für die Winzer in der Region stehen die wichtigsten Wochen des Jahres an. Die Weinlese beginnt. Der Jahrgang 2026 kommt in die Keller.
16: Die Lese selbst hat sich deutlich verändert. Noch vor wenigen Jahren bedeutete Weinlese zwei Helfer pro Zeile Weinberg, um die reifen Trauben abzuzwicken. Ein Knochenjob, den oft Lesehelfer aus Polen oder Rumänien erledigten. Inzwischen sind immer mehr große Vollernter im Einsatz. Sie ernten die Weinberge deutlich schneller ab. Der Winzer kann so den idealen Reifegrad der Trauben noch genauer treffen. Außerdem können die Vollernter auch lesen, wenn es noch oder schon wieder dunkel ist. Christoph Schmidt, Nachrichtenredaktion.
15: Geduld ist ab heute auf der Strecke zwischen Zellingen und Würzburg gefragt. Wegen Arbeiten an der Lärmschutzwand ist die Startstraße bis Freitag nur halbseitig befahrbar. Eine Ampel regelt den Verkehr. Besonders morgens und am Nachmittag müssen Autofahrer deshalb auch mit Staus rechnen. Die alten Holzelemente werden dabei dauerhaft durch wartungsärmere Aluminiumpaneele ersetzt. Wer zerstört Felder und Obstbäume im Landkreis Würzburg? Dieser Frage geht aktuell die Polizei nach. In Sommerhausen wurden etwa 100 junge Zwetschgenbäume beschädigt. In Aub rissen Unbekannte zahlreiche Maispflanzen aus der Erde und häuften sie auf einem Feld auf. Ob die Taten zusammenhängen und wer dafür verantwortlich ist, ist noch unklar. Die Polizei bittet aber mögliche Zeugen um Hinweise. Der Anteil von Männern und Frauen ist in Deutschland je nach Altersstufen unterschiedlich. Bei den 18- bis 29-Jährigen kommen auf 1.000 Männer etwa 910 Frauen. Das geht aus Daten des Statistischen Bundesamts hervor. Grund dafür ist, dass etwa 5% mehr Jungen als Mädchen geboren werden. Weil Männer eine geringere Lebenserwartung haben, sieht es später anders aus. So sind die Frauen insgesamt in der Überzahl.
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14: Es ist 1:35. Achtung auf der A3, wenn ihr Richtung Frankfurt unterwegs seid. Zwischen Stockstadt und Seligenstädter Dreieck liegt ein Metallrohr auf der Fahrbahn und da haben sich schon mehrere Unfälle ereignet. Richtung Frankfurt dauert es wohl jetzt auf der Strecke ein bisschen länger. Auf der A3 Würzburg Richtung Nürnberg zwischen Geiselwind und Schlüsselfeld gab es einen Unfall. Der Verkehr wird auf dem Standstreifen an der Unfallstelle vorbeigeführt und auch da kann es jetzt natürlich zu Verzögerungen kommen. Immer mal wieder staut es sich auf der A7 Fulda Richtung Würzburg zwischen Werneck und Estenfeld. Aktuell dauert so eine knappe Viertelstunde länger in dem Bereich. Und es wird geblitzt in Würzburg in der Käsburgstraße, in Ochsenfurt Höhe Brauerei Richtung Uffenheim und in Neubrunn in der Schulbrunnenstraße. Wenn ihr noch was seht, einfach anrufen 0800 30 80 700.
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0: Jermaine Jackson und Pia Sedora hier bei Charivari. Und vielleicht wart ihr am Wochenende unterwegs in der Nähe von Rimpa und habt am Samstagnacht Schreie gehört aus dem Maislabyrinth. Das war kein Grund zur Sorge, sondern die Gruselnacht im Maislabyrinth der Erlebnisimkerei Konrad. An ausgewählten Terminen wird Halloween hier nämlich ein bisschen vorgezogen. Das Labyrinth ist nicht nur schaurig schön geschmückt, sondern es laufen auch Akteure durch das Labyrinth und deren einzige Aufgabe ist es, euch zu erschrecken. Kollegin Kadi hat sich in die finsteren Gänge gewagt, aber nicht etwa als Besucher, sondern auch als Erschreckerin. Wie war das denn?
1: Ja, ich bin richtig in meiner Rolle als Erschrecker aufgegangen und ich habe auch einige erwischt. Eine Frau hat sich sogar so sehr erschreckt, dass sie in den Mais gekippt ist. Da musste ich mich richtig zusammenreißen, in meiner Rolle zu bleiben. Wir waren ungefähr 20 Akteure, die sich im Maislabyrinth versteckt haben. Dazu gab es natürlich auch noch Deko. Und mit den Outfits haben sich alle richtig Mühe gegeben. Es gab zum Beispiel Clowns, Skelette und sogar Chucky, die Mörderpuppe. Für schwache Nerven ist das Grusel-Labyrinth auf jeden Fall nichts. Die Besucher haben teilweise auch echt ordentlich geschrien. Und ich habe sogar bei einem Vater und seiner Tochter mitbekommen, dass sie frühzeitig abgebrochen haben. Durch den Mond war es auch nicht ganz so stockfinster, wie ich eigentlich gedacht habe. Aber natürlich trotzdem eine ganz besondere Atmosphäre und nochmal schwieriger, den Weg nach draußen zu finden. Vor allem, wenn plötzlich jemand aus dem Mais springt und einem den Weg versperrt.
0: Ja, also das klingt auf jeden Fall, als hätte sie alles gegeben. Ihre Stimme ist ja auch ganz heiser gewesen vom Erschrecken. Wenn ihr euch gruseln wollt, am 12. September gibt es zum letzten Mal die Gruselnacht in Rimpa für dieses Jahr. Der Eintritt kostet 5 Euro. Los geht's dann, sobald es dunkel wird, also so ungefähr ab 9. Und einen Eindruck von dieser Grusel-Labyrinth-Erfahrung gibt es auch auf Instagram

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13: Sommerliche 22 Grad sind es in Würzburg, bei euch in Gemünden knapp 23 bis 25 können wir heute schaffen. Die nächsten Tage wird es sogar tagsüber ein bisschen wärmer. Dann kommt auch öfter die Sonne raus. Heute gibt es zum Nachmittag vom Spessart her ein paar Schauer. In der Nacht wird es trocken bei 14 bis 11 Grad.
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14: Ich bin Stefan Schütz. Die Pflege von Menschen kostet Geld. Die Pflege immer mehr älterer Menschen entsprechend mehr. So belief sich das Defizit der Pflegeversicherung im ersten Halbjahr auf 770 Millionen Euro. Das teilte Verbandschef Blatt mit Diana Kramer berichtet.
15: Die Ausgaben seien im Moment dreimal so hoch wie die Einnahmen, sagt der GKV-Chef. Schon für Oktober rechnen die Pflegekassen damit, dass das Geld nicht mehr reicht, um die Pflegeleistungen voll zu finanzieren. Das Ende der Fahnenstange ist erreicht, sagte Blatt. Hauptgrund sei die steigende Zahl an Menschen, die Leistungen zur Pflegeversicherung bekommen. Inzwischen seien das fast 6 Millionen Personen.
14: Immer mehr Wähler mit Migrationshintergrund fühlen sich von den großen Parteien nur unzureichend vertreten. Ein Zentrum für entsprechende Forschungen fand heraus, dass dies vor allem auf Menschen aus der Türkei, Nahost, Nordafrika, Afghanistan und Pakistan zutrifft. Mit sinkendem Anteil favorisieren sie die SPD. Die AfD wird vor allem von Menschen bevorzugt, die ihre Wurzeln in Russland haben. Die Zahl der geborgenen Todesopfer infolge der verheerenden Flutkatastrophe ist in Nepal auf 903 gestiegen. Zudem sprang die Zahl der Vermissten in Nepal und China zusammen auf etwa 4.800 Menschen. Darunter sind hunderte Ausländer, darunter auch Deutsche. Im Flutgebiet im Südwesten Tibets und in den betroffenen Regionen in Nepal sind tausende Rettungskräfte im Einsatz. Wer weiterhin hofft, dass die Preise an den Tankstellen unter die 2-Euro-Marke sinken, wird enttäuscht. Nach neuen gegenseitigen Militärschlägen der USA und des Iran ist der Ölpreis einmal mehr gestiegen. Dabei lagen die Spritpreise schon gestern teils so hoch wie zuletzt im April. Auf der A9 bei Bayreuth hat sich der hochgekippte Anhänger eines Lastwagens unter einer Brücke verkeilt. Die Zugmaschine hat sich losgerissen und ist noch ein Stück weitergefahren, während der Kippanhänger zwischen Straße und Brücke eingeklemmt feststeckt. Die Autobahn ist Richtung Berlin zwischen den Anschlussstellen Bayreuth Nord und Bindlacher Berg komplett gesperrt.
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12: Popcorn, große Leinwand und volle Säle. Kino scheint in Mainfranken wieder voll im Trend zu liegen. Das Cineworld in Dettelbach verzeichnet im ersten Halbjahr knapp 20% mehr Besucher als im Vorjahr. Auch andere Kinos in der Region berichten dabei von steigenden Besucherzahlen. Hoffnung machen den Betreibern außerdem die zahlreichen Filmstarts, die in den nächsten Monaten auch noch anstehen. Für Autofahrer rund um Kreuzenheim ist es seit heute noch enger. Im Zuge der laufenden Bauarbeiten wird nun auch die Kreuzung Leinacher Straße-Würzburger Straße komplett gesperrt. Damit ist der Durchgangsverkehr zwischen Leinach und Kreuzenheim unterbrochen. Die erweiterten Bauarbeiten zwischen Hettstadt und Kreuzenheim sollen voraussichtlich Ende Oktober abgeschlossen sein.
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13: Es ist gleich 4:04. Achtung auf der A3 Würzburg Richtung Nürnberg zwischen Geiselwind und Schlüsselfeld. Unfallaufnahme. Aktuell müsst ihr damit Stau rechnen. Der Verkehr wird auf der linken und mittleren Spur an der Unfallstelle vorbeigeführt. Auf der A7 Fulda Richtung Würzburg zwischen Werneck und Estenfeld staut sich's auch. Hier so eine Viertelstunde Zeitverlust momentan. Und geblitzt wird Würzburg-Käsburg-Straße, Ochsenfurt auf Höhe der Brauerei Richtung Uffenheim und Neubrunn in der Schulbrunnenstraße. Wenn ihr noch was seht, einfach anrufen. Kostenfrei unter 0800. 130 80 700.
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13: und den Patche Boys.

0: Fred und Don't Talk, Just Kiss hier bei Charivari an diesem Montag. Ein Kuss ist was Zuckersüßes, aber Zucker stand ja in den letzten Wochen arg im Gespräch und es gab ja kurz auch die Meldung, dass eine Zuckersteuer sogar auf Zuckerfreies erhoben werden soll. Nein, das kommt natürlich nicht. Aber was bedeutet das eigentlich ohne Zucker? Man steht im Supermarkt ja oft vor dem Regal und da steht da ohne Zucker, zuckerfrei oder ohne Zuckerzusatz. Das klingt alles ähnlich, bedeutet aber nicht immer dasselbe. Helen Martin erklärt's mal.
1: Ohne Zucker heißt bei Lebensmitteln meistens zuckerfrei. Ganz null muss es aber nicht sein. Nach EU-Regeln darf ein Produkt so beworben werden, wenn höchstens 0,5 Gramm Zucker pro 100 Gramm oder 100 Milliliter enthalten sind. Anders ist ohne Zuckerzusatz. Dann wurde kein Zucker extra zugesetzt, aber natürlicher Zucker kann trotzdem drinstecken, zum Beispiel aus Früchten oder Milch. Deshalb lohnt sich der Blick auf die Nährwerttabelle. Die verrät genauer, wie viel Zucker wirklich drin ist.
0: Ja, also das ist auf jeden Fall immer der Blick, den man riskieren sollte. Und so kleine Mengen Zucker kann man schon mal. Oder ein Musikzuckerl. Jetzt zum Beispiel auf Charivari Rod Stewart mit Sailing für euch.

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11: Aktuell mit 22 Grad hier direkt am Funkhaus in der Semmelstraße. Knapp 23 sind es bei euch in Groß-Langheim und bis 25 können es werden heute Nachmittag. Je nachdem, ob die Sonne durchkommt oder sich noch der ein oder andere Schauer dazwischen mokelt. In der Nacht wird es dann trockener bei 14 bis 11 Grad und morgen bis Freitag scheint häufig die Sonne und es wird wärmer.
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11: Aktuell gibt es Behinderungen auf der A3 Würzburg Richtung Nürnberg. Zwischen Geiselwind und Schlüsselfeld wird der Verkehr auf der linken und mittleren Spur an einer Unfallstelle vorbeigeführt. Da staut sich's auch aktuell. Ansonsten kommt ihr einigermaßen gut durch. Geblitzt wird Würzburg in der Käsburgstraße. Wir haben Ochsenfurthöhe Brauerei einen, Neubrunn in der Schulbrunnenstraße, Teilheim Ortseingang von Westheim kommend und Rechtenbach Ortsausgang Richtung Bischborner Hof. Wenn ihr noch was seht, dann gerne Bescheid geben unter 0800 30 80 700.

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0: 26 auf Platz 2, aber noch weit vor den anderen großen Sommern, wie zum Beispiel 2022, 2018, 19 und 2015. Beim Sonnenschein haben wir rund 130% des Sonnenscheinsolls erreicht und beim Niederschlag haben wir ein deutliches Defizit. Im Flächenmittel waren es knapp 70%. Es gibt einige Orte in Unterfranken, die haben lediglich mal um die 30% des sonst üblichen Regensolls eines Sommers erreicht.
1: Und wie schaut's aus in Richtung September? Wie geht's weiter?
0: Ich würde mal sagen, der September bringt eine Zweiteilung hin. Die erste Hälfte oder sagen wir so, das erste Drittel hat noch viele spätsommerliche Allüren mit warmen Tagen. Dann geht's aber mehr und mehr runter und so viel Aufbäumen wird's in diesem September, zumindest in der zweiten Hälfte, nicht mehr geben. Und der Oktober wird wahrscheinlich ziemlich schnell wegbrechen.
1: Also, da sind wir mal gespannt. Jetzt erstmal noch den letzten offiziellen Sommertag genießen.

0: Dr. Alban, sing Halleluja. Ich muss sagen, hier auf Charivari, ich singe Halleluja, dass der Sommer vorbei ist. Also heute ist ja offiziell so der letzte Tag im meteorologischen Sommer. Da kann man schon mal zurückblicken. Mir war der zu heiß. Kai Zorn, unser Wetterexperte. Wie schaut's aus?
1: Es war ein großer Sommer. Der Supersommer von 2003 wurde knapp nicht erreicht. Wir landen 2006.

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9: Mit 23 Grad gemessen am Marktplatz in Würzburg. Knapp 24 sind es bei euch in Gaukönigshofen. 25 können wir heute noch bekommen. Je nachdem, wie die Sonne durchkommt, kann vom Spessart her auch ein paar Schauer noch geben. In der Nacht ist es klar bei 14 bis 11 Grad. Und morgen bis Freitag scheint dann häufig die Sonne.
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10: Ich bin Stefan Schütz. Der Sommer in diesem Jahr ist nach einer vorläufigen Auswertung der zweitwärmste, der in Deutschland jemals offiziell gemessen wurde. Das teilte der Deutsche Wetterdienst mit. Das voraussichtliche Temperaturmittel lag demnach bei 19,6 Grad. Es heißt, dass vermutlich nur der Jahrhundertsommer 2003 mit 19,7 Grad wärmer gewesen sei. Marina Falke von Greenpeace bei NTV sagte:
11: Es ist kein Ausreißsommer mehr, sondern die Klimakrise ist jetzt da. Trifft uns alle und trifft uns hart.
10: Nach den tödlichen Schüssen beim Techno-Festival Aarau Rave hat die Polizei einen Verdächtigen festgenommen. Das meldet die Kantonspolizei Aargau. Es handelt sich um einen 43-Jährigen, heißt es. Bei den Schüssen in der Nacht zum Sonntag starb eine 22-jährige Italienerin. 4 Menschen wurden verletzt, darunter eine Deutsche. Das Motiv bleibt bisher unklar. Mit dem neuen Schuljahr, das ja in rund 2 Wochen startet, haben Erstklässler in Bayern Rechtsanspruch auf Ganztagsbetreuung. Sorgen, dass es nicht genug Plätze gibt, müssen sich Eltern laut Sozialministerin Scharf nicht machen. Sie sagt, dass es bisher keine Beschwerden oder Klagen in dieser Richtung gab. Auch fürs neue Kita-Jahr ab Dienstag sieht Scharf Bayern gut aufgestellt. Es gebe zwar immer mehr Kinder, aber auch mehr Personal. ChatGPT, Reddit und Roblox müssen sich künftig an strengere EU-Regeln halten. Das hat die EU-Kommission mitgeteilt. Grund: Alle 3 Plattformen haben die Schwelle von durchschnittlich 45 Millionen Nutzern pro Monat überschritten. Damit gilt für sie das EU-Gesetz über digitale Dienste, etwa bei Kinder- und Jugendschutz und der Bekämpfung rechtswidriger Inhalte. Offenbar steigt der Glaube ausländischer Investoren in den Standort Deutschland. Nach Angaben des Instituts der deutschen Wirtschaft legten Unternehmen im vergangenen Jahr rund 86 Milliarden Euro an. Das sind 50% mehr als im Jahr davor. Insgesamt, so die Fachleute, stabilisieren sich die Auslandsinvestitionen. Mehr Geld kam aus Großbritannien, weniger aus den USA.
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9: In Würzburg wird ein wichtiger Posten neu besetzt. Heute läuft die Bewerbungsfrist für das Amt des Ordnungsreferenten aus. Amtsinhaber Wolfgang Kleiner verabschiedet sich Anfang kommenden Jahres in den Ruhestand. Gesucht wird eine Nachfolge für Bereiche wie Ordnungswesen, Brand- und Zivilschutz sowie Standesamt. Die Wahl durch den Stadtrat ist für den 22. Oktober geplant. Für 3 Baumärkte in der Region bleibt die Zukunft ungewiss. Für den Hellweg-Markt in Bad Kissingen sowie die Baywa-Märkte in Würzburg und Karlstadt gibt es nach der Insolvenz des Mutterkonzerns bislang keine Käufer. Zwar wurden bereits zahlreiche Standorte übernommen, die Märkte in der Region gehören aber noch nicht dazu. Sollte sich kein Investor finden, droht Ende des Jahres die Schließung.
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12: 2:03, wir schauen auf die Straßen. Aktuell kommt ihr ganz gut durch, überall leichte Behinderungen, immer auf der A7 heute. Und zwar zwischen Werneck und Estenfeld, da kommt es mal immer wieder zu stockendem Verkehr. Aber momentan geht's ganz gut. Aber wir haben eine Menge Blitzer. Einmal in Würzburg, in der Käsburgstraße, einmal in Ochsenfurt, Höhe der Brauerei Richtung Uffenheim. Teilheim, Ortseingang von Westheim kommend, wird geblitzt. Neubrunn, Schulbrunnenstraße, 30er-Zone und Rechtenbach am Ortsausgang Richtung Bischborner Hof in der 50er-Zone. Wenn ihr noch was seht, einfach anrufen 0800 30 80 700.
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12: Einen wunderschönen Nachmittag euch.

0: Chesney Hawks hier bei Charivari. Es ist 14:15 und damit Zeit für einen Beitrag aus unserer Kirchenredaktion. Jedem von uns passieren Dinge, die wir so eigentlich gar nicht sagen oder tun wollten. Das hat dann mehr oder weniger schlimme Konsequenzen oder Gewissensbisse zur Folge. Unser 9-jähriger Jascha hat was gemacht, das er jetzt bereut.
1: Jascha fragt.
2: Hallo Hannes.
3: Hallo Jascha.
2: Ich habe heute meine Schwester gehauen.
3: Oh.
2: Und da hat sie geweint und ich wollte das gar nicht.
3: Und das Böse, das ich nicht will, das tue ich. Das hat mal ein Herr Paulus aufgeschrieben.
2: Warum machen wir was, was wir eigentlich gar nicht wollen?
3: Ja, so sind wir Menschen halt. Wir machen und wollen Sachen, die uns nicht gut tun.
2: Ich mache nur Sachen, die mir gut tun.
3: Hast du schon mal so viel Süßigkeiten gegessen, dass dir der Bauch wehgetan hat?
2: Ja, an Weihnachten. Hast du schon mal jemanden geärgert?
3: Ja, leider auch. Oder den Müll nicht ordentlich getrennt oder anderen Mist gebaut. Aber das geht ja die da am Radio nichts an.
2: Warum machen wir das?
3: Jascha, stell dir mal vor, du wärst immer nur brav.
2: Ich bin immer brav.
3: Ja, genau. Also stell dir mal vor, du müsstest immer brav sein.
2: Das wäre ganz schön anstrengend und langweilig.
3: Du kannst dich frei entscheiden, brav oder nicht brav zu sein. So frei hat uns Gott gemacht.
2: Dann entscheide ich mich jetzt dafür, mich bei meiner Schwester zu entschuldigen.
3: Das ist eine tolle Idee. Aber es wird auch immer wieder Sachen geben, da fühlt man sich hinterher schuldig. Und die können wir Gott sagen.
2: Aber gerade der will doch, dass wir brav sind.
3: Aber noch viel mehr will er, dass wir froh sind. Und deswegen nimmt es uns auch nicht übel, wenn wir mal ausnahmsweise nicht brav sind.
2: Bist du als Pfarrer eigentlich immer brav?
3: Jascha, ich probier's zumindest. Aber ganz ehrlich, ich schaff's ungefähr so oft wie du.
2: Nicht so schlimm.
3: Danke, Jascha.
2: Tschüss, Hannes.
4: Tschüss, Gott.
1: Hast du auch noch eine Frage?
2: Dann schreib mir einfach an frage@jaschafragt.de.
0: Tja, das sind ganz schön tiefgründige Fragen für einen Montag. Wir machen hier bei Charivari jetzt weiter mit Musik. Hier sind Depeche Mode und Strange Love.

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17: Langsam aber sicher kommt auch ab und zu mal die Sonne durch an diesem Nachmittag. Die Werte steigen auf bis zu 25 Grad an. In der Nacht gehen sie wieder runter auf 14 bis 11 Grad. Dann wird es auch trockener und die nächsten Tage gibt es weniger Schauer und mehr Sonnenschein und es wird schrittweise wärmer.
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17: Es ist 14:30, Achtung auf der A3 Nürnberg-Würzburg zwischen Wiesentheid und dem Kreuz Biberit in beiden Richtungen. Achtung, Gefahr durch Gegenstände auf der Fahrbahn. Hier liegen mehrere Plastikteile. Geblitzt wird Ochsenfurt, Höhe der Brauerei Richtung Uffenheim, Teilheim, Ortseingang von Westheim kommend. Neubrunn in der Schulbrunnenstraße, 30er-Zone und Rechtenbach, Ortsausgang Richtung Bisponner Hof. Wenn ihr noch was seht, einfach anrufen 0800 30 80 700.

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1: Es ist der letzte Tag des meteorologischen Sommers und da könnt ihr heute noch mal feiern. Bei der traditionellen Kirchweih in Dettelbach unter dem Motto zu Gast beim Winzer. Viele Weingüter und Gaststätten öffnen ihre malerischen Höfe heute noch mal in der besonderen Atmosphäre der historischen Altstadt. Wunderbar, es ist auf jeden Fall einen Abstecher wert. Und um die Ecke in Volkach, da geht's Schlag auf Schlag zum Kabarett-Sommer mit Willi Astor heute und seinem Programm Reimert und Lachkunde in einer Welt, in der kaum mehr was easy ist in Brindisi und nichts mehr im Lack am Skagerrak, so Willi Astor. Da kommt er als Musikkomödiant mit neuen Ideen aus seinem Einfallsreich. Sinn und Klang von Wörtern zu verdrehen, dass dabei etwas völlig Neues und Urkomisches dabei herauskommt, das ist seine Spezialität. Heute Abend beim Volkacher Kabarett-Sommer Willi Astor. Oder geht ins Kino im Cineworld, da läuft jede Menge Spannendes, natürlich immer noch das Steckerfisch-Fiasko, der Spider-Man und die französische Komödie Oh la la. Zwei neue Tests, neues Chaos. Also da ist auf jeden Fall für jeden Geschmack was mit dabei. Und wenn ihr sagt, euch braucht noch ein paar mehr Tipps, klickt euch gerne rein in unseren Veranstaltungskalender auf www.meincharivari.de.

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15: Und wir gucken wie gewohnt in die einzelnen Ortschaften. In Hettstadt im Landkreis Würzburg 21 Grad, in Würzburg am Kongresszentrum 22 und das ist schon fast die maximale Temperatur. Ansonsten nehme ich heute nur noch so 25 Grad in der Spitze. Dazu viele Wolken, aber zum Glück auch immer wieder mal ein bisschen Sonne, so ein Hin und ein Her. Und am Abend sind dann letzte Regenschauer unterwegs. In der Nacht wird es dann deutlich entspannter, aber ein bisschen kälter. 11 bis 14 Grad in der Spitze.
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16: Ich bin Stefan Schönz. Dieser Sommer könnte der zweitwärmste werden, der in Deutschland jemals offiziell gemessen wurde. Das teilte der Deutsche Wetterdienst mit. Nur 2003 war es noch wärmer. Claudia Wächter berichtet.
17: Die Experten sagen, außergewöhnlich waren dieses Jahr vor allem die Extreme. Und sie sind sich sicher, eine solche Hitzewelle sei ohne den menschengemachten Klimawandel statistisch undenkbar. Zudem gab es tödliche Folgen. Knapp 16.000 Hitzetote gibt es bisher. Und dann sind da noch die enormen Schäden für Unternehmer und Landwirte.
16: Nach dem tödlichen Messerangriff auf eine 31-jährige Britin am Rosenheimer Bahnhof ist der tatverdächtige 27-Jährige in ein psychiatrisches Krankenhaus gekommen. Ein Richter hat das entschieden, der Tatvorwurf lautet auf Mord. Die Frau war in der Nacht zum Sonntag angegriffen worden und ist im Krankenhaus gestorben. Laut Staatsanwaltschaft kannten sich Täter und Opfer vermutlich nicht. Die Ermittlungen dauern an. Das Leben ist im Vergleich zum August vor einem Jahr um 2,9% teurer. Das liegt vor allem daran, dass im Jahresvergleich die Energiekosten deutlich höher sind und hier insbesondere Heizöl und Kraftstoffe. Bei den Lebensmitteln gab es nur vereinzelt größere Preissprünge. Spürbar teurer wurden Dienstleistungen in der häuslichen Alten- und Behindertenpflege.
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18: Autofahrer in Kitzingen müssen sich seit heute auf eine Sperrung am Bleichwasen einstellen. Grund sind Bauarbeiten am dortigen Schotterparkplatz. Die Stadt erneuert die Anlage und schafft bessere Parkmöglichkeiten. Die Sperrung soll bis Anfang Oktober dauern. Eine Umleitung ist ausgeschildert. Festplatz- und Wohnmobilstellplätze bleiben aber weiterhin erreichbar. Maispflanzen aus der Erde gerissen, Zwetschgenbäume beschädigt. Nach mehreren Fällen von Vandalismus auf Feldern und in Obstanlagen im Landkreis Würzburg sucht die Polizei weiter nach den Tätern. In Sommerhausen wurden Mitte August rund 100 neu gepflanzte Zwetschgenbäume beschädigt. Bereits zuvor hatten Unbekannte auf einem Maisfeld in Aub zahlreiche Pflanzen ausgerissen. Bislang fehlt den Ermittlern jede heiße Spur zu den Tätern.
15: Dankeschön, liebe Shari. Alles zum Nachlesen wie immer bei uns auf der Website. Und dort gibt es auch weitere Nachrichten für Mainfranken. Also klickt euch gerne rein.
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15: Und heute Nachmittag, zumindest nach dem aktuellsten Stand, haben wir nur eine Meldung, und zwar aus dem Stadtgebiet in Würzburg. Und zwar hier vom Mainkai in Richtung Gerberstraße. Immer wieder Stop-and-Go-Momente, gute 8 bis 10 Minuten der Zeitverlust im Moment. Wir halten das für euch natürlich weiterhin im Auge. Blitzer Fehlanzeige, aber wenn ihr etwas sehen solltet, gerne schon am Montag gleich wieder mithelfen. Und zwar kostenlos unter der 0800 30 80 700 oder gerne WhatsAppen. Alle Infos bei uns auf der Website.
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15: Und der erste Arbeitstag der Woche ist noch nicht ganz geschafft, aber wir arbeiten dran. Es geht in Richtung Feierabend, unter anderem gleich mit Vance Joy, mit Mark Cohn und jetzt mit R.E.M. The One I Love. Ein Klassiker unserer Zeit für den Arbeitstag. Genießt ihn, wir sind gerne dabei.

0: Eine richtig schöne Nummer. Marcone. Und Walking in Memphis hier bei Charivari. Wir gucken jetzt kurz zum neuesten Blitzer und zwar auf der B8. Mein Bernheim hier von Kitzingen kommend. Es wird beidseitig fotografiert. Dankeschön an Ursula fürs Bescheid geben. Und jetzt kommen wir zu einem Thema, das hat uns am Wochenende sehr begeistert, und zwar die Rotary-Radeltour 2026 für den guten Zweck. Und das wurde eben veranstaltet vom Rotary-Club Karlstadt Arnstein und das schon zum 6. Mal. Und die Idee war, am Samstag und auch am Sonntag, da sollte gefeiert, geradelt und auch Gutes getan werden. Und ob das jetzt erfolgreich war, das kann uns nochmal die Chefin höchstpersönlich verraten, und zwar die Präsidentin des Rotary-Clubs, und zwar Susanne Keller. Frau Keller, das Fazit fällt jetzt wie aus?
1: Am Sonntag bei der eigentlichen Radtour waren rund 150 Radfahrerinnen und Radfahrer dabei, die insgesamt 6.000 Kilometer erradelt haben. Wir haben versprochen, für jeden Kilometer 1 Euro für den guten Zweck zu spenden. Das Geld kommt verschiedenen Kinder- und Jugendprojekten zugute in unserer Region. Wir möchten unter anderem ein Kinderbuch zum Thema Wasser erleben, Wasser ist Leben ermöglichen. Wir unterstützen das Robotikteam der Johann Rudolf Glauber Realschule in Karlstadt und ein Seminar für Berufseinsteiger.
0: Also da wird viel geholfen. Tolle Sache, Daumen nach oben dafür. Und weitere Infos zu dieser Aktion gibt es jetzt auch nochmal zum Nachlesen auf rotary-radeltour.de. Und ich bin mir ziemlich sicher, im kommenden Jahr gibt es dann schon die 7. Ausgabe. Und dann ist Charivari auch wieder gerne mit dabei. Und jetzt starten wir rein in diesen Montagnachmittag gleich mit Kamerad und mit Donna Summer. Genau das Richtige für den Arbeitstag. Ja.

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9: Und die Bruthitze der letzten Tage ist auf jeden Fall vorbei. Heute nur maximal 25 Grad auf dem Thermometer. Und da tasten wir uns ran. Zum Beispiel in Kreuzwertheim im Landkreis Main-Spessart. 22 Grad, genauso wie in Würzburg am Hauptbahnhof. Ansonsten gibt es jetzt immer noch mal ein paar kleine Regenschauer. Heute Abend kann es auch noch ein bisschen Regen geben. Dann aber erstmal Entspannung. In der Nacht gibt es dann nur noch ein paar lockere Bewölkungen. Nur die Temperaturen gehen nochmal leicht zurück, 11 bis 14 Grad. Und dann von morgen bis Freitag scheint häufig die Sonne. Und ab Donnerstag nach dem neuesten Stand soll es dann auch zunehmend wärmer werden, 27 bis 29 Grad. Bis dahin hat aber auch erstmal das Tief Tessa noch die Oberhand und bestimmt weiterhin das Wetter hier bei uns in Mainfranken.
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10: Mit Schari Golla. Reife Trauben, volle Weinberge. In Franken startet jetzt die Weinlese so richtig durch. Nachdem vielerorts schon die ersten Anlagen gelesen wurden, geht es in dieser Woche richtig los. Winzer bringen die Trauben in die Keller. Gleichzeitig sind wieder mehr Erntemaschinen auf den Straßen unterwegs. Die offizielle Eröffnung der Weinlese findet am Donnerstag in Iphofen statt. Mit dabei sind neben der fränkischen Weinkönigin auch Landwirtschaftsministerin Michaela Kanniber und Bundesagrarminister Alois Rainer. Der schwere Unfall zwischen einem Auto und einem E-Scooter in Kitzingen hat ein tödliches Ende genommen. Der 84-jährige Rollerfahrer, der am Freitag auf der Westtangente mit einem Auto zusammengestoßen war, ist gestern im Krankenhaus gestorben. Wie es zu dem Unfall kommen konnte, ist weiterhin unklar. Die Polizei versucht vor allem zu klären, welche Ampelphase für die Beteiligten galt und sucht deshalb weiter nach Zeugen. In Würzburg wird ein wichtiger Posten neu besetzt. Heute läuft die Bewerbungsfrist für das Amt des Ordnungsreferenten aus. Amtsinhaber Wolfgang Kleiner verabschiedet sich Anfang kommenden Jahres in den Ruhestand. Gesucht wird eine Nachfolge für Bereiche wie Ordnungswesen, Brand- und Zivilschutz sowie das Standesamt. Die Wahl durch den Stadtrat ist für den 22. Oktober geplant. ChatGPT, Reddit und Roblox müssen sich zukünftig an strengere EU-Regeln halten. Das hat die EU-Kommission mitgeteilt. Der Grund? Alle 3 Plattformen haben die Schwelle von durchschnittlich 45 Millionen Nutzer pro Monat überschritten. Damit gilt für sie das EU-Gesetz über digitale Dienste, etwa bei Kinder- und Jugendschutz und der Bekämpfung rechtswidriger Inhalte.
9: Und weitere Nachrichten für meinen Franken wie immer zum Nachlesen bei uns auf der Website und jederzeit auch in der Charivari-App.
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9: Einen schönen Nachmittag, liebe Autofahrer. Und wir starten ganz frisch auf der A3 Würzburg in Richtung Nürnberg. Hier zwischen Schlüsselfeld und Höchstadt Nord noch ein Pannenfahrzeug auf dem Standstreifen. Bitte langsam dran vorbeifahren. Und dann nochmal ganz kurz in das Stadtgebiet von Würzburg, hier auf dem Haugerring in Richtung Röntgenring. Kleine Stop-and-Go-Momente, da fängt schon ganz dezent der Feierabendverkehr an. Und es zwickt auch ein bisschen, wenn ihr vom Mainkai in Richtung Gerberstraße fahrt. Hier braucht ihr gute 5 bis 6 Minuten länger. Ansonsten relativ entspannt, aber es gibt noch einige Blitzer. Wir starten hier und zwar bei Main-Bernheim auf der B8 von Kitzingen kommend. Da wird noch beidseitig fotografiert. Teilheim hier am Ortseingang von Westheim kommend und dann noch Rechtenbach hier Ortsausgang in Richtung Bischborner Hof in der 50er-Zone. Ihr seht mehr? Dann gerne her damit und einfach kostenlos anrufen unter der 0800 30 80 700 oder WhatsAppen. Alle Infos bei uns auf der Website. Herzlichen Dank.
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0: Und Samstag mit Charivari und mit Eric Carmen, auch so eine Legende der 80er. Hungry Eyes, schön, dass ihr dabei seid. Und auch wenn das viele von uns noch nicht so wirklich wahrhaben wollen, aber man merkt es, der Herbst, der steht so langsam vor der Tür. Die Tage werden auch schon immer kürzer und die Temperaturen auch langsam kühler. Ich glaube, das merken wir alle aktuell schon am Abend und vor allem auch so richtig in der Nacht. Und jammern hilft nichts, denn man kann sich das durchaus auch alles so ein bisschen positiv reden, denn das ist dann wirklich die beste Streaming-Zeit. Ja, im Herbst schaut man nochmal viel lieber seine Lieblingsserien oder natürlich auch die neuen Filme, die rauskommen. Und jetzt im September gibt es schon bei den Streaming-Portalen einige Highlights. Der erste Herbstmonat, der startet also schon richtig gut. Und Ronny Thorau aus dem Charivari-Team hat sich das mal genau angeschaut. Lieber Ronny, auf was dürfen wir uns denn freuen?
1: Es wird auf jeden Fall lustig im September, aber lachen dürfen sie nicht. Die Teilnehmer des LOL-Spin-Offs LOL Next bei Amazon Prime.
2: Willkommen bei LOL Next.
3: Was ist das?
2: Das Crazy. Viel Spaß.
1: Beim Ableger der Erfolgscomedy versuchen dieses Mal Nachwuchs-Comedians und Internetstars ernst zu bleiben.
2: 10 Comedians der nächsten Generation.
1: Herrscherin über den Buzzer ist hier Hazel Brugger und das Ganze nur 4 statt 6 Stunden lang. Dafür fliegt man aber schon beim ersten Ausrutscher.
2: Wer lacht?
1: Fans deutscher Serienkost können sich im September auf die finale Staffel von Babylon Berlin freuen. Und es gibt gleich Nachschub City of Blood bei Disney Plus.
4: In Berlin werden heute wieder bis zu 41 Grad erwartet.
1: 2 Schwestern geraten hier in einen Machtkampf im von Klimawandel und Korruption zerrütteten Berlin.
5: Ich habe eine Idee, wie du deine Schwester retten kannst. Aber sie wird dir nicht gefallen.
1: Schön blutige und pessimistische Kost für Horror- und Endzeit-Fans.
6: Aber der Untergang Berlins muss aufgehalten werden.
7: Auf den Straßen herrscht Krieg.
1: Und bei Netflix läuft im September mit Crew Girl eine potenzielle neue Hitserie mit allem, was das Young Adult Fanherz begehrt.
8: Eine neue? Ich weiß, dass die Schule eine eigene Atmosphäre hat.
1: Eine 16-jährige Einzelgängerin, eine Elite-Schule, Hormone, Bad Boy-Vibes.
9: Willst du mich nicht fragen, ob es mir gut geht?
10: Siehst okay aus.
11: Vermeide den Typ. Er ist gefährlich.
1: Und weil die 16-Jährige sich als Steuerfrau eines Jungs-Ruderteams durchsetzen muss, gibt's bei Erfolg der Serie vielleicht demnächst einen großen Ruderhype.
12: Rudern ist wie das Leben. Ein ständiger Prozess, in dem man sich neu ausrichtet.
0: Na, das klingt doch alles schon mal sehr vielversprechend. Vielen Dank, lieber Ronny Thorau. Also, der September startet bei den Streaming-Plattformen wie zum Beispiel Amazon Prime oder Disney Plus richtig gut. Und das Schöne ist ja, morgen geht der September auch schon los. Also, lange müsst ihr gar nicht mehr warten. 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
10: Und streckenweise ist die Sonne zum Glück noch unterwegs und die Temperaturen, die sind in Ordnung. Heute maximal noch 25 Grad drinnen, da tasten wir uns nach wie vor ran. In Westheim beispielsweise, im Landkreis Kitzingen, messen wir gerade knappe 23 Grad. In Würzburg am Dom sind es gute 22, auch in Ordnung. Generell kann es schon an manchen Stellen Regen geben. Wir haben schon ein paar Hörer gehabt, die angerufen haben. Vor allem so im Landkreis Main-Spessart gibt es beispielsweise so rund um Lohr schon die ersten Regenschauer. Und jetzt im Nachmittag ziehen dann vom Spessart her immer wieder Schauer und Gewitter durch. Also habt auf jeden Fall mal den Regenschirm dabei. Am Abend sind dann die letzten Schauer unterwegs, dann wird es erst wieder mal ein bisschen entspannter, allerdings kälter, 11 bis 14 Grad. Und morgen starten wir zum Glück mit viel Sonnenschein rein und dann 25 bis 26 Grad auf dem Thermometer.
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11: Ich bin Stefan Schönitz. ChatGPT, Reddix und Roblox müssen sich künftig an strengere EU-Regeln halten. Die drei US-Plattformen fallen jetzt auch unter den Digital Service Act, weil sie monatlich mehr als 45 Millionen Nutzer haben. Das Gesetz schreibt unter anderem mehr Kinder- und Jugendschutz vor. Gegen andere Plattformen wie TikTok und X hat die EU auf dieser Grundlage bereits Millionenstrafen verhängt. Dieser Sommer ist vermutlich der zweitwärmste seit Beginn der Wetteraufzeichnungen. Das hat der Deutsche Wetterdienst mitgeteilt. Das Temperaturmittel liegt bei 19,6 Grad. Etwas wärmer war nur der Jahrhundertsommer 2003. Hitzetage über 30 und sogar über 35 Grad gab es laut DWD in beispielloser Häufigkeit. Ende Juni sind in Ostdeutschland zudem die Rekorde für den heißesten Tag und die wärmste Nacht übertroffen worden. Das Leben ist im Vergleich zum August vor einem Jahr in Bayern um 2,9% teurer. Das liegt vor allem daran, dass im Jahresvergleich die Energiekosten deutlich höher sind. Hier gibt es laut der Statistik ein Plus von nahezu 10%. Teurer geworden sind auch Schreib- und Zeichenmaterial für die Schule. Immerhin vergleicht man die Preise mit dem Juli, sind Nahrungsmittel ein bisschen günstiger geworden.
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12: Baugrunduntersuchungen legen die Staatsstraße zwischen Segnitz und Sulzfeld am Main lahm. Wie das staatliche Bauamt mitgeteilt hat, werden ab morgen Bohrarbeiten durchgeführt. Weil die Fahrbahn aber nicht breit genug ist, muss die Straße komplett gesperrt werden. Planmäßig für eine Woche. Der Verkehr wird über Marktbreit und Kitzingen umgeleitet. Der Radverkehr kann die Strecke weiterhin nutzen. Kontrollwochenende auf dem Main. Die Wasserschutzpolizei hat in Würzburg rund 70 Boote und Schiffe überprüft. Dabei gingen den Beamten zwei alkoholisierte Boots- bzw. Schiffsführer ins Netz. Gegen beide wurden Verfahren eingeleitet. Daneben stellten die Einsatzkräfte weitere Verstöße fest, unter anderem bei Jetski-Fahrern, die sich nicht an die vorgeschriebenen Fahrbereiche hielten.
10: Dankeschön, Shari. Und natürlich auch diese Nachricht wieder zum Nachlesen bei uns auf der Website. Und weitere gibt es auch immer auf meinsharivari.de.
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10: Einen schönen Nachmittag, liebe Autofahrer. Wir starten auf der A3 Würzburg in Richtung Nürnberg. Kommt hier gerade frisch rein, denn zwischen Höchstadt Ost und Erlangen West immer noch Gegenstände auf der Fahrbahn, unter anderem auch ein großes Plastikteil. Dann A70 Schweinfurt-Werneck in Richtung Bamberg, hier zwischen Schonungen und Haßfurt, Gegenstände auf der Fahrbahn, unter anderem ein Unterlegkeil. Dann rüber in das Stadtgebiet von Würzburg auf der Nordtangente, hier stadtauswärts bzw. auf Höhe von Wein am Stein, gute 5 bis 8 Minuten der Zeitverlust, auch auf der Gegenfahrbahn aufgrund der Baustelle, also auf der B27, dann immer wieder Stop-and-Go-Momente, da braucht ihr gute 5 Minuten länger. Ansonsten relativ entspannt, aber ich habe noch einen Blitzer, und zwar mein Bernheim hier von Kitzingen kommend, und zwar nach wie vor beidseitig, da kommt das Update rein. Vielen Dank an Peter fürs Melden. Und wenn ihr mehr sehen solltet, gerne her damit und einfach kostenlos anrufen. Unter der 0800 30 80 700 oder einfach WhatsAppen. Die Telefonnummer gibt es auf meinscharivari.de.
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10: Und gleich mit Extreme und jetzt mit dem coolsten Österreicher überhaupt, Falco und Rock Me Amadeus. 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

0: Eine sehr lässige Nummer. Loving Spoonful, Summer in the City. Gut mit dem Sommer in der Stadt heute ein bisschen durchwachsen. Wobei, 25 Grad bekommen wir ja trotzdem noch. Also so ein bisschen im übertragenen Sinne passt der Song schon noch rein. Für diesen Montag hier bei Charivari. Schön, dass ihr mit dabei seid. Und wir gucken ja immer so nach kuriosen Geschichten. Bei manchen Geschichten muss ich ehrlich sagen, da kann man einfach nur den Kopf schütteln. Und diese Geschichte aus Bad Kissingen, die macht aktuell in ganz meinen Fragen Schlagzeilen. Und die Menschen verstehen es einfach nicht. Mit dem Traktor auf Menschen zu fahren, weil er sie von seiner Wiese vertreiben wollte. So kann man das zusammenfassen, was da am Wochenende passiert ist. Ein 52-Jähriger ist eben in Bad Kissingen am Samstagabend mit seiner Fahrweise deutlich aufgefallen. Und die Polizei ermittelt auch aktuell. Was ist passiert? Es gab am Samstag in Bad Kissingen das Open Air mit Vincent Weiss. Dazu haben wir euch ja auch beispielsweise eingeladen, auf dem Turnierplatz. Und daneben, also neben dieser Konzertfläche, befindet sich eine Wiese, auf der sich am Samstagabend gleich mehrere Menschen versammelt haben, um das Konzert mitzuverfolgen. Und den 52-jährigen Besitzer hat das anscheinend gestört. Und dann ist er mit seinem Traktor immer so rumgefahren, hat die Leute aufgefordert, eben diesen Platz zu verlassen, hat bei der Polizei angerufen. Die haben gesagt, da können wir jetzt aktuell nichts tun, weil dadurch würden wir den Straßenverkehr auch gefährden. Außerdem war die Veranstaltung sowieso fast zu Ende. Aber der Mann hat gesagt, nee, ich nehme das selber in die Hand. Um kurz nach 22 Uhr ist er dann mit seinem Traktor auf das Grundstück gefahren. Dort fuhr er dann mehrfach hin und her, um die Menschen zum Verlassen zu bewegen. Und dabei soll er auch unmittelbar auf Menschen zugefahren sein. Und was den Bauern jetzt droht, das weiß Dennis Stegner von der Polizei Unterfranken.
1: Nun, die Kollegen haben ein Strafverfahren wegen gefährlicher Körperverletzung eingeleitet, Gefährdung des Straßenverkehrs und Nötigung. Zwei Personen wurden leicht verletzt und der Mann wurde vorläufig festgenommen. Auf der Dienststelle wurde er erkennungsdienstlich behandelt und eine Fahrerlaubnis wurde beschlagnahmt. Das heißt, der Mann darf bis zu einem Urteil keine fahrerlaubnispflichtigen Fahrzeuge mehr führen.
0: Soweit der Stand der Polizei und dieses Thema, ich habe es ja eingangs gesagt, das macht gerade die Runde und viele in Mainfranken diskutieren. Beispielsweise auch Andreas Gerner, er ist ein Bauer aus dem Landkreis Schweinfurt und er sagt zu diesem Fall Folgendes.
2: Wenn die Fläche seit Jahren immer wieder durch schnorrende Zaungäste belagert und beeinträchtigt wird und Schäden wie niedergetrampeltes Gras und vor allem Müll immer wieder am Besitzer hängen bleiben, ist das ein Unding. Gerade in der Tierfütterung sind die Gefahren groß. Verschluckt eine Milchkuh zum Beispiel eine verlorene Brille und verendet, kostet es tausende Euro, aber dann ist kein Verursacher mehr greifbar. Beschwerden beim Veranstalter und sogar das Einschalten der Polizei haben ja offenbar nichts genützt. Selbst das lautstarke Hupen mit dem Traktor hat einige Leute nicht bewegt, die Fläche zu verlassen. Soll etwa der Landwirt vor dem nächsten Konzert kurzerhand Gülle verteilen, um das Problem zu lösen? Wird funktionieren, aber auch die tausenden Gäste beim eigentlichen Konzert müssten dann dank dem unverschämten Schnorren den Geruch ertragen.
0: Soweit die Meinung von Andreas Gerner und natürlich die Diskussion ist eröffnet. Was sagt ihr dazu? Schickt uns gerne eine WhatsApp-Sprachnachricht, die Telefonnummer wie gewohnt bei uns auf der Website und auf meinscharivari.de könnt ihr auch die ganze Geschichte nochmal in Ruhe nachlesen, die aktuell doch für viel Diskussion sorgt hier in Mainfranken. Ein interessantes Thema und auch für solche sind wir natürlich jederzeit hier. Charivari, das Radio von hier mit den Klassikern unserer Zeit, gleich mit der neuen Single von Michael Schulte. Und jetzt mit Chilmi Fischer, Love Changes Everything. Genießt den Nachmittag mit Charivari.

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15: Und das ist mal wieder eine interessante Mischung. Also den Regenschirm braucht ihr streckenweise, aber an manchen Orten auch noch die Sonnenbrille. Denn der Sommer zeigt sich von einer, wie gesagt, interessanten Seite. Alles mit dabei. Und die Temperaturen, die gehen zum Glück in Ordnung. In Rimpau, im Landkreis Würzburg, aktuell 22 Grad. In Würzburg am Kulturspeicher 23. Und mit diesen Werten geht es jetzt durch den Nachmittag. Heute Abend kann es dann auch noch ein paar Regenschauer geben. Die werden dann aber weniger, Gott sei Dank. Nur es wird kälter, 11 bis 14 Grad. Und morgen dann ein Mix aus Sonne und Wolken. Bis zu 25 Grad wird es warm. Also ich würde sagen, es ist ein solider Tag. Der Dienstag sozusagen, der geht in Ordnung.
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16: Mit Schari Gorla. Die Trockenheit macht den Behörden in der Region weiter Sorgen. Deshalb bleibt die Entnahme von Wasser aus den meisten Bächen, Flüssen, Seen und Teichen in den Landkreisen Würzburg und Main-Spessart verboten. Die Regelung wurde jetzt bis Ende September verlängert. Nach Angaben der Landratsämter haben die Regenfälle der vergangenen Wochen die Lage nicht nachhaltig verbessert. Ausgenommen sind Tauber und Main. Nur das Schöpfen kleinerer Mengen mit Eimern oder Gießkannen bleibt erlaubt. Neue Gruppen, neue Freunde und für viele Kinder die erste Zeit ohne Mama und Papa. Morgen startet in Unterfranken das neue Kindergartenjahr. Passend dazu stellt der Freistaat Bayern weiter Milliardenbeträge für die Kinderbetreuung bereit. Laut Familienministerium fließen in diesem und im kommenden Jahr jeweils rund 4 Milliarden Euro in Kitas und andere Betreuungsangebote. Allein in Unterfranken werden mehr als 58.000 Kinder in Kindertageseinrichtungen betreut. Mit einer erfundenen Krankheitsgeschichte haben Betrüger in Giebelstadt eine Seniorin um einen hohen Geldbetrag gebracht. Ein Anrufer gab sich am Freitagnachmittag als Arzt aus und behauptete, die Tochter der Frau benötige dringend Geld für eine Behandlung. Die Seniorin übergab daraufhin einen mittleren fünfstelligen Bargeldbetrag an einen unbekannten Mann in der Lindenstraße. Die Kripo ermittelt und bittet um Hinweise. Das Leben ist im Vergleich zum August vor einem Jahr um 2,9% teurer. Das liegt vor allem daran, dass im Jahresvergleich die Energiekosten deutlich höher sind und hier insbesondere Heizöl und Kraftstoffe. Bei den Lebensmitteln gab es nur vereinzelt größere Preissprünge. Spürbar teurer wurden Dienstleistungen in der häuslichen, Alten- und Behindertenpflege.
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15: Und wir starten, liebe Autofahrer, im Stadtgebiet von Würzburg und gucken auf die Nordtangente stadtauswärts beziehungsweise hier in Richtung Stenderbühlstraße. Immer wieder Stop-and-Go-Momente. Der Grund hier auch die Baustelle. Es kommt alles zusammen, natürlich auch Feierabendverkehr. Deswegen auch auf der Gegenfahrbahn immer wieder Stop-and-Go. Und auch in der Veitshöchheimer Straße dauert es gute 5 bis 8 Minuten länger. Ein bisschen zwickt es auch in der Mainaustraße. Hier aktuell der Zeitverlust gute 7 Minuten und zwar in Richtung Dreikronenstraße. Dann nochmal rüber zum Mainkai. Hier in Fahrt Richtung Gerberstraße verliert ihr gute 8 Minuten. Auch hier mehr Geduld. Dann nochmal rüber auf die A7 Fulda in Richtung Würzburg. Hier zwischen dem Dreieck Fulda und Bad Brückenauer Wildflecken 12 Kilometer Stop and Go. Der Grund ist klar, die Bauarbeiten hier, die gestalten sich schon seit vielen Tagen sehr, sehr aufwendig. Und deswegen immer wieder Feierabendverkehr mit Staumomenten. Auch heute wieder. Dann gucken wir zum neuesten Blitzer. Der steht nach wie vor hier. Main-Bernheim und zwar von Kitzingen kommend. Nicht zu schnell sein. Und falls mehr sein sollte, gerne her damit und einfach kostenlos anrufen unter der 0800 30 80 700 oder WhatsAppen. Alle Infos auf unserer Website. Herzlichen Dank.
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0: Kommen wir gleich zu. Jetzt gucken wir aber erstmal am 31. August auf diesen Monat zurück, denn der verabschiedet sich. Morgen starten wir dann in den September und unser Wetterexperte Kai Zorn kann uns weiterhelfen. Lieber Kai, das Wetter im August, das hatte wirklich alles, aber vor allem, wie trocken war denn der Monat? Was kannst du uns sagen?
1: Er war sehr trocken. Die erste Hälfte war ja nahezu ohne irgendeinen Regen und dann zogen ja immer wieder Schauer und Gewitter über uns hinweg. Und es gab immense Unterschiede. Beispielsweise hat Würzburg gut 100% des Solls des Augusts erreicht. In Altertheim waren es gerade mal 50%. Es gab viele Regionen, wo eben deutlich weniger gefallen ist. Und bezogen auf den meteorologischen Sommer war es bei uns ohnehin extrem trocken, gerade mal mit einem Drittel des sonstigen Niederschlags. In Sachen Sonnenschein haben wir ein sattes Plus eingefahren von 130% und bei den Temperaturen gab es im August ein Plus von 4,5 Grad.
0: Es gab ja auch Werte über 40, mal ganz kurz. Also, das war sehr, sehr heiß. Und jetzt eben die Frage, wie geht es denn in den kommenden Tagen weiter, wenn wir dann auch in den September und auch in den Herbst so langsam starten?
1: Windig bleibt es auch in den kommenden Tagen, oft mit viel Sonnenschein. Einzelne Schauer erwarten uns am ehesten am Donnerstag im Norden und in der Nacht von Freitag auf Samstag zieht eine Schauerfront über uns hinweg. Zuvor liegen die Temperaturen grob bei so 20 bis 26 Grad. Am Donnerstag und Freitag wird es wärmer, nach Durchzug der Front wieder kühler und nach Durchzug der Front baut sich dann rasch wieder Hochdruck auf. In der nächsten, also in der letzten Ferienwoche, gibt es so ein Hin und Her zwischen wärmeren Phasen mit um die 25 Grad und darüber mit Sonnenschein und dann wieder Einbrüchen mit Schauern und Gewittern und einer Abkühlung auf um und unter 20 Grad.
0: Okay, also alles notiert. Dankeschön, lieber Kai Zorn. Und vor allem muss man auch sagen, der Sommer hatte es in sich. Und wie der genau war, der ganze Sommer, das wollen wir heute Abend noch besprechen mit Kai Zorn. Und zwar um kurz nach 7, also dranbleiben lohnt sich. Und wir halten mal fest, wir gehen jetzt erstmal mit angenehmen Temperaturen durch diese Woche. Heute 25 Grad und die gibt es beispielsweise auch morgen. Damit kann man durchaus leben, oder? 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Schönen Nachmittag.

Unser Montagnachmittag mit Alan Parsons und seinem Project Eye in the Sky. Und der Blick nach oben lohnt sich vor allem auch beim Wetter. Immer wieder, heute Temperaturen bis zu 25 Grad, immer wieder auch die Sonne. Wobei es auch schon heute Nachmittag den ein oder anderen starken Regenschauer gab. Und das kann sich auch bis heute Abend noch wiederholen. Danach soll es erstmal ruhig werden und die Frage ist, wie geht es denn ganz generell weiter?

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14: Und die Temperaturen haben heute ein bisschen länger gebraucht. Es gab ja auch streckenweise immer wieder Regen. Gibt es ja auch noch. Aber trotzdem halten sie noch gut durch. In Burgsinn zum Beispiel im Landkreis Main-Spessert. Immerhin 19 Grad. In Würzburg hier am Funkhaus in der Semmelstraße messen wir gerade 24 Grad. Viel wärmer wird es aber nicht mehr. Ansonsten eher dann nach unten gehend. Heute Abend und auch in der Nacht. Werte zwischen 11 und 14 Grad. Uha, sehr ungemütlich. Dazu ein frischer Wind. Und vor allem am Abend kann es noch letzte Regenschauer geben. Dann wird es erstmal ruhiger. Die Nacht trocken nach dem neuesten Stand. Und morgen früh starten wir zum Glück mit viel Sonnenschein rein. Im Tagesverlauf ein paar harmlose Quellwolken, erstmal kein Regen in Sicht und Spitzenwerte dann bis zu 25 Grad. Ich würde mal sagen, auch morgen definitiv die Sonnenbrille nicht vergessen. Ein solider Tag steht uns bevor.
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15: Ich bin Stefan Schönz. Dieser Sommer war in Bayern wohl einer der wärmsten seit Messbeginn, das teilte der Deutsche Wetterdienst mit. Das Temperaturmittel lag bei 20 Grad, genauso hoch wie im bisherigen Rekordsommer 2003. Landesweit gab es im Schnitt rund 28 Tage mit mindestens 30 Grad, so viele wie nie zuvor. Für den KI-Bot ChatGPT, das riesige Online-Forum Reddit und die Spieleplattform Roblox gelten bald deutlich strengere EU-Regeln. Die drei Plattformen werden künftig genauer überprüft, was Kinder- und Jugendschutz und rechtswidrige Inhalte angeht. Dieter Ebeling berichtet.
16: Für diese Plattform gelten künftig die Vorschriften des EU Digital Services Act. Die haben schon TikTok, Facebook oder Instagram einigen Ärger bereitet. ChatGPT, Reddit und Roblox müssen also künftig darauf achten, dass dort keine Hassbotschaften oder Falschinformationen geteilt werden. Vor allem dürfen sie nichts tun, was eine Abhängigkeit junger Menschen, also eine Art Sucht, fördert.
15: Die Inflation in Deutschland ist im August erneut gestiegen auf 2,9%. Das hat das Statistische Bundesamt mitgeteilt. Hauptgrund sind gestiegene Ölpreise wegen des Iran-Kriegs. Auch Niedrigwasser am Rhein hat die Preise nach oben getrieben. Im Juli lag die Rate bei 2,8, im Juni bei 2,3%.
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9: Popcorn, große Leinwand und volle Säle. Kino scheint in Mainfranken wieder voll im Trend zu liegen. Das Cineworld in Dettelbach verzeichnet im ersten Halbjahr knapp 20% mehr Besucher als im Vorjahr. Auch andere Kinos in der Region berichten dabei von steigenden Besucherzahlen. Hoffnung machen den Betreibern außerdem die zahlreichen Filmstarts, die in den nächsten Monaten auch noch anstehen. Für Autofahrer rund um Greusenheim ist es seit heute noch enger. Im Zuge der laufenden Bauarbeiten wird nun auch die Kreuzung Leinacher Straße-Würzburger Straße komplett gesperrt. Damit ist der Durchgangsverkehr zwischen Leinach und Greusenheim unterbrochen. Die erweiterten Bauarbeiten zwischen Hettstadt und Greusenheim sollen voraussichtlich Ende Oktober abgeschlossen sein.
14: Das wird eine lange Zeit. Also durchhalten ist die Devise. Dankeschön, liebe Shari. Und alles zum Nachlesen nochmal bei uns auf der Website.
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14: Unser Nachmittag, liebe Autofahrer, und wir starten mal im Stadtgebiet von Würzburg. Einiges los. Also, pack mal's. Wir starten rund um den Berliner Ring, hier vor allem in Fahrtrichtung Ludwigstraße, Stop and Go. In der Ludwigstraße braucht ihr gute 8 Minuten länger, also quasi von der Ludwigstraße in Richtung Berliner Ring. Dann aber auch in Richtung Haugering, Stop and Go. Da dauert es gute 5 Minuten länger, auch auf der Gegenfahrbahn, Stop and Go. Ja, Geduld ist hier sehr wichtig. Genauso wie rund um den Mainkai in Richtung Gerberstraße hier aktuell einen Zeitverlust von guten 8 Minuten. Dann weiter in die Veit-Zürchheimer Straße. Hier geht es dann in Richtung Röntgenring auch nicht so schnell, da braucht ihr 10 Minuten länger. Genauso wie in der Stenderbühlstraße, und zwar hier auf Höhe von Wein am Stein, da verliert ihr gute 7 Minuten. Dann rüber auf die A7, Fulda in Richtung Würzburg, hier zwischen dem Dreieck Fulda und Bad Brückener Wildflecken, mittlerweile 15 Kilometer Stop and Go. Stop and Go wahrscheinlich auch länger, denn hier die Bauarbeiten, die gestalten sich nach wie vor sehr aufwendig und das merkt man eben nach wie vor im Feierabendverkehr. Dann zu den neuesten Blitzern, Neustadt am Main hier in der Ortsmitte. Es wird beidseitig geblitzt. Vielen Dank an Andi und auch an Annika fürs Melden. Dann Würzburg, Frankfurter Straße hier stadtauswärts und auf der B8 nach wie vor der Blitzer bei Main-Bernheim von Kitzingen kommend hier beidseitig. Ihr seht mehr, dann gerne mithelfen und immer kostenlos anrufen unter der 0800 30 80 700.
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14: Und für viele ruft der Feierabend schon, falls ihr sagt, naja, ich muss noch ein bisschen arbeiten, auch kein Problem, egal, wir sind für alle da, nach wie vor mit den Klassikern unserer Zeit. Das heißt, in dieser Stunde gleich mit Kobe Calais, mit Charles und Eddie und mit Rick Astley. So ein bisschen Disco Fox zum Nachmittag hat ja noch nie geschadet. Jetzt mit Never Gonna Give You Up. Genießt den Montag.

0: Eine sehr lässige Nummer, die immer geht. Charles und Eddie, Would I Lie to You? Am Montagnachmittag bei Charivari. Und wir sagen einfach nur und Action oder und bitte. Diese Sätze werden gerne gesagt, beispielsweise von der 18-jährigen Lena Sattes aus Kitzingen, denn sie produziert sehr gerne leidenschaftlich eigene Filme. Letztes Jahr haben wir sie beispielsweise auch schon begleitet und sie macht einfach weiter. Diesen kreativen Prozess kann sie auch gar nicht stoppen. Und in diesem Jahr möchte sie eine Liebesgeschichte erzählen zwischen einer Frau und einem Mafia-Boss. Das klingt schon mal sehr spannend. Und der Film trägt dabei den Namen Herz aus Narben. Und aktuell wird gedreht in Mainfranken, unter anderem an vielen verschiedenen Stellen. Und wo genau, das wird uns Lena Sattes jetzt selber verraten.
1: Also wir drehen größtenteils in Hohenfeld, das ist bei Kitzing. Wir drehen aber auch in der Stadt Kitzing. Wir durften im Kitzinger Krankenhaus drehen, da durften wir auf der Intensivstation drehen und auch noch in anderen Räumen vom Krankenhaus. Ansonsten haben wir auch ein paar Szenen in Würzburg. Wir drehen jetzt eben den Club auch im Airport in Würzburg. Also komplett Umgebung Mainfranken.
0: Also Mainfranken wird wieder zum großen Drehort und sie hat es selber angesprochen, es soll eine besondere Clubszene im Airport in Würzburg gedreht werden und zwar am 12. September. Und dafür sucht sie aktuell noch rund ca. 200 Komparsen, die eben diese Clubszene dann bestücken. Und welche Vorteile gibt es denn eigentlich, wenn ich jetzt sage, okay, als Komparse mache ich da mit?
1: Also wir werden wahrscheinlich eine extra Premiere machen für die Komparsen, dadurch, dass es eben viele Leute sind. Natürlich haben sie auch Set-Erfahrung. Sie können halt auch sagen, dass sie in einem Film mitgespielt haben, mitgewirkt haben. Es gibt Essen, Getränke beim Dreh selber. Vergütung gibt es jetzt leider keine. Deshalb, mich hatten auch schon viele gefragt, ob sie, wenn sie von außerhalb kommen, irgendwie ein Hotel gebucht werden. Da muss ich leider sagen, dass das leider nicht geht. Also es geht einfach um Spaß und das Erlebnis.
0: Und das ist doch auch schön. Und vor allem, wenn es gut läuft, kommt der Film nicht nur in die Kinos, sondern vielleicht sogar auch auf den Streamingdienst Amazon Prime. Also ein ganz großes Publikum erwartet euch dann, wenn ihr als Komparsen mitspielt. Und es gibt da ein paar Regeln sozusagen. Also ihr solltet zwischen 16 und 45 Jahren alt sein. Wobei im Notfall können auch Ausnahmen gemacht werden. Mit der Lena kann man auf jeden Fall sprechen. Also generell, wer sich angesprochen fühlt, gerne melden. Das geht über ihren Instagram-Account. Da heißt sie Lena Sattes. Und da gibt es auch weitere Infos. Und wir sind gespannt, was da passiert am 12. September. Und ich habe mich da so ein bisschen reinquatschen lassen von den Kollegen. Ich werde da vielleicht auch als Komparse mitmachen. Ich bin sehr gespannt, was passiert. Die ganze Geschichte erzählen wir euch dann nächste Woche. Ich muss mich da erstmal mental drauf vorbereiten. Es bleibt spannend hier bei Charivari. Und wir drücken Lena für ihr Filmprojekt ganz feste die Daumen.

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7: Und auch wenn wir jetzt streckenweise noch den Regenschirm brauchen, durchhalten ist die Devise, denn heute Nacht wird es auf jeden Fall besser, beziehungsweise auch schon heute Abend, teilweise lässt der Regen danach. Bis dahin kann aber schon noch etwas runterkommen. Da kann man sich noch an den Temperaturen erfreuen, die gehen nämlich in Ordnung. In Biebelried beispielsweise im Landkreis Kitzingen 23 Grad, genauso wie in Würzburg an der Residenz. Ansonsten dann heute Nacht deutlich kälter, 11 bis 14 Grad. Und morgen starten wir zum Glück mit viel Sonnenschein rein, also das Durchhalten hat sich dann gelohnt. Immer wieder gibt es zwar ein paar harmlose Wolken, aber die lösen sich dann am Abend auf. Regen nicht in Sicht und morgen dann Sonnenschein bei 25 Grad in der Spitze.
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8: Mit Schari Golla. Für die Winzer in der Region stehen die wichtigsten Wochen des Jahres an. Die Weinlese beginnt, der Jahrgang 2026 kommt in die Keller.
9: Die Lese selbst hat sich deutlich verändert. Noch vor wenigen Jahren bedeutete Weinlese zwei Helfer pro Zeile Weinberg, um die reifen Trauben abzuzwicken. Ein Knochenjob, den oft Lesehelfer aus Polen oder Rumänien erledigten. Inzwischen sind immer mehr große Vollernter im Einsatz. Sie ernten die Weinberge deutlich schneller ab. Der Winzer kann so den idealen Reifegrad der Trauben noch genauer treffen. Außerdem können die Vollernter auch lesen, wenn es noch oder schon wieder dunkel ist. Christoph Schmidt, Nachrichtenredaktion.
8: Nach einem schweren Verkehrsunfall in Kitzingen sucht die Polizei weiter nach Zeugen. Der 84-jährige E-Scooter-Fahrer, der am Freitagnachmittag auf der Westtangente mit einem Auto zusammengestoßen war, ist inzwischen seinen Verletzungen erlegen. Die Ermittler wollen nun den genauen Unfallhergang rekonstruieren. Besonders wichtig ist dabei die Frage, welche Ampel zum Zeitpunkt des Zusammenstoßes grün gezeigt hatte. Zeugen werden also gebeten, sich bei den Beamten zu melden. Die Wasserschutzpolizei hat am Wochenende auf dem Main bei Würzburg zahlreiche Verstöße festgestellt. Bei Kontrollen von rund 70 Booten und Schiffen erwischten die Beamten unter anderem zwei alkoholisierte Fahrzeugführer. Ein Grillbootfahrer hatte rund 0,8 Promille, ein Schiffsführer sogar etwas mehr als 1 Promille. Beide durften nicht mehr weiterfahren. Außerdem wurden mehrere Jetski-Fahrer beanstandet, die außerhalb der erlaubten Bereiche unterwegs waren. Nepal hat die Suche nach hunderten vermissten Arbeitern nach der Flutkatastrophe im Himalaya verstärkt. Viele werden in Tunneln zerstörter Wasserkraftanlagen vermutet. Laut Branchenverband sind fast 900 Beschäftigte nicht erreichbar. Seit der Flut vom vergangenen Mittwoch sind in Nepal und Tibet bereits mehr als 900 Leichen gefunden worden. Rund 4.800 Menschen gelten weiter als vermisst.
7: Und weitere Nachrichten für Mein Franken immer auch zum Nachlesen bei uns auf der Website meinscharivari.de.
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7: Der Feierabendverkehr in Mainfranken läuft. Damit einen schönen späten Nachmittag, liebe Autofahrer. Wir gucken in das Stadtgebiet von Würzburg, denn wenn ihr vom Mainkai in Richtung Gerberstraße fahrt, hier immer wieder Stop and Go, gute 5 bis 7 Minuten der Zeitverlust. Ansonsten relativ entspannt, in Anführungszeichen, aber blitzermäßig gibt es noch einiges. Wir starten hier Würzburg-Lengfeld in der Pilzig-Grundstraße. Vielen Dank an Maria fürs Melden. Neustadt am Main, hier in der Ortsmitte, haben wir auch einen Blitzer und da wird sogar beidseitig fotografiert. Danke an Andi fürs Bestätigen. Nochmal nach Würzburg hier in die Frankfurter Straße. Da kommt gerade das Update rein, statt auswärts. Vielen Dank an Vivian fürs Melden. Und B8, mein Bernheim von Kitzingen kommend, immer noch der Blitzer beidseitig. Ihr seht mehr? Na, immer her damit. Weiterhin gerne mithelfen. Und zwar kostenlos unter der 0800 30 80 700 oder gerne WhatsAppen. Alle Infos auf unserer Website.
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Du musst dich einfach mitbewegen. Sehr lässig, TLC, No Scrubs hier bei Charivari. Wir starten rein in den wohlverdienten Feierabend. Und wer sich gruseln möchte, tja, der hat jetzt in den nächsten Tagen wieder die Möglichkeit. Kommen wir gleich zu. Aber wenn ihr schon am Samstagabend bzw. in der Nacht Schreie aus dem Maislabyrinth in Rimper gehört haben solltet, keine Sorge, das hatte alles so seine Berechtigung. Denn es gab die Gruselnacht im Maislabyrinth. Und zwar der Erlebnisimkerei Konrad. Eine schöne Idee, denn an ausgewählten Terminen wird

0: Halloween hier schon vorgezogen und ordentlich zelebriert. Und wir haben da so ein bisschen mitzelebriert. Denn erschrecken, das können wir auch im Charivari-Team. Vorneweg Katrin Haffinger, die hat sich gruselig angezogen. Und wie war jetzt diese Erfahrung, liebe Kadi?
1: Ja, ich bin richtig in meiner Rolle als Erschrecker aufgegangen und ich habe auch einige erwischt. Eine Frau hat sich sogar so sehr erschreckt, dass sie in den Mais gekippt ist. Da musste ich mich richtig zusammenreißen, in meiner Rolle zu bleiben. Wir waren ungefähr 20 Akteure, die sich im Maislabyrinth versteckt haben. Dazu gab es natürlich auch noch Deko. Und mit den Outfits haben sich alle richtig Mühe gegeben. Es gab zum Beispiel Clowns, Skelette und sogar Chucky, die Mörderpuppe. Für schwache Nerven ist das Grusel-Labyrinth auf jeden Fall nichts. Die Besucher haben teilweise auch echt ordentlich geschrien. Und ich habe sogar bei einem Vater und seiner Tochter mitbekommen, dass sie frühzeitig abgebrochen haben. Durch den Mond war es auch nicht ganz so stockfinster, wie ich eigentlich gedacht habe, aber natürlich trotzdem eine ganz besondere Atmosphäre und nochmal schwieriger, den Weg nach draußen zu finden. Vor allem, wenn plötzlich jemand aus dem Mais springt und einem den Weg versperrt.
0: Und dann arbeitet dieser auch noch beim Radio. Tja, das ist extra gruselig. Vielen Dank, liebe Kathi. Und das Schöne ist, dieses Gruseln geht einfach weiter. Denn wer Lust hat, am 12. September ist die Gruselnacht zum letzten Mal für dieses Jahr geöffnet. Der Eintritt kostet dabei 5 Euro. Also schaut vorbei. Und ich sage es ja nochmal, für schwache Gemüter ist das nichts. Aber zur Vorbereitung haben wir euch ein Video online gepackt auf Social Media, bei uns auf der Instagram- und Facebook-Seite. Schaut es euch an, da könnt ihr auch genau sehen, wie gruselig unsere Kadi aussah. Eine schöne Geschichte hier aus Mainfranken, wie immer bei Charivari.

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10: Und wie gewohnt, der Blick in die einzelnen Ortschaften. Man merkt, die Temperaturen gehen schon wieder leicht zurück, aber maximal so 23 Grad. Bekommen wir noch hin, zum Beispiel in Eibelstadt im Landkreis Würzburg oder auch in Würzburg am Alten Kranen. Das läuft noch in Ordnung. Streckenweise kann es aber noch ein paar Regenschauer geben, aber jetzt am Abend lassen die dann erstmal nach, nur es wird ein bisschen kälter und teilweise auch windiger, 11 bis 14 Grad. Und durchhalten ist mal wieder die Devise, denn morgen viel Sonnenschein von früh bis spät, ab und zu mal so ein paar harmlose Quellwolken, das Ganze dann bei 25 Grad in der Spitze.
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11: Ich bin Stefan Schönz. Fußball-Superstar Lionel Messi hat seinen Rücktritt aus der argentinischen Nationalmannschaft erklärt. Der 39-Jährige verkündete seine Entscheidung via Social Media, 6 Wochen nach der 0:1-Pleite im WM-Endspiel gegen Spanien. 2022 krönte Messi seine Nationalmannschaftskarriere mit dem WM-Titel. Cyberangriffe aus Russland, China und Nordkorea auf bayerische Behörden und Unternehmen nehmen weiter zu. Das hat Innenminister Herrmann in München mitgeteilt. Die drei Staaten seien bei politisch motivierten Angriffen die Hauptverursacher. Die hybride Bedrohung durch Spionage, Sabotage und Desinformation habe ein nie gekanntes Ausmaß erreicht, so Herrmann. Mit dem neuen Schuljahr, das ja in rund 2 Wochen startet, haben Erstklässler in Bayern Rechtsanspruch auf Ganztagsbetreuung. Sorgen, dass es nicht genug Plätze gibt, müssen sich Eltern laut Sozialministerin Scharf nicht machen. Sie sagt, dass es bisher keine Beschwerden oder Klagen in dieser Richtung gab. Auch fürs neue Kita-Jahr ab morgen sieht Scharf Bayern gut aufgestellt. Es gebe zwar immer mehr Kinder, aber auch mehr Personal.
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12: In Würzburg wird ein wichtiger Posten neu besetzt. Heute läuft die Bewerbungsfrist für das Amt des Ordnungsreferenten aus. Amtsinhaber Wolfgang Kleiner verabschiedet sich Anfang kommenden Jahres in den Ruhestand. Gesucht wird eine Nachfolge für Bereiche wie Ordnungswesen, Brand- und Zivilschutz sowie Standesamt. Die Wahl durch den Stadtrat ist für den 22. Oktober geplant. Für 3 Baumärkte in der Region bleibt die Zukunft ungewiss. Für den Hellweg-Markt in Bad Kissingen sowie die BayWa-Märkte in Würzburg und Karlstadt gibt es nach der Insolvenz des Mutterkonzerns bislang keine Käufer. Zwar wurden bereits zahlreiche Standorte übernommen, die Märkte in der Region gehören aber noch nicht dazu. Sollte sich kein Investor finden, droht Ende des Jahres die Schließung.
10: Vielen Dank, liebe Schari, und alles zum Nachlesen auch nochmal bei uns auf der Website meinscharivari.de.
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10: So, Freunde, der Feierabend ruft zu langsam. Damit einen schönen guten Abend. Und wir starten auf der A3, Frankfurt in Richtung Würzburg. Hier zwischen Rohrbrunn und Markt Heidenfeld noch eine ungesicherte Unfallstelle. Die mittlere Spur ist aktuell vor allem blockiert. Mittlerweile aber auch die rechte, also fahrt generell sehr, sehr langsam. Und dann nochmal rüber auf die A7 Fulda in Richtung Würzburg. Hier zwischen dem Dreieck Fulda und Bad Brückenau Wildflecken. Stop and go aufgrund der Bauarbeiten dort. Seit vielen Wochen unser Problemkind. Auch heute geht es leider so weiter. Dann rüber zu den neuesten Blitzern. Würzburg-Lengfeld hier in der Pilzig-Grundstraße. Dann noch der Blitzer in Neustadt am Main hier in der Ortsmitte. Es wird übrigens beidseitig fotografiert. Und dann nochmal der Zusatz: Würzburg-Frankfurter Straße stadtauswärts auch nicht zu schnell sein. Und wer mehr sieht, der ruft natürlich auch jetzt am Abend wieder kostenlos an. Unter der 0800 30 80 700.
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10: Und jetzt mit Mr. Lessig. Er wird für immer unvergessen bleiben. Was für ein toller Künstler. Bob Marley, Could You Be Loved? Und damit einen schönen Montagabend.

0: Deep Blue Something, Breakfast at Tiffany's. Das ist der Montag mit Charivari. Ihr seid hoffentlich schon im Entspannungsmodus. Und wir haben noch die wichtigsten Themen des Tages für euch zusammengefasst. Denn vor 2 Wochen wurden in Sommerhausen ungefähr 100 Zwetschgenbäume abgesägt und zerstört. Die Idioten, warum die das gemacht haben, man weiß es bis heute nicht. Aber es gibt auch etwas sehr Positives, denn man hat sich eine sehr schöne Idee überlegt. Und zwar beim Weingut am Ölspiel, denn das sind die Besitzer dieser Zwetschgenbäume. Man kann jetzt eine Patenschaft eingehen und Christian Schwarz vom Weingut kann uns erzählen, was man damit erreichen möchte.
1: Wir wollen mit dieser Aktion natürlich die Wichtigkeit von heimischem Obstanbau in den Vordergrund stellen, die Relevanz eines jeden einzelnen Baums in der Natur, aber auch den Leuten zeigen, wie schön es sein kann, sich für unsere Kulturlandschaft einzusetzen und sich an der Gestaltung zu beteiligen.
0: Und das können wir jetzt eben tun, als Baumpate. Die Frage ist nur, wie wird man jetzt ganz genau der Pate des Baums?
1: Baumpate kann man werden, indem man uns kurz kontaktiert. Die Patenschaft kostet 60 Euro pro Baum. Man bekommt ein schönes Schild am Baum. Wir werden ein schönes Pflanzfest für alle Beteiligten und für die Öffentlichkeit organisieren. Und im nächsten Jahr einen schönen kleinen Obstkorb einmalig und eine Flasche Wein.
0: Na, das lohnt sich definitiv. Und sind denn schon Paten gefunden worden?
1: Ja, innerhalb von einem Tag haben wir fast 100 Baumpaten schon gefunden. Hier können aber noch viele, viele mehr dazukommen. Und wenn wir dann genügend haben, brauchen wir vor allem fleißige Helfer zur Pflanzaktion.
0: Okay, und dann schließt sich auch wieder der Kreis. Also eine schöne Geschichte. Wer Baumpate werden möchte, der meldet sich einfach beim Weingut am Ölspiel in Sommerhausen. Christian Schwarz freut sich sehr darüber. Und wir finden, zum Glück ist diese Geschichte, die ja wirklich asozial angefangen hat mit den Idioten, die die Bäume abgekappt haben, gut zu Ende gegangen. Und so ist doch auch wieder etwas Schönes entstanden hier in Mainfranken. Weitere Themen auch heute zum Nachlesen bei uns auf der Website meinscharivari.de und damit jetzt einen schönen Start in diesen Montag, gleich mit Womack & Womack, Israel Kamakavivo Ole, ein sehr schwieriger Name, aber er singt nach wie vor großartig, und Human League. Genießt den Abend mit Charivari.

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8: Und jetzt brauchen wir auf jeden Fall den Regenschirm. Auch hier, wenn ich jetzt rausgehen würde aus dem Studio. Mein Gott, das haut gerade richtig runter vom Studiofenster. Und an vielen Stellen kann es heute noch Regen geben. Das Gute ist aber, im Verlauf des Abends lässt der Regen dann irgendwann auch wieder nach. Nur dann wird es deutlich kälter, 11 bis 14 Grad. Morgen starten wir aber mit viel Sonnenschein in den neuen Tag. Im Tagesverlauf ein paar harmlose Quellwolken, dekorativ würde ich die nennen. Ansonsten dann 25 Grad in der Spitze und die Sonne zeigt sich schon von ihrer sehr schönen Seite. Also der Dienstag geht wettermäßig auf jeden Fall in Ordnung.
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9: Mit Schari Golla. Auch die jüngsten Regenfälle haben nicht gereicht. In den Landkreisen Würzburg und Main-Spessart ist das Wasserentnahmeverbot nun verlängert worden. Eigentlich wäre die Regelung heute ausgelaufen. Jetzt bleibt sie bis zum 30. September bestehen. Das haben die Landratsämter mitgeteilt. Betroffen sind fast alle Gewässer in der Region, nur der Main ist ausgenommen. Erlaubt bleibt lediglich das Schöpfen kleinerer Mengen mit Eimern oder Gießkannen. Für viele Kinder in Unterfranken beginnt morgen ein neuer Alltag. Mit dem Start des Kindergartenjahres werden zahlreiche Mädchen und Jungen erstmals in einer Kita eingewöhnt. Passend dazu investiert der Freistaat weiter in die Kinderbetreuung. Nach Angaben des Familienministeriums stehen in Bayern in diesem und im nächsten Jahr jeweils rund 4 Milliarden Euro für Kitas bereit. In der Region wurden zuletzt mehr als 58.000 Kinder betreut. Dreister Schockanruf in Giebelstadt. Eine Seniorin ist am Freitagnachmittag auf Telefonbetrüger reingefallen und hat einen mittleren fünfstelligen Betrag verloren. Ein angeblicher Arzt hatte ihr am Telefon vorgespielt, ihre Tochter brauche dringend Geld für eine medizinische Behandlung. Das Geld übergab die Frau später an einen Unbekannten in der Lindenstraße. Die Polizei sucht nun nach Zeugen. Eine genaue Täterbeschreibung gibt es auf unserer Webseite. Dieser Sommer war in Bayern wohl einer der wärmsten seit Messbeginn. Das teilt der Deutsche Wetterdienst mit. Das Temperaturmittel lag bei 20 Grad, genauso hoch wie im bisherigen Rekordsommer 2003. Landesweit gab es im Schnitt rund 28 Tage mit mindestens 30 Grad. So viele wie nie zuvor.
8: Dankeschön, liebe Schari, und alles zum Nachlesen generell auch wieder bei uns auf der Website meinscharivari.de und auch immer in der App.
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8: Einen schönen Abend, liebe Autofahrer. Wir beginnen auf der A3, Frankfurt in Richtung Würzburg. Hier zwischen Wertheim-Lenkfurt und Helmstadt eine ungesicherte Unfallstelle. Hier bitte langsam dran vorbeifahren. A3, Frankfurt in Richtung Würzburg, der Zusatz, denn hier zwischen Rohrbrunn und Markt Heidenfeld gab es einen Unfall. Da bitte dann dran denken, eine Gasse für Rettungs- und Einsatzfahrzeuge zu bilden, denn es staut sich immer wieder. Eine empfohlene Umleitung gibt es auch, und zwar über die U85. Aktuell geht es noch, aber auch hier könnte die Strecke dann dann schnell überlastet sein. Wir halten das für euch im Auge. Und dann nochmal kurz auf die A7 Fulda in Richtung Würzburg, hier zwischen dem Dreieck Fulda und bei Brückenau-Wildflecken. Stop and go aufgrund der Baustelle dort. Gute 5 bis 10 Minuten verliert ihr. Und dann rüber zu den neuesten Blitzern. Wir haben noch 2 Stück in Würzburg. Zum einen hier Würzburg-Lengfeld in der Pilzig-Grundstraße und Würzburg-Frankfurter Straße stadtauswärts. Auch so ein Klassiker. Und dann noch ein Blitzer in Neustadt am Main, hier in der Ortsmitte. Es wird beidseitig fotografiert. Ihr seht mehr, dann immer gerne kostenlos anrufen unter der 0800 30 80 700.

Unser Abend mit Ray Dalton, Bloodrunning, hier bei Charivari. Und aktuell läuft auch noch die Weinparade hier bei uns in Würzburg. Und das ist ja immer eine sehr schöne Veranstaltung. Da kann man edle Tropfen genießen. Edle Tropfen aus Franken, unsere Frankenweine. Und damit das auch immer funktioniert, gibt es natürlich auch einmal im Jahr, genau, die Lese. Und die ersten Weinberge hier bei uns in der Region sind schon bereits gelesen. Die nächste Runde sozusagen steht quasi an. Und in dieser Woche nimmt jetzt die Lese aber nochmal so richtig Fahrt auf, denn die Trauben sind reif und müssen jetzt natürlich dann auch sehr schnell in die Keller, damit wir dann uns auch in Zukunft auf unseren Frankenwein freuen können. Und offiziell eröffnet der Fränkische Weinbauverband die Lese dann am Donnerstagnachmittag in Iphofen im Landkreis Kitzingen. Da freuen wir uns drauf. Wird mit Sicherheit wieder eine große Veranstaltung. Und traditionell ist dann natürlich auch wieder die bayerische Landwirtschaftsministerin Michaela Kaniba vor Ort und auch die fränkische Weinkönigin. Ohne die geht in dieser Hinsicht natürlich gar nichts. Und für die Winzer in der Region, da beginnen dann mit der Weinlese auch die wichtigsten Wochen des Jahres. Sehr stressig, muss man sagen. Auf der anderen Seite, wenn man aber so Winzer fragt, ist das auch gefühlsmäßig eine besondere Zeit. Und ich glaube, das kann man gar nicht so richtig beschreiben. Das muss man selber erlebt haben. Deswegen werde ich da jetzt auch nichts beschreiben. Und wir sind auf jeden Fall gespannt, wie dann die neue Weinlese schmecken wird am Ende, wie der neue Jahrgang sich dann präsentiert. Und rund 3400 Winzer gibt es übrigens bei uns in der Region und jährlich erzeugen die rund 400.000 Hektoliter Wein. Na dann Prost und viel Erfolg bei der Weinlese, denn in dieser Woche nimmt sie jetzt so richtig Fahrt auf. Die Trauben sind nämlich reif und müssen in die Keller. Und wir freuen uns auf die offizielle Eröffnung dann am Donnerstagnachmittag. Und hier bei Charivari bekommt ihr natürlich alle wichtigen Infos zuerst.

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8: Und immer noch, der Regen hält an bei uns in Mainfranken. Aber das Gute ist, er wird langsam weniger und heute Nacht ist er dann weg. Gott sei Dank. Bis dahin aber kühle Werte. Wobei, in Iphofen im Landkreis Kitzingen schaffen wir immer noch 23 Grad. In Würzburg an der Alten Mainbrücke sogar noch 21. Aber der Regen wird weiter nach unten drücken. Die Werte und zwar auf 11 bis 14 Grad. Morgen früh geht es aber schnell in den positiven Bereich. Viel Sonnenschein und dann tagsüber 22 bis 25 Grad. Regen erstmal nicht in Sicht. Wenn Wolken, dann überhaupt nur so dekorativ.
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9: Ich bin Moritz Einzel. Cyberkriminalität ist Alltag, auch in Bayern. Laut Staatsregierung sind in wachsendem Umfang die Geheimdienste von 3 autoritären Staaten beteiligt. Die Zahl der Cyberangriffe aus Russland, China und Nordkorea nehme weiter zu, sagte Innenminister Herrmann in München. Was politisch motivierte Angriffe betreffe, seien die 3 Staaten eindeutig Hauptverursacher. Die gesetzlichen Pflegekassen warnen vor einem enormen Defizit. Schon im Oktober würden die Mittel nicht mehr reichen, um alle Pflegeleistungen zu finanzieren, so der Vorstandsvorsitzende des Spitzenverbandes Blatt. Er zog keine gute Bilanz des ersten Halbjahres.
10: Die Ausgaben sind im Vergleich zum Vorjahreszeitraum um 11% gestiegen, während die Beitragseinnahmen nur um 3,9% gestiegen sind. Und wenn Ausgaben dreimal so stark steigen wie Einnahmen, dann ist das immer ein Problem.
9: Bis zum Jahresende sagt Blatt ein Defizit von 500 Millionen Euro voraus und das trotz eines Milliardendarlehens. Die Inflation in Deutschland ist im August erneut gestiegen auf 2,9%. Das hat das Statistische Bundesamt mitgeteilt. Hauptgrund sind gestiegene Ölpreise wegen des Iran-Kriegs. Auch Niedrigwasser im Rhein hat die Preise nach oben getrieben. Im Juli lag die Rate bei 2,8, im Juni bei 2,3%.
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11: Baugrunduntersuchungen legen die Startstraße zwischen Segnitz und Sulzfeld am Main lahm. Wie das staatliche Bauamt mitgeteilt hat, werden ab morgen Bohrarbeiten durchgeführt. Weil die Fahrbahn aber nicht breit genug ist, muss die Straße komplett gesperrt werden. Planmäßig für eine Woche. Der Verkehr wird über Marktbreit und Kitzingen umgeleitet. Der Radverkehr kann die Strecke weiterhin nutzen. Kontrollwochenende auf dem Main. Die Wasserschutzpolizei hat in Würzburg rund 70 Boote und Schiffe überprüft. Dabei gingen den Beamten 2 alkoholisierte Boots- bzw. Schiffsführer ins Netz. Gegen beide wurden Verfahren eingeleitet. Daneben stellten die Einsatzkräfte weitere Verstöße fest, unter anderem bei Jetski-Fahrern, die sich nicht an die vorgeschriebenen Fahrbereiche hielten.
8: Und auch diese Nachricht könnt ihr wie immer nachlesen bei uns auf der Website meinscharivari.de.
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8: Und um diese Uhrzeit ist noch viel los. Damit einen schönen guten Abend, liebe Autofahrer. Wir starten auf der A3 zum einen, Frankfurt in Richtung Würzburg. Hier zwischen Wertheim-Lenkfurt und Helmstedt ein Unfall. Deswegen der rechte Fahrstreifen und auch der Standstreifen blockiert. Und dann die A3 zum zweiten, zwischen Rohrbrunn und Marktheidenfeld. Ebenfalls ein Unfall. Und zwar hier schon die Gasse für Rettungs- und Einsatzfahrzeuge bilden. Er staut sich ordentlich, immer wieder zumindest. Und zwar haben wir auch dann eine empfohlene Umleitung, um das auch so ein bisschen zu entschlacken über die U85. Aber auch hier kann es streckenweise schon kleine Staus geben. Dann A7 Fulda in Richtung Würzburg. Hier zwischen dem Dreieck Schweinfurt-Wenneck und dem Gramschatzer Wald ein defekter LKW auf dem Standstreifen. Und dann bleiben wir auf dieser Autobahn, denn zwischen dem Dreieck Fulda und Bad Brückener Wildflecken immer wieder Stop and Go in der Baustelle. Das ist ja der Klassiker seit einigen Wochen. Also auch hier mehr Zeit mit einplanen. Dann rüber zu den neuesten Blitzern. 3 Stück habe ich noch für euch. Wir starten hier Würzburg-Lengfeld in der Pilzig-Grundstraße, Würzburg-Frankfurter Straße stadtauswärts und Neustadt am Main hier in der Ortsmitte. Es wird beidseitig fotografiert. Ihr seht mehr, dann helft auch gerne jetzt noch kostenlos mit. Und zwar unter der 0800 30 80 700 oder gerne WhatsAppen. Alle Infos auf unserer Website. Vielen Dank und eine gute Fahrt.
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8: Und gleich mit Cher, mit Shawn Mendes und mit Matthew Wilder. Break my stride. So geht's rein in diesen Montagabend.

0: Share, Love and Understanding, das ist ein Song mit definitiv einem großen Ohrwurm-Level. Und das Wetter, tja, das wird jetzt so ein bisschen durchwachsen, wobei, was heißt durchwachsen, es wird einfach herbstlicher. Es gibt immer wieder Regen, beispielsweise auch so immer noch starke Fälle um die Lora-Gegend aktuell. Da hat gerade ein Hörer wieder angerufen und hat gesagt, Mensch, also rausgehen sollte man nicht unbedingt. Oder wenn, dann halt richtig mit dem Regenschirm, ist so meine Einschätzung. Aber behalt mal fest, der Sommer geht so langsam zur Neige. Und wir gucken jetzt auch zurück, denn der meteorologische Sommer hat heute seinen letzten Tag. Morgen starten wir rein in den September. Und deswegen gucken wir zurück mit unserem Wetterexperten Kai Zorn. Kai, rückblickend auf den Sommer, kann man jetzt was konkret sagen? Wie war der so?
1: Es war ein großer Sommer. Der Supersommer von 2003 wurde knapp nicht erreicht. Wir landen 2026 auf Platz 2, aber noch weit vor den anderen großen Sommern, wie zum Beispiel 2022, 2018, 2019 und 2015. Beim Sonnenschein haben wir rund 130% des Sonnenscheinsolls erreicht und beim Niederschlag haben wir ein deutliches Defizit. Im Flächenmittel waren es knapp 70%. Es gibt einige Orte in Unterfranken, die haben lediglich mal um die 30% des sonst üblichen Regensolls eines Sommers erreicht.
0: Okay, der Sommer lässt sich also sehen von verschiedenen Perspektiven. Also setzen wir einen Haken dran. Jetzt geht's morgen dann in den September. Wettermäßig, was würdest du sagen? Wie schaut der Ausblick aus?
1: Ich würde mal sagen, der September bringt eine Zweiteilung hin. Die erste Hälfte oder sagen wir so, das erste Drittel hat noch viele spätsommerliche Allüren mit warmen Tagen. Dann geht's aber mehr und mehr runter und so viel Aufbäumen wird's in diesem September, zumindest in der zweiten Hälfte, nicht mehr geben. Und der Oktober wird wahrscheinlich ziemlich schnell wegbrechen.
0: Okay, also das Wetter macht er doch immer, was es möchte. Vielen Dank, Kai Zorn. Und bis dahin genießen wir auch noch die Sonne, denn morgen zum Beispiel 25 Grad und die Sonne kommt auch ab dem Vormittag raus. Ich würde sagen, der September startet schon mal richtig gut. Und ein paar goldene Tage bringt der September aus Erfahrung ja auch. Und wenn gar nichts mehr geht, dann hilft die gute Musik. Und da seid ihr bei Charivari immer richtig, die Klassiker unserer Zeit. Gleich für den Montagabend Carly Rae Jepsen, The Four Tops und jetzt Mike and the Mechanics. Genießt den Abend.

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15: Und immer noch ist der Regenschirm unser bester Freund in Mainfranken, wobei es langsam Schritt für Schritt besser wird. Heute Nacht dann kein Regen mehr, allerdings bleibt es dann kalt, 11 bis 14 Grad. Und man merkt schon, die Temperaturen gehen deutlich zurück. Wir gucken mal ganz kurz nach Güntersleben in den Landkreis Würzburg, 18 Grad, genauso wie in Würzburg am Stift Haug. Ansonsten gibt es dann morgen aber Grund zur Freude, denn die Sonne kommt fulminant zurück. Von früh bis spät wird sie mit von der Partie sein. Gut, ein paar harmlose Quellwolken sind unterwegs, aber zum Glück kein Regen. Das Ganze dann bei 25 Grad in der Spitze. Nur in freien Lagen kann es vor allem dann nochmal sehr windig werden.
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15: Einen schönen guten Abend, liebe Autofahrer. Wir starten auf der A3, Frankfurt in Richtung Würzburg. Hier zwischen Wertheim-Lenkfurt und Helmstadt ein Unfall, deswegen noch die rechte Seite und der Standstreifen blockiert. Dann A3, Frankfurt in Richtung Würzburg, der Zusatz, denn zwischen Rohrbrunn und Markt Heidenfeld ebenfalls ein Unfall. Hier bitte nach wie vor daran denken, eine Gasse für Rettungs- und Einsatzfahrzeuge zu bilden. Es gibt auch eine empfohlene Umleitung, und zwar über die U85, aber streckenweise kann es hier auch schon Staus geben. Dann A7 Fulda in Richtung Würzburg zum Ersten, hier zwischen dem Dreieck Fulda und Bad Brückener Wildflecken. Immer wieder Stop and Go aufgrund der dortigen Baustelle. Und dann A7 Fulda in Richtung Würzburg zum Zweiten, zwischen dem Dreieck Schweinfurt-Werneck und dem Gramenschatzer Wald, ein Pannenfahrzeug auf dem Standstreifen. Es gibt auch noch 3 Blitzer. Wir starten einmal in Würzburg, Lengenfeld, Pilzig-Grundstraße, dann in Würzburg in der Frankfurter Straße stadtauswärts und nach wie vor in Neustadt am Main, hier in der Ortsmitte. Es wird beidseitig geblitzt. Ihr seht mehr, dann gerne jetzt noch kostenlos anrufen unter der 0800 30 80 700.

0: Einfach eine tolle Nummer und ein großartiger Künstler, Alex Warren, Eternity, hier bei Charivari. Und diese Frau begeistert uns heute, denn Lena Sattes, eine 18-jährige Frau aus Kitzingen, die liebt es einfach, Filme zu produzieren. Ist nicht ihr erster, hat sie letztes Jahr schon mal gemacht, aber in diesem Jahr gibt es eben die neue Produktion. Und da möchte sie einen Liebesfilm drehen. Es geht im Grunde um eine Frau und um einen Mafia-Boss. Sehr, sehr spannend. Und der Film, der wird gedreht hier in Mainfranken, unter anderem in Kitzingen und auch in Würzburg. Und der Film heißt Herz aus Narben. Wir sind sehr gespannt, was passiert. Jetzt schon Bilder zum Anschauen der aktuellen Dreharbeiten. Alles zusammengefasst bei uns auf der Website beziehungsweise auf Social Media, auf Instagram und auf Facebook. Schaut da gerne vorbei. Sehr, sehr schön. Und gedreht wird unter anderem jetzt auch am 12. Da haben wir uns ein bisschen im Kalender verirrt. Am 12. September in Würzburg und zwar im Club Airport. Da soll nämlich eine Clubszene entstehen. Und dafür sucht Lena aktuell noch rund 200 Komparsen. Und wer möchte, kann da mitmachen. Aber liebe Lena, welche Voraussetzungen braucht es denn?
1: Also der Komparse sollte auf jeden Fall entspannt sein. Man braucht keine Schauspielerfahrung. Es ist einfach für die Leute, die mal sagen, hey, mich interessiert das, ich möchte da kommen. Man kann darüber reden, ob man jemanden mehr sieht oder weniger. Es geht einfach um eine Clubszene. Sie werden einfach Partygäste, die einfach Clubbesucher sind. Das heißt, man sieht sie mal mehr, mal weniger. Also man muss eigentlich nichts Spezielles mitbringen, außer Lust am Filme drehen. Und für unsere Komparsen haben wir die Altersbeschränkung ab 16 Jahren bis ungefähr 45 Jahre. Wenn man aber der Meinung ist, man könnte trotzdem mitmachen, dann einfach schreiben. Wir finden da bestimmt eine Lösung.
0: Wunderbar, das klingt doch schon mal sehr sympathisch. Schreiben könnt ihr Lena übrigens über Instagram. Ihr Account heißt hier Lena Sattes, Sattes mit Doppel-T. Und dann könnt ihr euch vielleicht schon bald dann auf der großen Leinwand sehen. Denn wenn alles gut läuft, dann ist der Film nicht nur im Kino zu sehen, sondern auch auf dem Streamingdienst Amazon Prime. Und deswegen, liebe Lena, fasst nochmal zusammen, wann wird, damit wir alle mitschreiben können, ganz genau im Airport gedreht.
1: Wir drehen am 12.09. Wir können es noch nicht genau sagen. Also das Airport hat gesagt, ab 19 Uhr ist normaler Clubbetrieb. Deshalb denke ich, werden wir so bis 17:30, 18 Uhr drehen. Und es geht aber tatsächlich schon früh los. Also für uns als Crew, wir beginnen den Tag im Airport schon um 5.30 Uhr. Die Komparsen werden wahrscheinlich so 6.30 Uhr gebraucht.
0: Da geht's früh los. Aber was macht man nicht alles für die große Hollywood-Karriere? Also wir sind gespannt, freuen uns drauf. Und Bildmaterial gibt es auf unserer Instagram- und Facebook-Seite. Denn die Dreharbeiten, die laufen ja schon richtig gut. Und es schaut sehr professionell aus, darf ich schon verraten. Also wir drücken Lena die Daumen. Und ab nächster Woche könnt ihr euch auf eine interessante Berichterstattung freuen. Denn jemand aus dem Charivari-Team wird auch als Komparse mitspielen. Ich sag dann morgen, Bessis, aber vielleicht habt ihr schon eine Ahnung.

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3: Und wir gucken noch mal ganz kurz in die einzelnen Ortschaften, wie gewohnt. In Lohr am Main, im Landkreis Mönchspessart, noch 18 Grad, in Würzburg am Käpple 17 und es geht leider immer weiter nach unten. Aber gut, der Regen, der immer noch an vielen Stellen hier bei uns in der Region wütet, beispielsweise hat gerade auch die Jacqueline geschrieben, er ist zurückgekommen. Ja, gehen die Temperaturen halt leider zurück. Das Gute ist, aber in der Nacht wird es weniger, dann auch trockene Phasen und ab morgen früh kommt die Sonne zurück. Das Ganze dann tagsüber bei bis zu 25 Grad in der Spitze und ansonsten immer wieder mal ein frischer Wind, ja okay, aber erstmal kein Regen in Sicht. So geht's also morgen durch den Dienstag. Auch der Mittwoch nach neuestem Stand wird relativ freundlich. Nur dann kann es am Abend schon nach dem aktuellsten Stand ein paar kleine Schauer geben. Aber das Wetter, das spielt ja immer so ein bisschen und wird sich auch noch weiterentwickeln. Aber was auch klar ist, das Hoch Thomas bringt in den kommenden Tagen immer wieder auch heiße Werte, denn ab Donnerstag wird es dann deutlich wärmer. Also der Sommer ist, glaube ich, noch nicht ganz zu Ende. Er hat noch etwas vor mit uns. Einen schönen Abend.
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4: Ich bin Moritz Einzel. Bundeskanzler Merz ist nach Quedlinburg im Harz gereist. Dort unterstützt er den Wahlkampf von CDU-Ministerpräsident Schulze kurz vor der Landtagswahl am Sonntag in Sachsen-Anhalt. In Umfragen liegt die AfD in dem Bundesland klar vorne und kämpft um eine absolute Mehrheit. Vor diesem Hintergrund betonte Merz:
5: Sachsen-Anhalt darf kein Experimentierfeld für Wutbürger werden. Das geht am Ende zu Lasten der Menschen in Sachsen-Anhalt.
4: Zuvor war Merz auch schon in Kühlungsborn in Mecklenburg-Vorpommern und erntete dort von Gegnern Pfiffe. In Mecklenburg-Vorpommern wird am 20. September gewählt. Die gesetzliche Pflegeversicherung schlägt Alarm. Von Alarmstufe Rot. Bei den Finanzproblemen hat der Chef des zuständigen GKV-Spitzenverbandes Blatt gesprochen.
6: Nach unseren Berechnungen werden die Mittel der Pflegeversicherung voraussichtlich im Oktober aufgebraucht sein. Dann ist das Ende der Fahnenstange erreicht. Und die Einnahmen werden nicht mehr vollständig reichen, um die Pflegeleistungen voll zu finanzieren.
4: Blatt forderte die Bundesregierung auf, ihre geplante Pflegereform schnell anzugehen, die Kassen aber auch kurzfristig zu unterstützen. Mit dem neuen Schuljahr, das ja in rund zwei Wochen startet, haben Erstklässler in Bayern Rechtsanspruch auf Ganztagsbetreuung. Sorgen, dass es nicht genug Plätze gibt, müssen sich Eltern laut Sozialministerin Scharf nicht machen. Sie sagt, dass es bisher keine Beschwerden oder Klagen in diese Richtung gab. Auch fürs neue Kita-Jahr ab morgen sieht Scharf Bayern gut aufgestellt. Es gäbe zwar immer mehr Kinder, aber auch mehr Personal. Es ist eine Zeitenwende im Weltfußball. Superstar Lionel Messi hat mit 39 Jahren seinen Rücktritt aus der argentinischen Nationalmannschaft erklärt. Der achtmalige Weltfußballer verkündete seine Entscheidung via Social Media 6 Wochen nach der Niederlage im WM-Endspiel gegen Spanien. 2022 hatte Messi seine Nationalmannschaftskarriere mit dem WM-Titel in Katar gekrönt.
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12: Ich bin Moritz Einzel. Bundeskanzler Merz ist nach Sachsen-Anhalt gereist, um CDU-Ministerpräsident Schulze im Wahlkampf zu unterstützen. Bei einem Besuch in Quedlinburg warnte Merz erneut eindringlich vor den Folgen einer möglichen AfD-Regierung für die wirtschaftliche Entwicklung Sachsen-Anhalts.
13: Und ich will das auch ausdrücklich sagen, es gibt zu den Wählerinnen und Wählern in Sachsen-Anhalt keine Brandmauer. Ich möchte diese Wählerinnen und Wähler gewinnen und wenn sie verloren gegangen sind, auch zurückgewinnen. Weil meine feste Überzeugung ist, dass wir etwas anzubieten haben und dass wir auch etwas vorzuweisen haben.
12: Sachsen-Anhalt dürfe kein Experimentierfeld für Wutbürger werden, so Merz. In dem Bundesland ist am Sonntag Landtagswahl. Die Finanznot der Pflegeversicherung wird immer größer. Es herrsche Alarmstufe Rot, so der Vorstandschef des Spitzenverbandes der gesetzlichen Krankenkassen Blatt.
14: Die Pflegeversicherung wird bis Jahresende nochmals schätzungsweise eine 500 Millionen Euro brauchen, um stabil aufgestellt zu sein.
12: Schon im Oktober könnten die Einnahmen nicht mehr reichen, um alle Leistungen zu finanzieren, so Blatt. Bayern ist im Soll, was Ganztagsplätze für Erstklässler angeht. Nach den Worten von Sozialministerin Scharf gibt es in gut 2 Wochen zu Schuljahresbeginn keine größeren Betreuungslücken. Mit dem neuen Schuljahr startet der Rechtsanspruch auf einen Ganztagsplatz. Lionel Messi hat seinen Rücktritt aus der argentinischen Fußballnationalmannschaft bekannt gegeben. Der 39-jährige Superstar postete dazu ein Video in den sozialen Netzwerken. Argentinien war im Finale der Weltmeisterschaft vor 6 Wochen Spanien mit 0:1 nach Verlängerung unterlegen. Das war Messis letztes Länderspiel. Er wurde aber bereits 2022 Weltmeister.
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16: Guten Abend, liebe Klassikfreunde aus Würzburg, Gemünden, Kitzingen, Karlstadt, Lohr, Marktheidenfeld, Ochsenfurt und wo auch immer in jeder schönen Ecke Mainfrankens. Es begrüßt Sie auch heute Abend ganz herzlich Ihr Blagoj Apostolow. Radio Opera, fünfmal in der Woche, Sonntag bis Donnerstag um 21 Uhr hier auf Charivari. Und nun viel Spaß mit der heutigen Sendung. Und nun zur leichten Muse. Vom Kabarett, das zum Schlager wurde. Kleinkunst nach Noten. Rudolf Nelson und seine Zeitmusik.

Auf niemandem trifft der viel strapazierte Begriff von der leichten Muse so zu wie für ihn und seine Musik. Er hat das kabarettistische Chanson zum Schlager gemacht und hoffähig dazu. Er hielt es Zeit seines Lebens, trotz schwerer Schicksalsschläge mit der Leichtigkeit des Seins und mied deutschen Tiefsinn wie der Teufel das Weihwasser. Der dicke Napoleon des Kabarets, wie ihn Tucholsky nannte, hat rund 6000 Melodien in die Welt entlassen und sie alle verließen leicht tänzelnd, graziös und sinnenfreudig die musikalische Werkstatt ihres Schöpfers. Und viele von ihnen machten ihren Weg, drehten sich auf den Drehorgelwalzen der Kaiserzeit und Plattentellern der 20er Jahre. Nelsons Melodien wurden auf der Straße gepfiffen, landeten in den Hitparaden und später in den Charts der Evergreens.

Rudolf Nelson repräsentiert ein halbes Jahrhundert leichter Unterhaltung und er bereicherte die U-Branche nach Noten mit erlesenem Esprit, raffinierter Gewitztheit und ausgeklügelter, geschmeidiger Eleganz.

0: 1878 als Rudolf Levison in Berlin geboren, entpuppte sich Rudolf Nelson früh als Wunderkind. Schon als Fünfjähriger brillierte er am Klavier mit Liszt-Rhapsodien und Chopin-Walzern. Als er auf der Musikhochschule den Kompositionslehrern statt des verlangten Kanons einen Tingeltangel-Walzer vorspielt, gibt es den ersten Karriereknick. Der aufmüpfige Studiosus muss sich erst einmal um einen Brotberuf kümmern und landet als Lehrling in der Textilbranche. Dort hält es den Musikbegeisterten nicht lange. Das Schlüsselerlebnis, das seinem jungen Leben die entscheidende Wende geben wird, findet im Januar 1901 im Berliner Überbrett statt, dem ersten deutschen Kabarett. Die kleinen frechen Lieder und witzigen Chansons, die dort von Oskar Strauß am Klavier begleitet über die Bühne gehen, zeichnen Nelsons künftigen Weg vor. Hier allein ist mein Gebiet und es ist höchste Zeit, mich dieser neuen Richtung anzuschließen. Bald sitzt der junge Musiker in einigen der vielen kleinen Künstlerkabaretts am Klavier, die als Ableger des großen Überbrettl in Berlin wie Pilze aus der Erde schießen, im siebenten Himmel, im Charivari, in der silbernen Punschterrine, im fröhlichen Faun, im blauen Wunder. Dort begleitet er die wilden Bohemdichter bei gröhlendem Gesang. Dort komponiert er, stellt Programme für die kabarettbegeisterten Hohenzollern zusammen und studiert sie ein.
1: Dieses Lied komponierte ich 1904 bei der Gründung des ersten deutschen Kabarets, das ich mit Paul Schneider-Dunker gründete, und zwar an der Potsdamer Straße, Roland von Berlin. Dieses Lied hatte Schneider-Dunker kreiert und ich wurde kurz darauf eingeladen vom Fürst Fürstenberg, Donaueschingen, wo ich ein bisschen musizieren sollte, und als hoher Gast wurde seinerzeit Kaiser Wilhelm gebeten nach Donaueschingen zur Yacht. Und er war in einer prächtigen Laune und ließ sich von mir dieses Lied in der Tat fünfmal vorspielen.
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1: Rudolf Nelson lernt schnell. Bereits 1904 machte er sein erstes eigenes Kabarett auf, den Roland von Berlin in der Potsdamer Straße. Mit seinem Partner und Mitdirektor, dem Chansonnier und Conferencier Paul Schneider-Dunker, ist sich Nelson einig, dass das Unternehmen eine eigene, unverwechselbare Note braucht, wenn es sich im vergnügungssüchtigen Nachtleben Berlins, wo alles kabarettelt und brettelt, behaupten will. Diese Note findet sich bald, als man sich dafür entscheidet, für die gehobenen Kreise zu spielen, den Geld- und Geburtsadel zu mitternächtlicher Stunde zum Schmunzeln zu bringen. Die Rechnung geht auf, die feinen Leute kommen in Scharen, zahlen gut und lassen sich nicht lumpen. Die leichtfüßige, elegante Musik, die Direktor Nelson seinem Flügel entlockt, ist ganz nach ihrem Geschmack. Vor allem dann, wenn die schwungvollen, eingängigen Nelson-Melodien mit leicht frivolen, augenzwickernden Texten versehen werden, wie das im Roland bald üblich ist. Erstaunlich genug, dass die kleinen Lieder, Couplets und Chansons mit den schlüpfrigen Botschaften auch draußen auf der Straße als Gassenhauer ihre Chance haben und oft genug über Nacht zu Schlagern werden, wie das legendäre Ladenmädel.
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Rudolf Nelson versteht sein Geschäft und das nicht nur als Mann am Klavier. Als er wieder einmal bei Hofe eingeladen ist und aufgefordert wird, die schlechte Laune des kaiserlichen Wilhelm zu vertreiben, greift er mit leichter, sicherer Hand aus der Notenmappe nach diesem Lied. Seine Majestät geruht zu lächeln, zeigt sich entzückt und lässt sich den musikalischen Ohrwurm gleich fünfmal hintereinander vorspielen. Besonders angetan ist er von dem literarischen Knalleffekt der Nelson-Nummer. Erst kamen die Blusen und Kleider und dann kam sie. Nach ähnlichem Muster waren auch die restlichen Nummern des Roland-Repertoires gestrickt. Da gab Robert Koppel, der schon auf der Überbrettelbühne gestanden hatte, in einem seiner Nelson-Lieder mokant lächelnd vor, einen Streifzug durch Berlins Stadtlandschaft beschreiben zu wollen. Vom Knie bis zum Schlesischen Tor, da dachte sich jeder schmunzelnd, sein Teil wie bei der Geschichte vom Mann in Monte oder der von Jacques Manasse, dem Lehrling mit der Portokasse, der seine Liebschaft gleich mit der halben Belegschaft seiner Firma teilen muss.

0: 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Wir haben eine Stellung schon, du kommst zur Firma IS Kohn, Geschäftszeit 9 bis 7. Sie sprach: Jawohl, ihr Lieben. Am nächsten Morgen im Kontor, da stellte sie sogleich sich vor. Zuerst dem Lehrling Jacques Manasse, dem Jüngling mit der Portokasse, danach dem strengen Prokurist, der im Haus gefürchtet ist, danach dem stillen Kompagnon, der über 50 und Garçon, zuletzt in eigener Person, dem Chef der Firma IS Kohn.
1: Als sich die beiden Direktoren trotz großer Erfolge nach geraumer Zeit zerstreiten, beschließt Nelson, sich selbstständig zu machen und eröffnet in der Lindenpassage ein eigenes Kabarett. Der Namen borgt er sich bei den französischen Urvätern aus, die 25 Jahre zuvor am Montmartre mit der Gründung ihres Chat Noir die Geburtsstunde des Kabaretts eingeläutet hatten. In dieser Kabarettkneipe ging es seinerzeit laut, derb und raubeinig zu, wenn etwa Erik Satie auf das verstimmte Klavier eindrosch, Claude Debussy mit einer Blechgabel einen Männerchor dirigierte, Aristide Bruant seine Zuhörer anpöbelte oder aufmüpfige Dichter die Obrigkeit beschimpften.
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2: Der schwarze Kater, den es jetzt an der Spree zu bewundern gab, gab sich dagegen weit weniger kratzbürstig als sein Pariser Namensvetter. Vielmehr war das neue Nelson-Kabarett so etwas wie ein Roland an neuem Standort. Und sein Direktor, nunmehr alleiniger Herr im Hause, setzte seinen einmal erfolgreich beschrittenen Weg unbeirrt fort. Eleganz statt Eloquenz, säuselnde Erotelei statt rebellische Revoluzzer-Gebärde.
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Nelson engagiert Stars statt Sternchen. Er nimmt Willi Schäfers, Willi Prager und Fritz Grünbaum als Konferenciers unter Vertrag und neben Käthe Erholz, inzwischen Nelsons Ehefrau, feiern nun namhafte Kabarettgrößen wie Gussi Holl und Claire Waldoff wahre Triumphe auf der Nelson-Bühne im Zentrum Berlins.

0: Auch für den Roland Chansonnier findet sich bald Ersatz. Kaum engagiert, ist Jean Moreau, der sein kabarettistisches Handwerk noch im alten Pariser Chat Noir gelernt hatte, auch in Berlin zum Publikumsliebling avanciert. Nun singt er das alte Ladenmädel und die neuen Nelson-Lieder. Made in Germany ist eins von ihnen.
1: Meine sehr verehrten Herrschaften, wir wollen Ihnen heute ein kleines Kunstprogramm vorführen und Sie mit einigen Gedichten und Chansons des Kabaretts Chat Noir bekannt machen. Es ist alles gedrängt und durchzogen von der im Kabarett nicht so heiße Sehnsucht erwarteten Schlüpfrigkeit und Indezenz. Das heißt, soweit ist die Zensur gestattet. Und das ist nicht eben viel. Deshalb wir von vornherein um Entschuldigung bitten müssen, falls unsere Darbietungen hier und da wieder Ihr Erwarten ein wenig zu wenig unanständig sein sollten. Sämtliche Kompositionen stammen von unserem Tyrannen und Direktor Rudolf Nelson, der die Gesangsvorträge auch selbst am Flügel begleitet, während die meisten Texte aus der namhaften Feder Fritz Grünbaum, das sind nämlich die herrühren. Mit einem Vortrag unseres ersten Chansonniers Jean Moreau beginnen wir unsere Darbietungen. Ich selbst aber wünsche Ihnen zum fröhlichen Spiel die fröhlichste Laune.
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0: Als Jean Moreau das Chanson 1910 auf Schallplatte besingt, lässt es sich Fritz Grünbaum nicht nehmen, ihn kabarettistisch anzumoderieren. Er bittet dabei die Zuhörer bereits im Voraus um Entschuldigung, falls unsere Darbietungen hier und da wieder ihr Erwarten ein wenig zu wenig unanständig sein sollten. Ein zarter Hinweis auf die Zensur. Nelson ist längst kein Geheimtipp mehr. Die Erfolge des Kabarettisten lassen bald auch die Direktoren der großen Berliner Unterhaltungstheater aufhorchen, die ihn nun mit Aufträgen überhäufen. So entstehen in kurzer Folge Operetten wie Miss Dudelsack oder Schwindelmeier und Co. und Metropolrevuen wie Chauffeur ins Metropol und Hoheit amüsiert sich. Die musikalischen Highlights der Bühnenwerke, darunter O du mein Darling, Fräulein Schwindelmeier und Da gehen die Mädchen hin, sind bald auch auf Schallplatte zu hören.
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0: Mit dem Ausbruch des Ersten Weltkriegs lässt sich Nelson, immer die Hand am Puls der Zeit, von der nationalen Begeisterung anstecken, tauft sein Chat Noir zunächst noch in Schwarzer Kater um ihn bald ganz einschläfern zu lassen. Stattdessen produziert er vaterländische Volksstücke wie Krümel vor Paris, Der Kaiser rief und blaue Jungens, in denen nur der Marinenleutnant und recht altdeutsch Berliner und Wiener Herzen besungen werden. Kurz vor Kriegsende gibt's dann eine Revue, deren Hauptschlager den musikalischen Zeitgeschmack der 20er Jahre vorwegzunehmen scheint. 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
1: Neue Zeit, neues Spiel, neue Musik vom inzwischen 40 Jahre alten Nelson. Er erkennt die Zeichen einer neuen Ära, die trotz Nachkriegselend, Armut, Hunger und Wohnungsnot unvermindert auf den elektrisierenden Reiz flotter, frecher Unterhaltung setzt und sich nach dem Völkergemetzel der vergangenen Jahre wie nie zuvor dem Amüsiertaumel hingibt, wie ihn das Sündenbabel der Metropole allnächtlich bereithält.
2: Ende 1914 siedelte ich nach dem Westen über, und zwar nach dem Kurfürstendamm. Es war das erste Kabarettunternehmen, was ich dort das Vergnügen hatte zu gründen. Ich lernte sehr schnell einen der bedeutendsten Kabarett Autoren kennen. Und der Name wird allen bekannt sein. Es war Kurt Tucholsky. Politisch war er sehr stark eingestellt. Und eines Tages habe ich dann ihn gebeten, er möchte für mich doch auch eine Revue schreiben. Und machte ihn gleich darauf aufmerksam. Unter Revue verstehe ich keine Plattform, so ein Tribunal, wo man politische Dinge von sich gibt, sondern eine Revue, die mondän ist, musikalisch, charmant und humoristisch. Er hatte dann mir kleine Proben gezeigt und ich muss sagen, ich hatte das Gefühl, das ist der richtige Mann für die damalige Zeit gewesen. Vor allen Dingen lernte ich ihn auch kennen als einen vortrefflichen Chanson-Autor.
1: Als erster setzt Nelson, wie bald auch die großen Berliner Bühnen, im eigenen Kabaretttheater am Kurfürstendamm auf die Revue, auf Lichterglanz und Flitter, auf leicht bekleidete Girl-Truppen, moderne Rhythmen und schlagerhafte Melodik. Seine persönliche Note, das brillante Klavierspiel und der leicht mondäne, elegante Ton seiner Chansons kommt nun vor solch fulminanter Kulisse erst richtig zur Geltung. Für Total Manoli, Bitte zahlen und Wir stehen verkehrt, die ersten Kabarettrevuen der neuen Art, engagiert er sich einen Schriftsteller von Rang, Kurt Tucholsky. Der politische Publizist der Weltbühne liefert ihm nun unter dem Pseudonym Theobald Tiger die frechen, witzig aufmüpfigen Zeitstrophen, die, mit Nelson-Noten versehen, zu Kabarettschlagern werden und die unruhigen Jahre überdauern, aus denen sie hervorgegangen sind. Allah, wer tommt denn da? Dirndl-Lied, raschle, raschle seidener Kimono, fang nie was mit Verwandtschaft an, die Dame mitten aweg und nicht zuletzt Tamerlan, der ironische Hymnus auf den legendären Kirgisenherzog und Superman. Nie zuvor und auch später nicht wieder hat Tucholsky so intensiv und regelmäßig fürs Kabarett gearbeitet.

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1: Je ernster die Zeiten, desto umfassender Angebot und Nachfrage auf dem Sektor der leichten Unterhaltung. Das gilt auch für die verrückten Zwanziger. Nelson öffnet sein Haus für die farbige Josephine Baker und ihre Bananentänze, lässt Jazzbands die neue Musik aus Übersee intonieren. Und er beliefert nach wie vor sein Publikum mit Schlagern nach Art des Hauses. 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
1: Nelson Theater ist man auf der Höhe der Zeit. Hier werden publikumswirksam die Nacht der Nächte beschworen und der Harem auf dem Kurfürstendamm. Hier glitzern im Tingeltangel wie eh und je die Lichter von Berlin. Die Nelson Girls schmeißen die makellosen Beine und ihre Kostümklamotten weg. Und wenn sie als Saxophon Susi oder als Katharin aus Krotoschin ihre musikalischen Visitenkarten abgeben, ist und bleibt das Nelson Theater die erste Adresse für die Freunde des turbulenten, witzigen Kabarettvergnügens.
2: 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Dann sah er ihr auf einmal ins Gesicht. Da rief er laut, ach lieber Gott, du ahnst es nicht. Die Katharin aus Krotoschin.

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1: Anfang der 30er hat die Revue abgewirtschaftet. Nelson besinnt sich wieder auf die kleine kabarettistische Form und schaut sich nach neuen Mitarbeitern um. Als Texter arbeitet nun Marcellus Schiffer und Friedrich Holländer für ihn. Und auf der kleinen Nelson-Bühne drängt sich viel Prominenz. Filmstars wie Camilla Spira und Marlene Dietrich, Hans Albers und Kurt Geron, der politisierende Ernst Busch, der tuntig näselnde Wilhelm Bendo und die berlinernde Quasselstrippe Grete Weiser. Endlich wieder auf Erfolgskurs lässt Nelson unermüdlich eine Revue der anderen folgen. 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

Auch diesmal wieder werden einige der Kabarett-Chansons über die Kleinkunstbühne hinaus zu Schlagern, die das Zeug zum Evergreen haben. Allen voran das Nachtgespenst und Galapagos, Schenk mir doch ein Autogramm, die Fußgängerhymne von der Großstadtinfanterie, Ich will sie küssen, wenn sie es verlangen, Spiel mir einen Schlager vor. Und natürlich Peter Peter, dem Marlene Dietrich mit schmachtendem Timbre nachweint und ihn damit weltweit unter die Leute bringt.

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1: Auch als Nelson 1932 seine Kabarettbühne in den blauen Saal des Berliner Eden Hotels verlegt, bleibt er seinem alterprobten Revue-Konzept treu. Es hat geklingelt und Etwas für Sie heißen die Titel der Programme, die vor allem Hilde Hildebrand mit der Zeitfurie, mit O Annabella und der verruchten Dame von der alten Schule als femme fatale herausstellen. Eva Zimmermann, die frisch gebackene Ehefrau von Ernst Busch, ist derweil bei Nelson mit ein Kuss, der muss aus Spanien sein, Jojo, vom Fahrstuhl auf den Barstuhl. Für Burschikos Kessetöne zuständig.

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1: Inzwischen hat sich auch der Tonfilm bei Nelson gemeldet. Aber bevor der alte Routinier auch diese Branche erobern kann, kommt mit Hitlers Machtübernahme das Aus für Kabarett und Satire, geistreichen Spaß und zeitkritischen Spott. Nelson muss, wie die berühmten Komponistenkollegen Friedrich Holländer, Mischa Spoljanski, Werner Richard Heimann, sein Land verlassen. Über Österreich und die Schweiz kommt er schließlich nach Holland, wo er 1934 die Nelson-Revue im Amsterdamer La Gaîté neu ins Leben ruft. Rund 100 Programme entstehen in diesen Jahren des unfreiwilligen Exils. Haupttexter ist nun Nelsons Sohn Herbert und auf der Bühne stehen mit Fritzi Schadl, Dora Paulsen und Eva Busch einige der alten Ensemblemitglieder, die ihm nach Amsterdam gefolgt sind. Hin und wieder ergibt sich auch die Zusammenarbeit mit alten Bekannten aus der Berliner Kabarettszene, die, wie er, vor Hitler ins Ausland geflohen sind. Darunter Kurt Geron, Max Ehrlich, Karl Farkasch, Kurt Lilien, Otto Walburg und Willi Rosen. Der alte Kabarettkämpe weiß sich auch in schweren, düsteren Zeiten zu behaupten. Aber der Ton seiner Exilrevuen ist nun eher leise und verhalten. Sanfte Melancholie und erinnernde Rückbesinnung bestimmen zunehmend den Kabarettgestus der Nelson-Bühne, die in den 20ern für ausgelassene Fröhlichkeit, witzelnde Alberei und überschwängliche Lebensfreude stand. Die wenigen Schallplattenaufnahmen aus dieser Zeit belegen das auf eindringliche Weise. Der Fremde, der eigene Mann, Männer, Männer, Männer, die Damenschuhe von Zimmer Nummer 20, eine Zigarette lang und das Zauberlied.

Als einige dieser Aufnahmen Jahre später zur Zeit der deutschen Besetzung in Frankreich neu aufgelegt werden, fehlt Nelsons Name auf dem Plattenetikett. Bald kann er nur noch vor Leidensgenossen in der Jodschen Schauburg auftreten. Als die Lage immer bedrohlicher wird, taucht er unter und kann auf diese Weise überleben. Nach dem Ende des Krieges ist Nelson wieder da. 1000 Takte Nelson heißt seine erste Nachkriegsrevue, die 1946 in Amsterdam Premiere hatte. 3 Jahre später kommt er in seine Heimatstadt Berlin zurück, wo er zusammen mit Günther Neumann die alten Lieder frisch aufpoliert und

0: und sie im Theater am Kurfürstendamm unter dem Titel Berlin WW neu präsentiert. Aus dieser Revue stammt der Titel Zurück in Berlin, für den ihm Günther Neumann den Text schrieb.
1: Zurück in Berlin. Zurück in Berlin. Oh, mein Gott, mit wie viel Angst war dieses Wort verbunden. Mit wie viel Angst und wie viel Sehnsuchtstunden. Zurück in Berlin. Zurück in Berlin. Auf diesem Pflaster lief man doch rum als kleine Jöre. Und bei Muttern auf dem Schoß wurde man hier doch langsam groß. Und dann kam 33 leider einiges in die Quere. Man musste raus aus der Stadt mit der Aktentasche und kam in ein Land, dessen Sprache einem unbekannt, wo man sich nur mit einem Lexikon verstand. Ganz fremde Menschen waren freundlich und nett und hatten Brot und Platz und Bett. Erst war man Gast und dann ein bisschen zu Hause. Doch dann kam es näher, das Weltkriegsgebrause. Und wieder die Tasche und wieder die Sorgen und wieder die Flucht. Und dann endlich geborgen. Da saß man nun.
0: Zurück in Berlin saß der unermüdliche große Kleinkünstler noch viele Male auf dem Klavierschemel und begleitete die alten Lieder, die wie ein Gruß aus fernen, längst vergangenen Tagen in eine neue Zeit des Aufbruchs herüberwehten. Dora Paulsen und Anita Sander gehörten damals zu seinen bevorzugten Diseusen. Als Rudolf Nelson im Februar 1960 starb, hatte sich ein wechselvolles, überaus kreatives Leben vollendet, das von Anfang bis Ende der leichten Muse gewidmet war, dem Lächeln, der musikalisch phrasierten guten Laune, der heiteren Note. Günther Neumann, Nelsons künstlerischer Weggefährte der letzten Jahre, schrieb ihm den Nachruf. Sein fröhlicher, lebensbejahender Geist war auch noch um uns, als wir ihm das letzte Geleit gaben. Die vielen Anwesenden schmunzelten und summten Nelson Lieder. Es war eine denkwürdige Feier. Schade, dass Rudi sie nicht mehr erlebt hat. Er hätte sich köstlich amüsiert.

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1: Ich bin Katrin Steinberger. Bundeskanzler Merz hat erneut eindringlich vor einer möglichen AfD-Regierung in Sachsen-Anhalt gewarnt. Bei einem Wahlkampfbesuch in Quedlinburg sagte Merz, Sachsen-Anhalt dürfe kein Experimentierfeld für Wutbürger werden.
2: Wenn dieses Land nicht mehr regierbar ist und wenn da möglicherweise die absolute Mehrheit einer rechtspopulistischen Partei am nächsten Montag feststehen sollte, dann werden internationale Investoren es sich dreimal überlegen, ob sie noch in Sachsen-Anhalt investieren.
1: Merz zeigte sich zuversichtlich, dass die CDU um Ministerpräsident Schulze bis zur Landtagswahl am Sonntag noch aufholen kann. Cyberangriffe aus Russland, China und Nordkorea auf bayerische Behörden und Unternehmen nehmen weiter zu. Das hat Innenminister Herrmann in München mitgeteilt. Die drei Staaten seien bei politisch motivierten Angriffen die Hauptverursacher. Die hybride Bedrohung durch Spionage, Sabotage und Desinformation habe ein nie gekanntes Ausmaß erreicht. Die Inflation in Deutschland ist im August wieder gestiegen auf 2,9%. Das hat das Statistische Bundesamt mitgeteilt. Hauptgrund sind gestiegene Ölpreise wegen des Iran-Krieges. Auch Niedrigwasser am Rhein hat die Preise nach oben getrieben. Fußball-Superstar Lionel Messi hat seinen Rücktritt aus der argentinischen Nationalmannschaft erklärt. Der 39-Jährige verkündete seine Entscheidung via Social Media 6 Wochen nach der 0:1 Niederlage nach Verlängerung im WM-Finale gegen Spanien. Moritz Einzel berichtet.
3: Es sei eine Entscheidung, die ihm tief im Inneren wehtue, schrieb Messi in einem emotionalen Statement. Aber er verstehe, dass die Zeit für seinen Rücktritt aus der Albiceleste gekommen sei. Bereits 2022 hatte Messi seine Nationalmannschaftskarriere mit dem WM-Titel für Argentinien gekrönt. Die Titelverteidigung gelang dieses Jahr zwar knapp nicht, dennoch bewies Messi mit 8 Toren beim Weltturnier in Nordamerika noch einmal seine außergewöhnlichen Qualitäten.
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Vanessa Williams, Save the Best for Last, das Beste immer für den Schluss aufheben. Ja, genau, deswegen gibt's ja die Kuschelklassiker auf Charivari immer, ja, zuletzt am Ende des Tages, immer Sonntag bis Donnerstag, 22 bis 24 Uhr. Ja, die ersten Grüße für heute, die kommen vom Gerald, der möchte grüßen, und zwar sein Schatz, die Nadine, alle, die ihn kennen, und seine Arbeitskolleginnen, den Sebastian und den Mirko. Und ihr wisst ja, ihr könnt die Sendung mitgestalten. Ja, ganz einfach, wenn ihr Grüße habt oder wenn ihr euch bemerkbar machen wollt, schickt ihr einfach eine WhatsApp hier ins Studio. Die Nummer gibt's auf www.meinscharivari.de oder ihr ruft gleich kostenfrei hier an, die 0800 30 80 700. Jetzt habe ich erstmal für euch Coldplay auf Radio Charivari, eurem Radio von hier. Ja, und da sind sie auch schon zu hören im Hintergrund. Mit Clocks, also die Uhren. Naja, bei der Gelegenheit gibt es auch gleich mal die Uhrzeit, dass ihr up-to-date seid. 22 Uhr und 37. Bitteschön.

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Rod Stewart mit I Don't Want to Talk About It. Ich möchte nicht darüber reden, aber ich möchte doch noch schnell über die Grüße von der Amber reden. Die möchte nämlich ihren Robert grüßen und alle, die sie kennen.

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12: In der Nacht ist es locker bewölkt oder klar. Die Temperaturen sinken auf 14 bis 11 Grad. Ja, und aktuell in Eisingen im Landkreis Würzburg, da haben wir noch 14 Grad und in Würzburg an der Residenz noch knapp 16 Grad. Der Charivari-Wettertrend. Morgen starten wir mit viel Sonnenschein in den Tag. Im Tagesverlauf gibt es ein paar harmlose Quellwolken. Zum Abend hin lösen die sich wieder auf. Die Höchstwerte erreichen 22 bis 25 Grad. In freien Lagen weht böiger Westwind. Von Mittwoch bis Freitag erwartet uns ein Mix aus Wolken und längeren sonnigen Phasen. Freitags besteht von der Rhön her ein leichtes Schauerrisiko. Die Temperaturen ändern sich zunächst wenig und steigen am Freitag an. Der Wind frischt immer mehr auf.
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14: Ich bin Katrin Steinberger. Der Digitalpakt 2.0 startet. Bundesbildungsministerin Prien hat die Vereinbarung unterschrieben. In den nächsten 5 Jahren gibt es 5 Milliarden Euro für die digitale Ausstattung der Schulen. Bund und Länder teilen sich die Kosten. Bezahlt werden zum Beispiel WLAN, Computer, Tablets, Schulserver und Lernplattformen. Auch die Fortbildung der Lehrkräfte wird gefördert. Wir bleiben beim Thema Schule. Bayern ist im Soll, was Ganztagsplätze für Erstklässler angeht. Nach den Worten von Sozialministerin Scharf gibt es in gut 2 Wochen zu Schuljahresbeginn keine größeren Betreuungslücken. Mit dem neuen Schuljahr startet der Rechtsanspruch auf einen Ganztagsplatz. Auch für den morgigen Start des neuen Kita-Jahres sei man gut gerüstet, betonte Scharf. Die gesetzliche Pflegeversicherung schlägt Alarm. Von Alarmstufe Rot bei den Finanzproblemen hat der Chef des zuständigen GKV-Spitzenverbands Blatt gesprochen.
15: Nach unseren Berechnungen werden die Mittel der Pflegeversicherung voraussichtlich im Oktober aufgebraucht sein. Dann ist das Ende der Fahnenstange erreicht. Und die Einnahmen werden nicht mehr vollständig reichen, um die Pflegeleistungen voll zu finanzieren.
14: Blatt forderte die Bundesregierung auf, ihre geplante Pflegereform schnell anzugehen, die Kassen aber auch kurzfristig zu unterstützen. Uli Hoeneß freut sich auf das erste Treffen mit Fußball-Bundestrainer Jürgen Klopp. Der Ehrenpräsident des FC Bayern hat sich mit dem neuen Coach der deutschen Elf verabredet. Für Hoeneß ist er die beste Lösung. Er hofft, dass Klopp die Vorschusslorbeeren auch erfüllt. In Hamburg wurde Hoeneß bei den Sportbild Awards für sein Lebenswerk geehrt.
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12: Die A3 Frankfurt Richtung Würzburg zwischen Rohrbrunn und Marktheidenfeld. Gefahr durch eine ungesicherte Unfallstelle. Der Standstreifen ist blockiert. Ja, dann haben wir noch die A7 Fulda Richtung Würzburg zwischen Dreieck Schweinfurt-Wernig und Gramm-Schatzerwald. Ein Pannenauto. Der Standstreifen ist blockiert. Und die A3 Frankfurt Richtung Würzburg zwischen Stockstadt und Aschaffenburg-Ost. Da ist ebenfalls der Standstreifen wegen eines Pannenfahrzeugs blockiert. Ja, dann haben wir noch in Karlstadt-Wiesenheit die Hausner Straße und Erlenbacher Straße. Die ist bis einschließlich Freitag voll gesperrt. Und Würzburg, die Schweinfurter Straße stadteinwärts zwischen Europastern und Berliner Ring, Staugefahr. Der Verkehr ist auf eine Spur verengt. Bis einschließlich Donnerstag dauert dieser Zustand an. Wenn ihr noch etwas bemerkt, dann ruft uns einfach kostenfrei an, die 0800 30 80 700.
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12: Schön, dass ihr mit dabei seid. Einen wunderschönen guten Abend. Bis 24 Uhr sind wir noch zusammen. Hier ist Chris Rea und Josephine, gefolgt von Ace of Base mit The Sign.

Die Rolling Stones und der Angie auf Radio Charivari, eurem Radio von hier. Ja, mittlerweile haben wir 23 Uhr und fast 15 Zeit, mal wieder auf den Kalender zu schauen. Was ist heute, was war heute oder was ist noch bis 24 Uhr? Der Ist-Draußen-Tag, ja, ist jetzt ein bisschen kühl und feucht geworden. Der Ist-Draußen-Tag findet am letzten Tag im meteorologischen Sommer statt und stellt symbolisch den letzten Tag im Jahr dar, an welchem das Wetter so gut ist, dass man seine Mahlzeit an der frischen Luft zu sich nehmen kann. Na, ich hoffe, da kommen noch ein paar Tage nach, wo das auch möglich ist. Dann haben wir noch Tag des Studentenfutters. Ja, der zelebriert einen gesunden Snack, der in Deutschland üblicherweise aus einer Mischung von Rosinen, Mandelnüssen und ja, so wie Cashewkerne, Erdnüsse, Paranüsse, Walnüsse, ihr kennt ja die ganzen Nüsse und Haselnüssen besteht. Dann haben wir heute noch den Wir lieben Memoirentag. Der wurde am 31. August 2013 ins Leben gerufen. Der Feiertag startet mit einer, ja, mit einer Facebook-Gruppe, welche von den beiden Memoirenschreiber Alan Parks und Victoria Tweed erstellt wurde. Ja, und was haben wir heute sonst noch? Namenstage haben wir natürlich auch noch. Und zwar gar nicht mal so viele. Von Paul Limus, Avid, Raymond, Ramon, Raimund, Nora, Arvet, Pauline. Ja, und nochmal Raimund mit AI. Ja, das Ganze am 243. Tag. Mensch, schon der 243. Tag in der 36. Kalenderwoche. Ja, und im Standzeichen haben wir Jungfrau. Ja. Und im Ohr gleich Ed Sheeran. Hier ist er mit Afterglow. 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
17: In der Nacht ist es locker bewölkt oder klar. Die Temperaturen sinken auf 14 bis 11 Grad. Aktuell in Esselbach im Landkreis Main-Spessart. Da ist noch 15 Grad. Und in Würzburg am Berliner Ring noch 16 Grad. Der Charivari-Wettertrend. In den morgigen Tag starten wir mit viel Sonnenschein. Im Tagesverlauf bilden sich ein paar harmlose Quellwolken. Zum Abend hin lösen die sich wieder auf. Und die Höchstwerte, die erreichen 22 bis 25 Grad. In freien Lagen weht böiger Westwind. Von Mittwoch bis Freitag erwartet uns ein Mix aus Wolken und länger in sonnigen Phasen. Am Freitag besteht von der Rhön her ein leichtes Schauerrisiko. Die Temperaturen ändern sich zunächst wenig und steigen am Freitag an. Der Wind frischt immer wieder auf.
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17: Ja, da hätten wir die A3 Frankfurt Richtung Würzburg zwischen Rohrbrunn und Markheidenfeld. Da hat sich ein Unfall ereignet. Der Standstreifen ist blockiert. Die A7 Fulda Richtung Würzburg zwischen Dreieck, Schweinfurt-Wernig und Gramm-Schatzerwald ein Pannenauto. Hier ist der Standstreifen blockiert. Und die A3 Frankfurt Richtung Würzburg zwischen Stockstadt und Aschaffenburg-Ost ist der Standstreifen wegen eines Pannenfahrzeugs gesperrt. Wenn ihr noch etwas bemerkt, ruft uns kostenfrei an. Die 0800 30 80 700. Mit Tom Böttcher.

Olli Morris auf Radio Charivari, beim Radio von hier mit dir, Darling. Blick auf die Uhr, es ist 23 Uhr und 44. Wird für mich Zeit, mich wieder dezent zurückzuziehen. Wir haben noch ein paar Grüße, und zwar vom Jens, der möchte die Luna grüßen, ihr eine gute Nacht wünschen und ihr sagen, dass sie sich auf den morgigen Abend mit ihr freut. Dann haben wir hier noch Grüße von dem Ulf, und der Ulf hat Grüße an seine Carla, und die hat er ganz toll lieb, und das wollte er einfach mal sagen. Außerdem noch Grüße hier an den Ben und den Dieter. Ja, und das war's dann auch mal für heute in Sachen Grüße. Morgen gibt's die nächste Möglichkeit. Ab 22 Uhr können wir uns wiederhören. Da gibt's dann

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3: In der Nacht ist es locker bewölkt oder klar. Die Temperaturen sinken auf 14 bis 11 Grad. Aktuell in Abzwind im Landkreis Kitzingen, da haben wir noch 15 Grad. Und in Würzburg am Alten Kranen noch etwas über 16 Grad. Der Charivari-Wettertrend. Morgen starten wir mit viel Sonnenschein in den Tag. Im Tagesverlauf bilden sich ein paar harmlose Quellwolken. Zum Abend hin lösen die sich wieder auf und die Höchstwerte erreichen 22 bis 25 Grad. In freien Lagen weht böiger Westwind. Von Mittwoch bis Freitag erwartet uns ein Mix aus Wolken und längeren sonnigen Phasen. Am Freitag besteht von der Rhön her ein leichtes Schauerrisiko. Die Temperaturen ändern sich zunächst wenig und steigen am Freitag an. Der Wind frischt immer wieder auf.
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4: Ich bin Katrin Steinberger. Weltweit gibt es aktuell massive Probleme beim Microsoft Outlook und Microsoft 365. Millionen E-Mails kommen nicht an oder lassen sich nicht versenden, Logins schlagen fehl, Postfächer frieren ein. Ursache ist ein Fehler in der Cloud-Infrastruktur von Exchange Online. Nutzer sollen nichts umstellen und abwarten, raten Experten. Microsoft spielt gerade Updates aus, um das Problem zu beheben. Es war kein leichter Tag für Bundeskanzler Merz. Bei seinem ersten Wahlkampfauftritt in Ostdeutschland ist er teilweise ausgepfiffen und beschimpft worden. Passanten in Kühlungsborn bezeichneten ihn unter anderem als Pinocchio. Ronny Thorau hat die Einzelheiten.
5: Angesichts der schlechten Wahlumfragen aus Sicht der CDU und auch seiner persönlichen schlechten Beliebtheitswerte kommen die Pfiffe und Beleidigungen für Kanzler Merz nicht überraschend. Merz absolviert bisher auch eher kleinere Auftritte im Osten. Wohl auch, weil größere Auftritte den Spitzenkandidaten seiner Partei gar nicht so recht wären. Die CDU-Kandidaten distanzieren sich in ihrem Wahlkampf teilweise demonstrativ von der Berliner Regierungspolitik.
4: Ab heute läuft wieder der ADFC-Klimatest. Es können Radwege in den Gemeinden bewertet werden. In Bayern ist die Teilnahme online möglich. Bewertet werden zum Beispiel, ob die Wege breit genug sind oder Kreuzungen übersichtlich gestaltet sind. Erlangen hat in den letzten Jahren besonders gut abgeschnitten. Neu ist, dass diesmal auch die Meinung von Kindern und Jugendlichen besonders berücksichtigt werden. Es ist eine Zeitenwende im Weltfußball. Superstar Lionel Messi hat mit 39 Jahren seinen Rücktritt aus der argentinischen Nationalmannschaft erklärt. Der achtmalige Weltmeister verkündete seine Entscheidung via Social Media 6 Wochen nach der Niederlage im WM-Endspiel gegen Spanien. 2022 hatte Messi seine Nationalmannschaftskarriere mit dem WM-Titel in Katar gekrönt.
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17: Ich bin Katrin Steinberger. Millionen Microsoft-User können aktuell ihre E-Mails nicht checken. Betroffen davon sind Unternehmen, aber auch private User. Microsoft hat Probleme beim Senden und Empfangen von E-Mails schon bestätigt. Innerhalb kurzer Zeit sind am Abend zehntausende Beschwerden auf Störungsportalen im Netz eingegangen. IT-Experten raten betroffenen Usern, lokale Einstellungen am Computer unverändert zu lassen. Wann weltweit wieder alles funktioniert, ist noch unklar. Die Geldsorgen bei Eltern in Deutschland nehmen zu. 27% fürchten, bald nicht mehr genug für die wichtigsten Dinge wie Essen oder Heizen zu haben. Vor einem Jahr waren es laut einer Umfrage von Save the Children noch 15%. Viele müssen bei Hobbys, Ausflügen oder Urlaub sparen. 83% wünschen sich entschiedenere Maßnahmen der Politik gegen Kinderarmut. Cyberkriminalität gehört in Bayern inzwischen zum Alltag. Vor allem aus Russland, China und Nordkorea steigt die Zahl der Attacken. Das teilte Bayerns Innenminister Herrmann in München mit. Die Bedrohung durch Spionage, Sabotage, Desinformation und Hackerangriffe habe ein nie gekanntes Level erreicht, so der Minister. Die Polizei hatte letztes Jahr knapp 50.000 Fälle von Cyberkriminalität registriert. Für dieses Jahr rechnet man mit einem weiteren Anstieg. Tennis-Superstar Carlos Alcaraz hat bei seinem Comeback einen souveränen Sieg hingelegt. Nach einer längeren Verletzungspause hat er sein Erstrundenspiel bei den US Open gegen den Russen Roman Zafiulin mit 6:4, 6:4 und 6:4 gewonnen. Für den Spanier war es das erste Spiel nach mehr als 4 Monaten. Wegen einer Blessur am Handgelenk musste er länger aussetzen. Alexander Zverev muss morgen in Runde 1 gegen den Italiener Lorenzo Sonego ran.
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